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Einen schönen Sonntagmorgen, Sonntagvormittag, einen schönen Tag wünscht Ihnen Johann Anlanger. Im Rahmen der Sendung Spiel meine alte Melodie darf ich Sie hier in Wien über Radio Rausch 94.0 begrüßen und auch über Ihr lokales freies Radio in Ihrer Wohnortnähe. In der nächsten knappen Stunde habe ich für Sie deutschsprachige Musik vorbereitet, Lieder, einige 1961 veröffentlicht, beziehungsweise so manche Wiederveröffentlichungen, aber auch schon mehrere Aufnahmen, die bereits 1962 entstanden sind. Die heutige Spielliste beinhaltet wieder deutsche Versionen von internationalen Hits aus dieser Zeit. Heute steht Peter Alexander am Beginn der heutigen Spielliste. Das Lied, das Sie gleich hören werden, hat den Titel »Die Musik kommt« und ist eine Komposition von Oskar Strauss mit dem Text von Detlef Freier von Lilian Krohn. Bei dieser Aufnahme 1955 wurde Peter Alexander musikalisch vom Kölner Rundfunkorchester unter der Leitung von Franz Marschalek begleitet, damals auf Single veröffentlicht und einige Male danach nochmals wieder veröffentlicht. Im April 1961 erschien dann die Langspielplatte »Peter Alexander singt Melodien zum Verlieben«. Diese enthält mehrere Titel aus den 1950er Jahren, unter anderem auch diesen.

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Das nächste Lied ist von Melita Berg. Sie wurde bei dieser Aufnahme musikalisch vom Orchester Rüdiger Piesker begleitet. Wenn du bei mir bist, ist eine Komposition von Charlie Niesen mit dem Text von Joachim Rehlin. Das Lied erschien 1961 als Single B-Seite von Er war ein Matrose. Jetzt aber Melita Berg mit Wenn du bei mir bist.

Ein weiterer Sänger mit dem Nachnamen Berg folgt jetzt nach Melita Berg. Die Rede ist von Jörg Maria Berg. Ich durfte mich mit ihm persönlich im Bad Ischl in der Trinkhalle über Musik austauschen. Im August 2024 nahm er über meine offizielle Radio-E-Mail-Adresse zu mir Kontakt auf, weil er sich erkundigen wollte, ob ich weiterhin Platten aus dieser Zeit und auch Aufnahmen mit ihm spielen werde. Durch ein thermisches Problem meines PCs damals konnte ich seine Anfrage nicht mehr beantworten. Leider verstarb Jörg Maria Berg im Jänner 2025, so kam dies leider nicht mehr zustande, was ich natürlich sehr bedauere, denn er hätte mir als Zeitzeuge und Künstler von damals sicher noch einiges mehr aus erster Hand erzählen können. Sie, die Hörerinnen und Hörer dieser Sendung, wissen dies ohne dies, dass in meinen Spiellisten Jörg Maria Berg immer wieder vertreten ist. So auch heute, wo Sie von ihm ein Lied hören werden, das vielleicht weniger oft gespielt wurde, da er auch weniger bekannt ist. Jörg Maria Berg wird musikalisch begleitet vom Orchester Johannes Fehring. Es ist die Single B-Seite aus dem Jahr 1961. Die A-Seite hat den Titel Lazy River. Valse Passé ist eine Komposition von Sascha Distel, der auch die Originalversion sang und den deutschen Text schrieb Peter Wehle.

Ivan Robitsch, er wird musikalisch begleitet vom Orchester Bert Kempfert, veröffentlichte 1962 das Lied Ein ganzes Leben lang. Es ist dies die Komposition von Don Gibson mit dem Titel I Can't Stop Loving You, die er im Dezember 1957 als Originalversion veröffentlichte. Eine weltweit bekannte Version erschien im April 1962 von Ray Charles. Es erschienen 428 Versionen. Den deutschen Text schrieb Gustav Auerbach, eines der Pseudonyme von Ralf Maria Siegel. Jetzt noch viel Spaß mit Ivo Robitsch.

Nun darf ich Ihnen Willi Hagar ankündigen. Er veröffentlichte im Februar 1962 das Lied »Ich wohne direkt neben dir«. Den deutschen Text schrieb Kurt Schwabach. Die Originalversion mit dem englischen Titel »Walking the Floor Over You« sang bereits 1941 Ernest Tubb auf einer Schellackplatte. Ernest Tubb war auch der Komponist. 98 Versionen erschienen im Laufe der Zeit. Eine zweite englische Textversion von Schiwuli erschien im Mai 1963. Jetzt nun viel Spaß mit Willi Hagar.

Freddie Quinn fehlt auch nicht in dieser Spielliste. Als Begleitmusiker hatte er das Orchester 1 Alisch an seiner Seite. Freddie Quinn veröffentlichte im Februar 1962 das Lied Aloha He. Den deutschen Text dazu schrieb Günter Lohse. Aloha He wurde als Aloha Oe von der hawaiianischen Königin Lili O'Kalani 1877 geschrieben und ist ihr bekanntestes Werk. Lili O'Kalani war Komponist hawaiianischer Musik, Autor und der letzte regierende Monarch des Königreichs Hawaii. Sie regierte vom 29. Jänner 1891 bis zum Sturz des Königreichs Hawaii am 17. Jänner 1893. Die erste Aufnahme dieses Liedes erschien im Juli 1904 auf einer Victor Shellac-Platte vom Quartett of Hawaiian Girls vom Kawehau Seminary. Insgesamt erschienen 198 Versionen. Nun ist Freddie Quinn mit seiner Version aus dem Jahr 1962 an der Reihe.

Es geht gleich weiter mit den Blauen Jungs aus Wien mit einem Titel, den sie 1962 veröffentlichten. Blauer Himmel, Blaue Jungs und Blaues Meer ist eine Komposition von Karl Götz mit den Texten von Heinz Helmer, eigentlich Monique Falk und Heinz Heinrich Henzelmann. Das Begleitorchester war das Orchester Werner Scharfenberger.

Mit Alexander und Bill Ramsey nahmen gemeinsam auch einige Lieder auf. Kein Wunder, sie waren zum damaligen Zeitpunkt noch bei der gleichen Plattenfirma. Zudem wurden sie gesanglich verstärkt durch das Hasi Ostwald Sextett. Das Orchester Peter Lane begleitete sie musikalisch. Sie hören gleich das Lied Brauner Senior Mexicano und Mexican. Eine Komposition von Charles Aznavour mit dem deutschen Text von Kurt Feltz. Erschienen ist dieses Lied als Single im Oktober 1962.

Die nächsten Lieder haben alle vom Text her mit Südamerika zu tun. Die italienische Sängerin Mina hatte 1962 einige deutschsprachige Single-Veröffentlichungen. Ihr bekanntestes Lied war Heißer Sand. Jetzt stelle ich Ihnen die Nachfolgesingle vor mit dem Titel Fiesta Brasiliana, komponiert von Wolfgang Zell und der Text von Peter König, eines der Pseudonyme von Kurt Fels. Begleitet wurde Mina vom Orchester Johannes Fehring. Weiters erschien 1962 der Film Das haben die Mädchen gerne, wo man Mina im Kino bewundern kann.

Jan und Kjeld, musikalisch begleitet von Gerd Wilden und seinem Orchester, sind die Nächsten. 1962 veröffentlichten sie das Lied »Der Kaffee kommt direkt aus Brasilien«, eine Komposition von Werner Scharfenberger mit dem Text von Charlie Neeson.

Die schwedische Sängerin Ann-Louise Hansen veröffentlichte 1962 das Lied »Ein Schiff fuhr nach Santiago de Chile«, eine Komposition von Heinz Kück mit dem Text von Heinz Miem. Begleitet wurde Ann-Louise Hansen vom Orchester Anders Burman.

Nordwinds waren eine deutsch-amerikanische Vokalgruppe in Bremerhaven Anfang der 1960er Jahre. Nach der vierjährigen Dienstzeit bei der US Air Force kehrten die amerikanischen Musiker in die USA zurück. Die Band löste sich Anfang 1964 auf und wurde auch nie wieder reaktiviert. Im Mai 1962 erschien von Die Nordwinds das Lied Drei Señores aus Peru. Begleitet wurden sie von Frank Faldor und seinem Orchester.

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Melita Berg und das Orchester Rüdiger Piesker sind die nächsten auf der Spielliste. Das Lied »Eine Rose« aus Santa Monica, eine Komposition von Heinz Alisch und Walter Richter, nahm bei dem Musikbewerb »Deutsche Schlager – Festspiele 1962« teil und landete in der Wertung auf Platz 7. Die Originalversion sang Carmela Korn 1962, auch von Mary Rose erschien 1962 eine Version. Eine Instrumentalversion erschien 2006 von Captain Cook und seine singenden Saxophone. 1962 nahm Melita Berg ebenfalls den Titel »Eine Rose aus Santa Monica« auf, doch hatte damit Carmela Korn einen Hit. Da Melita Berg weitere Erfolge als Sängerin versagt blieben, zog sie sich aus dem Showgeschäft zurück. Sie hören nun diese Version mit Melita Berg. Die Version mit Carmela Korn hören Sie in einer der nächsten Sendungen.

Die Blue Diamonds mit Chor und Orchester Jack Balterman veröffentlichten im Oktober 1961 ihre Version des Liedes Blaues Boot der Sehnsucht. Die Originalversion erschien im Jänner 1961 von The Delicators mit dem Titel Little Ship. Das amerikanische Autorenduo Doc Pomus und Mort Schumann waren die Autoren der Originalversion. Peter Lach schrieb den deutschen Text.

Vom nächsten Lied erschienen 13 Versionen. Die Originalversion wurde bereits 1949 von Inter Ristinaki in einem griechischen Kinofilm gesungen. Ich schaue den weißen Wolken nach, die Version mit Ole Andersen erschien im April 1962. Die Autoren der Originalversion waren Manos Hadidakis und der griechische Text stammte von Giankos Arafantinos. Den deutschen Text schrieb Hans Bratke. Eine weitere deutsche Version erschien mit Nana Mouskouri ebenfalls 1962. Nun aber Ole Andersen mit ihrer Version von Ich schau den weißen Wolken nach.

Zum Ende der Sendung gibt es noch einen Hinweis. Die Sendung können Sie ab morgen als Podcast nachhören mit dem letzten Musiktitel ganz ausgespielt und die Titelliste nachlesen über die Internetseite der Freien Radios Österreich. 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Sie können aber auch gerne ältere Sendungen unter dieser Adresse nachhören. Nun komme ich zur letzten Platte in dieser Sendung. Die ist von Fred Bertelmann, begleitet vom Orchester Werner Twardy. Sie veröffentlichten 1961 ihre Version vom Lied Vergiss mir nicht. Dieses Lied wurde bereits 1935 von Benjamino Gigli auf einer Schellackplatte gesungen und ist eine Komposition von Ernesto de Curtis mit dem italienischen Text von Domenico Furno. Den deutschen Text schrieb Ernst Marischka und wurde ebenfalls 1935 in der deutschen Fassung von Herbert Ernst Groh gesungen. Hier nun Vergiss mir nicht mit Fred Bertelmann. Damit verabschiede ich mich bis zum nächsten Sonntag, wenn es wieder heißt Spiel mir eine alte Melodie hier bei Radio Rausch 94.0. Eine schöne Zeit bis dahin wünscht Ihnen Johann Anlanger.

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45 Jahre nach seinem Tod im Mai 1981 ist Bob Marley zu einer der wenigen Figuren der Popgeschichte geworden, deren Bedeutung weit über Musik hinausgeht. Seine Stimme steht für Widerstand, seine Texte für politische und spirituelle Selbstermächtigung. Und sein Leben erzählt von einem Aufstieg, der ohne die historischen und gesellschaftlichen Bedingungen Jamaikas kaum zu verstehen ist. Marley gehört zu den wenigen Künstlern, deren Werk gleichzeitig Teil der Popkultur und politisches Dokument ist. Seine Musik wird in völlig unterschiedlichen Kontexten gehört. In Clubs, auf Demonstrationen, in Kirchen, in privaten Momenten. Diese Vielschichtigkeit erklärt, warum seine Bedeutung bis heute anhält. Weit über Generationen und kulturelle Grenzen hinweg.

0: Kindheit und Jugend. Geboren wird Robert Nesta Marley am 6. Februar 1945 in Nine Mile. Seine Eltern könnten unterschiedlicher nicht sein. Sein Vater Norval Sinclair Marley, ein weißer britischer Offizier. Seine Mutter Sedella Booker, eine junge schwarze Jamaikanerin aus einfachen Verhältnissen. Diese Konstellation macht ihn früh zu einem Außenseiter. In einer Gesellschaft, in der Hautfarbe, Herkunft und soziale Klasse eng miteinander verwoben sind. Nine Mile ist ein ländlicher Ort, geprägt von Subsistenzwirtschaft und struktureller Armut. Jamaika befindet sich noch unter starkem britischen Einfluss. Die formelle Unabhängigkeit wird erst 1962 erreicht. Doch wirtschaftlich und sozial bleiben koloniale Strukturen bestehen. Diese kolonialen Strukturen zeigen sich nicht nur in wirtschaftlicher Ungleichheit, sondern auch im Bildungssystem, in Besitzverhältnissen und in kulturellen Hierarchien. Europäische Werte und Normen gelten als überlegen, afrikanische Wurzeln werden oft abgewertet. Für viele Jamaikaner entsteht daraus ein tiefes Gefühl der Entfremdung. Marleys spätere Hinwendung zu afrikanischen Identitäten und zur Rastafari-Bewegung lässt sich auch vor diesem Hintergrund verstehen. Als bewusste Gegenbewegung zu einem System, das die eigene Herkunft marginalisiert. In einem Interview, geführt von Toyin Adekale aus dem Jahr 1995, zu hören auf YouTube, beschreibt Sedella ihren Sohn Bob als jemanden, der schon als Kind ruhig war, aber Unrecht trotzdem nicht hinnahm.
1: Because Nesta always have a smiling countenance. Yes.
2: That does come over in the book, actually. He didn't strike me. The reason why I asked earlier about who he took after, because he didn't seem to be very aggressive.
1: No. But he's not an aggressive person. No, he's calm and everything. But I tell you what, he like good principle. Mm-hmm. Bob don't like people thief. Mm-hmm. Neither do he like people lie. So, I mean, you know, like one should do anything that he didn't like. I don't think he sit back and take it, just as myself would. He's either I'm going to talk about it or say something. And I don't think that is aggressive, but just to have things set right, you have to speak up for your right, because at all times we should be able to stand up for our rights.
0: Als Marley etwa 12 Jahre alt ist, zieht er nach Kingston in das Armenviertel Trenchtown. Hier verdichtet sich die soziale Realität Jamaikas. Überbevölkerung, Arbeitslosigkeit, politische Einflussnahme durch Parteien, die ganze Viertel kontrollieren. Doch genau hier entsteht auch eine lebendige Musikkultur. Als Ventil, als Ausdruck, als Überlebensstrategie. Trenchtown wird oft als Geburtsort des Reggae bezeichnet. Doch eigentlich ist es mehr. Ein soziales Labor, in dem neue kulturelle Formen entstehen. Die sogenannten Sound Systems bringen Musik direkt in die Straßen. Laut, zugänglich und gemeinschaftsstiftend. Für junge Menschen wie Marley ist Musik eine der wenigen Möglichkeiten, Aufmerksamkeit, Anerkennung und vielleicht auch sozialen Aufstieg zu erreichen.

Frühe Karriere und die Wailers. In Trenchtown begegnet Marley zwei zentralen Figuren seines Lebens. Peter Tosh und Bunny Wailer. Gemeinsam, ergänzt durch Musiker wie Junior Braithwaite und später die Barrett-Brüder, gründen sie die Wailers. Diese Gruppe ist mehr als eine Band. Sie ist eine Gemeinschaft, geprägt von Freundschaft, aber auch von Spannungen und unterschiedlichen Visionen. Peter Tosh gilt als kompromisslos und politisch radikal, Bunny Wailer als spirituell und zurückhaltend. Marley selbst entwickelt sich zur verbindenden Figur, charismatisch, aber auch zunehmend dominant. Musikalisch vollzieht sich ein Wandel, vom schnellen Ska zum ruhigeren Rocksteady und schließlich zum Reggae, einer Musik, die Raum lässt für Botschaften. Die frühen Aufnahmen der Wailers entstehen unter oft improvisierten Bedingungen. Produzenten wie Coxon und Dodge spielen eine wichtige Rolle beim Aufbau der jamaikanischen Musikindustrie. Gleichzeitig lernen die Musiker, sich in einem Geschäft zu behaupten, das von geringen Einnahmen und ungleichen Verträgen geprägt ist. Viele Künstler werden schlecht bezahlt, ein Umstand, der später auch Marleys Haltung gegenüber der Musikindustrie beeinflusst.

0: Privatleben, Ehe und Familie. 1966 heiratet Bob Marley Rita. Rita ist nicht nur Ehefrau, sondern auch künstlerische Partnerin und spirituelle Begleiterin. Doch Marleys Leben bleibt widersprüchlich. Er hat zahlreiche Beziehungen zu anderen Frauen und erkennt viele Kinder an, darunter Ziggy, Steven und Damien Marley. Dieses komplexe Familiengefüge ist geprägt von Nähe, aber auch von Abwesenheit, bedingt durch Tourneen, Verpflichtungen und seinen Lebensstil. Freunde und Weggefährten, darunter Mitglieder seiner Band und enge Vertraute, bilden ein Netzwerk, das zugleich familiär und funktional ist. In der jamaikanischen Kultur sind große erweiterte Familienstrukturen nicht ungewöhnlich. Dennoch führt Marleys Lebensstil zu Spannungen, besonders zwischen seiner Rolle als Vater und seiner öffentlichen Mission. Rita Marley bleibt dabei eine konstante Größe. Sie hält das familiäre Zentrum zusammen und trägt gleichzeitig aktiv zur musikalischen Arbeit bei. In einem ausführlichen Interview aus dem Jahre 1991 zu sehen auf YouTube spricht Rita Marley über ihren verstorbenen Mann und ihre Ehe.
1: Well, it was documented that Bob did believe in polygamy of sorts, and he had, what I believe, 11 children, 5 of which you shared together. As a young wife, how did you handle that?
2: Well, as a young wife, I didn't have that problem because it really didn't start in our earlier stage of marriage. You know, we got married in 1966, and at that point, we were like ordinary, normal people suffering in a society that was dominated by a certain class. So we were seen as the lower class of people. Mm-hmm. And it wasn't anything that was planned. It was just
1: was it the fame that drove all the women and the other women,
2: yes,
1: to him, really?
2: Oh yes, that came with success, fame and money.
1: Yes.
2: And that's quite recent.
1: Yes. How did you handle it though?
2: Well, I don't know. I'm still dealing with it. And it's just something that I've sort of made up my mind as to loving this man. And whatever he loves or whatever his beliefs are, I'm going to stick with it.
1: Hmm.
2: You know, and so I find that even the children that's outside of the marriage, whenever he finds that this has happened, he would say, well, Rita, this girl is going to have a baby, or there's a baby that I want you to look at. Because I still have to give that thumbs up.
1: You still have to give the approval.
2: Yes. Yeah.
1: You are a very special woman, Rita. We of course know that.
0: Trotz seiner Untreue war ihm ihr Einverständnis wichtig, wenn zum Beispiel wieder ein Kind von einer anderen Frau als seiner eigenen unterwegs war.

0: Rastafari. Religion, Politik, Identität. Die Rastafari-Bewegung entsteht als Antwort auf Kolonialismus und rassistische Unterdrückung. Im Zentrum steht Haile Selassie I., der 1930 zum Kaiser von Äthiopien gekrönt wird. Für Rastafari-Anhänger erfüllt seine Krönung eine biblische Prophezeiung. Er wird als König der Könige und göttliche Inkarnation angesehen. Äthiopien gilt als einziges afrikanisches Land, das nie dauerhaft kolonisiert wurde und wird daher zum Symbol für Unabhängigkeit und Würde. Rastafari verbindet Religion mit politischem Bewusstsein. Es geht um Rückbesinnung auf afrikanische Wurzeln, um Widerstand gegen Babylon, ein Begriff für das unterdrückende westliche System. Rituale, Sprache, Musik und Symbolik sind Teil der Weltanschauung. Rastafari entwickelt sich bewusst außerhalb etablierter Kirchenstrukturen. Es gibt keine zentrale Institution, keine einheitliche Lehre. Stattdessen basiert die Bewegung auf gemeinschaftlichen Interpretationen, mündlicher Überlieferung und spiritueller Praxis. Sprache spielt dabei eine besondere Rolle. Durch bewusste Veränderungen, etwa das Ersetzen von Understand durch Overstand, wird auch sprachlich eine neue Perspektive geschaffen. In einem von vielen Interviews, die mit Bob Marley geführt wurden und von denen viele auf YouTube zu finden sind, spricht er unter anderem in dem New Zealand-Interview von 1979 über seinen Glauben.
1: How long have you been a Rasta?
2: Well, I've been a Rasta from ever since. You know? But it's not how long I've been a Rasta, it's how long it takes you to grow up. Because what is what is, from beginning to the end, you can never change. Because if you even adapt things later out, you don't filter right out. So we're just Rasta from creation, you know. It's not an easy thing to explain in an educated standard that we are. Still you have people who can do it. But it's a common sense, man. That means when me explain things, me explain it in a very simple way. That means if I explain it to a baby, the baby will understand too, you know? So we were saying now, like the Bible. The Bible said, God same shall return as the King of Kings, the Lord of Lords, the conqueror line of a tribe of Judah. And him shall come in a new name. And this new name shall be dreadful among the heathen.
1: Do you have to smoke to be a Rasta?
2: No, man. But in this time, I mean, like, for instance, you're reaching a sense where you're strong enough, can take a little smoke. So when all them cars pass, although you live in the city, you don't hear it because you're thinking differently if you just live so. Then, you know what I mean, the whole world confuses you and you're worried and you don't have no time to think. And herb is a thing that give you a little time for yourself so you can live if you use it.
1: What about alcohol?
2: Alcohol make you drunk, man. It don't make you meditate. It just make you drunk. When you drink alcohol, you don't meditate. You're more giddy-headed. Herb is more a consciousness.
0: Er sagt von sich, dass er schon seit seiner Geburt ein Rastafari gewesen sei, jedoch sei Wachstum in diesem Glauben das Entscheidende. Jamaika. Politik, Gesellschaft, Gewalt. Nach der Unabhängigkeit 1962 bleibt Jamaika politisch instabil. Zwei Parteien dominieren, die People's National Party unter Michael Manley und die Jamaica Labour Party unter Edward Seaga. Beide Parteien nutzen lokale Gangs zur Machtsicherung. Gewalt wird zum politischen Instrument. Die Bevölkerung leidet unter Arbeitslosigkeit, Inflation und Perspektivlosigkeit. Reggae entsteht als direkte Reaktion auf diese Zustände, als Sprachrohr der marginalisierten Bevölkerung. Marley gelingt es, diese lokalen Konflikte in universelle Botschaften zu übersetzen. Die politische Gewalt eskaliert besonders in den 1970er Jahren. Bewaffnete Auseinandersetzungen zwischen rivalisierenden Anhängern prägen ganze Stadtteile. Musik wird in dieser Situation nicht nur zur Unterhaltung, sondern auch zur politischen Kommunikation. Marleys besondere Leistung besteht darin, sich nicht eindeutig einer Seite zuzuordnen und dennoch eine klare Haltung gegen Gewalt und Unterdrückung einzunehmen.

Bob Marley ist nicht nur ein Produkt seiner Umwelt. Er ist jemand, der diese Umwelt in eine Sprache übersetzt, die weltweit verstanden wird. 45 Jahre nach seinem Tod bleibt seine Musik relevant, weil die Themen, die sie behandelt, noch immer existieren. Sein Einfluss reicht dabei weit über die Musik hinaus. In politische Bewegungen, in spirituelle Diskurse, in kulturelle Identitätsfragen. Marley wird zu einer Projektionsfläche für Hoffnung, Widerstand und die Suche nach einem besseren Leben. Liebe Hörerin, lieber Hörer, wenn du tiefer in das Leben und die Botschaften von Bob Marley eintauchen möchtest, nenne ich dir nun einige Bücher, Zeitschriften, Zeitungen sowie Internetseiten von Radio- und Fernsehsendern und spezialisierte Plattformen, die allesamt weitere Informationen zu Bob Marley, sein Leben und sein Werk bieten.

Herzlich willkommen bei News and Information in Between, der Sendung, die dazwischen funkt und dich mit Neuigkeiten und Informationen rund um Diversität, Integration und Verständigung versorgt. Hier spricht Isabel und im heutigen Beitrag geht es um eine Ikone der schwarzen Musik. Teil 2.

Bob Marley. Ikone, Konflikt und Vermächtnis. 45 Jahre nach seinem Tod ist Bob Marley nicht nur eine Musiklegende. Er ist ein Symbol für Frieden, Widerstand und die universelle Kraft der Musik geworden. Sein Leben erzählt von politischen Konflikten, persönlichen Herausforderungen und dem unerschütterlichen Glauben an eine bessere Welt. Von Trenchtown bis zu den großen Bühnen der Welt. Marley zeigt, wie Musik Politik, Spiritualität und Alltag verknüpfen kann. Dabei ist sein internationaler Erfolg keineswegs selbstverständlich. Marley kommt aus einer lokalen Musikszene, die lange Zeit außerhalb Jamaikas kaum wahrgenommen wird. Erst durch gezielte Produktion, internationale Vermarktung und seine außergewöhnliche Bühnenpräsenz gelingt der Durchbruch. Doch mit wachsender Bekanntheit steigt auch die Verantwortung und die Gefahr, politisch vereinnahmt zu werden.

Das ganze Konzert von 1978 ist auf YouTube zu hören. Inklusive des historischen Moments, in dem Mali zwei rivalisierende Politiker dazu bringt, sich die Hände zu geben.

0: Tourneen und internationale Karriere. Mit Produzent Chris Blackwell erreicht Marley internationale Bekanntheit. Blackwell versteht es, Reggae für westliche Märkte aufzubereiten. Die politische Botschaft bleibt erhalten. Europa, die USA und Kanada. Marleys Tourneen sind physisch anstrengend, doch sie multiplizieren seine Reichweite und seinen Einfluss. Island Records spielt dabei eine Schlüsselrolle. Die Produktionen werden klanglich angepasst, ohne den Kern des Reggae zu verlieren. Gitarren, Songstrukturen und Albumkonzepte orientieren sich stärker am Rock und machen Marley für ein internationales Publikum zugänglich. Gleichzeitig bleibt seine Musik tief in jamaikanischen Realitäten verwurzelt. Ein Balanceakt zwischen Authentizität und globaler Verständlichkeit. Sein Aufstieg verändert auch die Dynamik innerhalb der Wailers. Bandkollegen wie die Barrett-Brüder und Keyboarder Tyrone Downey werden zu festen Weggefährten, die den charakteristischen Sound formen. Freundschaften aus Trenchtown bleiben bestehen, doch die Distanz zu den alten Freunden wächst. Mit wachsendem Erfolg verändern sich auch Rollen und Hierarchien innerhalb der Band. Marley wird zunehmend zur zentralen Figur, künstlerisch wie wirtschaftlich. Das führt zu Spannungen, aber auch zu einer klareren künstlerischen Linie. Privatleben und soziales Umfeld. Erfolge und Ruhm bringen auch Spannungen mit sich. Freunde, Bandkollegen und Familienmitglieder bewegen sich zwischen Loyalität, wirtschaftlichen Interessen und den Herausforderungen des Lebens auf Tour. Bob gelingt es, eine Balance zu halten. Er bleibt spirituell verankert, eng mit seiner Frau Rita verbunden und pflegt die Beziehung zu seinen Kindern, darunter Sigi, Steven und Damian Marley. Doch diese Balance ist fragil. Tourneen, Öffentlichkeit und wirtschaftlicher Druck wirken auf alle Beteiligten. Gleichzeitig bleibt Marley für viele Menschen in seinem Umfeld eine zentrale Bezugsperson. Nicht nur als Künstler, sondern auch als spiritueller Orientierungspunkt. Krankheit, Entstehung des Hautkrebses. 1977 entdeckt Marley eine Verletzung am großen Zeh. Vermutlich hat er sie sich beim Fußballspielen zugezogen. Die Wunde heilt nicht. Nach medizinischer Untersuchung wird ein malignes Melanom diagnostiziert. Die Ärzte empfehlen eine Amputation, doch Marley lehnt ab. Aus religiösen Gründen, da der Körper im Rastafari-Glauben unversehrt bleiben soll. Diese Entscheidung wird später oft diskutiert. Sie zeigt die Konsequenz, mit der Marley seinen Glauben lebt. Auch dann, wenn medizinische Empfehlungen dagegen stehen. Die Krankheit breitet sich über die Jahre aus, zunächst unbemerkt und zunehmend sichtbar. Trotz alternativer Behandlungen, unter anderem in Deutschland, schreitet die Krankheit voran. 1981 stirbt Marley, erst 36 Jahre alt. Seine Entschlossenheit und Arbeitskraft bis zuletzt machen ihn unvergessen. Selbst in den letzten Monaten arbeitet Marley weiter, nimmt Musik auf und gibt Konzerte. Seine körperliche Schwäche steht im Kontrast zu seiner mentalen Stärke. Ein Bild, das sich tief in das kollektive Gedächtnis seiner Fans einprägt. Sein langjähriger Bandkollege und Weggefährte Peter Tosh erzählt in dem Interview Peter Tosh und Bob Marleys Passing 1981, zu sehen auf YouTube, dass er nicht um Bob Marley trauert, aber froh ist, ihm so nahe gewesen zu sein. Da er wiedergeboren werden wird, trauert der Rastamann nicht um einen verstorbenen Menschen.
1: As a former member of the Wailers, you were probably at one time one of the people closest to Bob Marley. Mm-hmm. What are your reactions to his death?
2: Well, I've been close to many people who die, and I don't react to death in any nature differently from any other person who have never been close to death.

Image, politischer Einfluss und öffentliche Wirkung. Malis Botschaften wirken politisch und sozial zugleich. Er spricht über Gerechtigkeit, Frieden und Gleichheit. In Jamaika selbst wird sein Einfluss von Politikern anerkannt und gewürdigt. International wird Mali zur Stimme einer globalen Bewegung. Seine Songs werden in unterschiedlichen Kontexten verwendet, von politischen Kampagnen bis hin zu sozialen Bewegungen. Dabei bleibt seine Botschaft bewusst offen formuliert. Sie richtet sich nicht nur an Jamaika, sondern an eine weltweite Öffentlichkeit. Edward Sieger, ehemaliger jamaikanischer Premierminister, verstorben 2019, erinnert sich in dem Interview Edward Sieger Speaks on Reggae Golden Jubilee 2 an den Ausnahmekünstler. Es ist nicht zuletzt Bob Marley zu verdanken, dass Reggae von Jamaika aus die Welt erobert hat, mit seiner starken Botschaft bis heute die Herzen der Menschen berührt und auch Jamaika selbst in der Welt bekannt gemacht hat, auch als Urlaubsdestination. Beide Teile dieses Interviews sind auf YouTube zu

Vermächtnis und Wirken bis heute. Bob Marley bleibt eine globale Referenzfigur. Seine Musik wird nicht nur gehört, sie wird interpretiert, politisch aufgeladen und zu einem Symbol der Hoffnung und des Widerstands. 45 Jahre nach seinem Tod sind seine Botschaften aktueller denn je. Sie erinnern uns daran, dass Frieden, Einheit und soziale Gerechtigkeit niemals aus der Mode kommen. Sein Einfluss zeigt sich auch in nachfolgenden Generationen von Künstlern. Nicht nur im Reggae, sondern auch im Hip-Hop, in der Popmusik und in anderen Musikrichtungen. Marley wird zu einer kulturellen Konstante. Seine Musik begleitet Proteste, persönliche Lebensphasen und gesellschaftliche Umbrüche gleichermaßen. Liebe Hörerin, lieber Hörer, wenn du tiefer in das Leben und die Botschaften von Bob Marley eintauchen möchtest, nenne ich dir nun einige Bücher, Zeitschriften, Zeitungen sowie Internetseiten von Radio- und Fernsehsendern und spezialisierte Plattformen, die allesamt weitere Informationen zu Bob Marley, sein Leben und sein Werk bieten. Lesenswerte Bücher sind unter anderem Catch a Fire, The Life of Bob Marley von Timothy White, Bob Marley, Songs of Freedom von Roger Stevens, Bob Marley, The Untold Story von Chris Sulevich. Interessante Informationen findest du auch auf Zeitschriften-Homepages, zum Beispiel The Rolling Stone, The Mojo Magazine oder The Guardian. Auch Zeitungen wie The Jamaica Gleaner, The New York Times oder The Independent bieten gute Informationen über Bob Marley auf ihren Homepages. Genauso wie Radio- und Fernsehstationen wie zum Beispiel BBC Music, NPR Music oder auch Ö1. Und themenspezifische Homepages sind zum Beispiel www.bobmarley.com sowie auch www.visitjamaica.com oder auch www.reggaearchive.com. Die hier gespielten Lieder zum Nachhören findest du allesamt auf YouTube. One Love, I Shot the Sheriff, Jammin', Concrete Jungle, Redemption Song, No Woman, No Cry von den Fugees. Das war der zweite und letzte Teil eines Beitrags über Bob Marley anlässlich seines 45. Todestages. Sei gerne wieder dabei, wenn es wieder heißt News and Information in Between, die Sendung, die dazwischen funkt. Alles Liebe, eine schöne Zeit und vielen Dank fürs Zuhören. Deine Isabel.

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2: Alté means freedom of expression. As long as you're expressing freely without boundaries, you're an Alté person. Boj on the microphone about the Nigerian genre Alté. Alté ist ein Sound, der sich nicht festlegen lässt und genau darin seine Stärke findet. Entstanden in Nigeria steht Alté kurz für Alternative, für eine neue Generation von Künstlerinnen und Künstlern, die sich bewusst ihren eigenen Weg suchen. Statt sich in Genres einzuordnen, verschmelzen Afrobeats, R&B, Hip-Hop und elektronische Einflüsse zu etwas ganz Eigenem. Alté ist aber mehr als nur ein Musikgenre. Es geht um Freiheit, Individualität und den Mut, anders zu sein. Insbesondere die Queer-Community findet in Alté einen neuen Raum, sich auszuleben und entfalten zu können. Denn in Nigeria, wie in vielen anderen Ländern weltweit, werden Schwule, Lesben, Inter- und Transpersonen oft marginalisiert und ausgegrenzt. Alté-Musik bietet eine Plattform, um diese Stimmen hörbar zu machen und ihnen neue Räume zu eröffnen, insbesondere in den Clubs großer nigerianischer Metropolstädte wie Lagos oder Abuja. In der heutigen Sendung von Radio Afrika TV gibt es einen Einblick in diesen einzigartigen Sound. Viel Spaß mit Alté aus Nigeria.

Das war DRB Las Gidi mit ihrem Song Softly. Die Gruppe besteht aus 3 Künstlern und war absolut prägend für das Alt-Genre, um das es in der heutigen Sendung geht. Die Musiker Boj, Fresh L und TZ haben sich alle individuell einen Namen in der internationalen Musikszene gemacht. Ihr letztes Album als Gruppe ist 2020 erschienen. Über Pioneers sagt TZ folgendes: The making of the album was a really exciting process for us because it gave us an opportunity to bring everyone from the Alt-A community together on one project. It might be the first and last time everybody hears a DRB album, but we know it was worth the wait. It's the beginning of the future and of us venturing into the new world. Hier ist der zweite Track, Ma Pariwa.

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1: Herz ist Trumpf. Ein Satz aus meinen frühesten Kindheitserinnerungen. Die Familie meines Vaters stammt nämlich aus dem Pinzgau und aus Südtirol. Und dort spielt man seit Generationen alte Kartenspiele wie Bauernschnapsen oder Watten. Gespielt wird am

0: Herzlich willkommen.
1: Ich freue mich, dass ich hier sein darf.
0: Spielen für die mentale Gesundheit, ein wirklich spannender Zugang, und wir sind natürlich gespannt, heute mehr von unserem Gast zu erfahren. Und wie immer die erste Frage, Melanie, du verbindest ja Pädagogik, Spieltheorie und Medienkompetenz, und wie bist du zum Thema Spielen gekommen und warum ist es so zentral für dich?
1: In meiner Familie wurde immer gespielt, Karten mit den Großeltern, meine Eltern haben immer das Spiel des Jahres gekauft. Und oft sind die Spielfiguren durchs Zimmer geflogen, wenn es einmal nicht so geklappt hat, wie erhofft. Aber auch die digitalen Spiele haben dazugehört bei uns. Ich habe wirklich schöne Erinnerungen daran, wie mein Bruder mit meinem Papa gemeinsam vor der Konsole im Wohnzimmer sitzt. Mhm. Später dann an der Uni habe ich Medienpädagogik studiert mit dem Schwerpunkt Medienkompetenz und Computerspiele. Mhm. Und interessanterweise durch diese digitalen Spiele bin ich zur Spieltheorie und dann zu den analogen Spielen erst gekommen. Mit denen ich jetzt eben beruflich zu tun habe. Und Spiele, digital und analog, sind ein wichtiges Kulturgut mittlerweile, das uns als Menschen und als Gesellschaft erst ausmacht. Es ist wirklich spannend, was sie alles können.
0: Was macht denn aus deiner Sicht, aus deiner Expertise ein gutes Spiel aus?
1: Am wichtigsten ist es der Spielspaß. Auch wenn man dasselbe Spiel öfter spielt, soll es immer noch Spaß machen. Dann natürlich der Flow, also dass man hineingezogen wird in die Spielhandlung, man vergisst Raum und Zeit und plötzlich ist es nach Mitternacht und hat es gar nicht gemerkt. Dann der Wiederspielreiz, die Spannung, immer ein anderer Ausgang, dass man Entscheidungen treffen kann, die immer anders ausfallen. Und wichtig sind auch zugängliche und klare Regeln, die alle einhalten, die dann auch einen Rahmen bilden, innerhalb dessen man sich frei bewegen kann.
0: Das Spielen begleitet uns Menschen ja von Anbeginn an, und warum ist es dennoch so, dass wir als Erwachsene es oft abwerten als Zeitverschwendung oder es sogar auch verlernen?
1: Wie du sagst, das Spielen gehört zum Menschsein dazu. Friedrich Schiller hat das im 18. Jahrhundert gesagt, der Mensch ist nur da ganz Mensch, wo gespielt wird. Oder Johann Hausinger hat 1938 vom Homo Ludens gesprochen, den Menschen als spielerisches Wesen. Mhm. Er hat die These aufgestellt, dass die ganze menschliche Kultur und Gesellschaft aus dem Spiel entstanden ist und auch, dass es generationenverbindende Kraft hat. Für Kinder ist es ja ganz normal, ihre Welt spielerisch zu verstehen und damit umgehen zu lernen. Sie erfahren ihre ganze Welt ausschließlich spielerisch. Und als Erwachsener hat man diese Art Spielen leider verlernt. Aber warum? Weil im Alltag sind es Erwachsene gewohnt zu funktionieren, ihre Aufgaben zu erfüllen, und da bleibt eigentlich kaum Zeit zum Spielen. Es wird dem auch keine Bedeutung groß zugemessen. Es gilt also, das Spielen neu zu lernen, beziehungsweise den Wert des Spiels neu zu erkennen und für sich zu nutzen. Mein Mann hat einmal in seiner Aufregung beim Spielen gesagt, ich spiele nicht zum Spaß. Und irgendwie hat er auch recht damit. Natürlich soll der Spaß an der ersten Stelle stehen, weil sonst ist es kein Spiel mehr. Aber es bietet eben auch einen wertvollen Übungsraum für die Realität, auch für Erwachsene eben. Mhm. Weil wenn ich enttäuscht bin, wenn es nicht so klappt wie gewollt, dann muss ich Strategien entwickeln, um diese Dinge zu lösen. Wie in der Realität halt, nur im Spiel. Und dabei kann ich lernen zu akzeptieren, dass ich nicht immer alles kontrollieren kann, dass man manchmal auch gespielt wird. Und da loszulassen und das geschehen lassen können, ist ganz wesentlich.
0: Du hast jetzt gerade das Thema angesprochen, geschützte Spielräume und auch sozusagen als Fläche, sich ein bisschen auszuprobieren. Kannst du uns da ein bisschen mehr erzählen, was damit gemeint ist?
1: Mhm. Ja, der Spielraum ist ein Raum, in dem ich mich bewege und in dem ich aktiv bin, während ich spiele. Der ist abgetrennt von der Realität, das ist ganz wichtig. Ist ein wichtiger Übungsraum für die Realität. Gekennzeichnet durch Spielregeln, die für Struktur und Ordnung sorgen. Meistens aufgegliedert in das Spielziel, also was erreicht werden soll. Die Spielvorbereitung, was brauche ich denn dafür? Der Spielablauf, also die Vorgehensweise, das Entscheidungen treffen, dort entstehende Emotionen. Und das Spielende und die Wertung, also der Umgang mit Sieg und Niederlage, die Reflexion, was kann ich nächstes Mal besser machen. Und diese Spielregeln bieten die gemeinsame Grundlage, die Rahmenbedingungen, die uns eine gewisse Sicherheit geben. Innerhalb derer darf ich mich ausprobieren und auch in fremde Rollen schlüpfen. Mhm. In dem Spielraum lernen wir auch, dass wir uns dem fügen, was wir nicht ändern können. Da kommen Emotionen auf, wenn zum Beispiel die Würfel gegen uns fallen und wir das nicht so ausführen können, wie wir wollen. Und wir lernen auch, im Miteinander mit den anderen zu agieren, indem wir uns an Regeln halten, auch wenn es nicht immer

0: Recht fällt. Aber wir können auch ausprobieren, gegen die Regeln zu verstoßen. Und dann wird man es eh von den anderen Mitspielern merken, wie man dann behandelt wird, ob das so cool ist.
1: Was die Konsequenz ist. Also wir merken schon, der tiefere Gedanke hinter dem Wert des Spielens ist es, dass wir Emotionen lernen. Aber jetzt werfe ich mal eine Frage in den Raum. Muss man Emotionen wirklich lernen? Also wenn ich meine 1,5-jährige Tochter beobachte, sehe ich, dass sie Emotionen wie Angst, Freude, Wut, Überraschung, das musste sie nicht lernen, die waren von Beginn an da, ja? Oder täusche ich mich da? Muss man Emotionen lernen und was ist damit gemeint?
0: Du hast völlig recht, Emotionen sind immer schon da. Aber die Frage ist ja auch, wie gehe ich richtig damit um? Zum Beispiel Frustration. Im Spiel merke ich, dass es nicht so schlimm ist, wenn einmal was schief geht, weil es zum Lernprozess dazu gehört. Wir lernen im Spiel mit Enttäuschungen umzugehen. Und wir lernen auch vor Wut nicht alles hinzuschmeißen, sondern es immer wieder zu versuchen und Strategien zu entwickeln, bis es klappt. Aber auch anzuerkennen, wenn einmal wer anderer gewinnt. Du hast deine Tochter erwähnt. Je kleiner Kinder sind, desto unreflektierter sind auch die Emotionen. Und da scheint es manchmal einfacher, wenn man die Kinder einfach gewinnen lässt, bevor man einen Wutausbruch provoziert. Aber das muss die Ausnahme bleiben, weil Kinder das erstens merken und zweitens sie sich dann ärgern, dass sie es nicht aus eigener Kraft geschafft haben. Und das macht dann was mit ihrem Selbstwertgefühl.
1: Ja, gut gemeint ist nicht immer gut, sind wir wieder bei dem Punkt.
2: Ja, also ich kann da auch ein bisschen anschließen. In Wahrheit sind unsere Emotionen einerseits angelegt, andererseits, wie bewerte ich Emotionen, welche Emotionen sind erwünscht, nicht erwünscht. Und gleichzeitig ist es aber wichtig, und das hast du sehr schön gesagt im Spiel, Kinder immer nur gewinnen lassen, da steigt dann im Alter die Frustration, weil im Job wird mich der Chef vielleicht, die Kollegin nicht immer gewinnen lassen, sondern wird mir mal sagen, hey, das passt jetzt nicht. Und wenn man es dann erst lernt, wird es schwierig. Und das ist auch für das Zusammenleben in der Familie meines Erachtens nicht unbedingt zwingend der beste Weg. Ein Film, den ich zum Beispiel sehr gerne auch mir immer wieder angesehen habe mit meinen schon mittlerweile Großneffen und Nichten, ist der Film Alles steht Kopf, wo es um die Emotionen auch geht. Und das ist auch so ein schöner Film, wo man eigentlich durchs Zuschauen lernen kann. Man braucht alles, es braucht alle Emotionen, um wirklich gut ausgeglichen zu sein. Glück braucht auch die Trauer und Aggressivität, braucht aber auch mal das Nachgeben können. Das ist eine Balance.
1: Melanie, zurück zu dir. Warum ist es so wertvoll, in einem Spiel scheitern zu dürfen, ohne reale Konsequenzen?
0: Naja, im Spiel haben wir durch die Spielregeln einen so sicheren Rahmen, dass wir uns trauen, uns dort freier zu bewegen als sonst. Wir trauen uns, Seiten von uns auszuleben, die wir im Berufsleben zum Beispiel kontrollieren, wie du, Sabine, gerade gesagt hast. Emotionen lassen sich viel intensiver ausleben. Das Spiel ist quasi eine Arena, in der sich unser Charakter zeigt und geschult wird. Und da geht es nicht nur ums Verlieren lernen, sondern generell um die Auseinandersetzung mit sich selbst. Man kann sich reinsteigern, man kann enttäuscht sein, aber trotzdem ist es wichtig, fair zu bleiben und den anderen nicht zu beleidigen, auszulachen oder seine Emotionen herunterzuspielen. Und wenn man aufhört zu spielen, geht dieses sich ausprobieren verloren und das ist extrem schade.
2: Ja, das unterstreiche ich.
1: Ja, Melanie, in unserer Sendung darf sich unser Gast immer ein Lied wünschen. Was möchtest du denn heute gespielt haben?
0: Ich habe mir lange Gedanken darüber gemacht und mich dann für I Will Love You Monday von Aura Dione entschieden, weil es genau darum geht. Man hat jeden Tag aufs Neue die Chance, es zu versuchen, besser zu werden, es richtig zu machen, statt sich zurückzuziehen und aufzugeben. Und ich muss sagen, dieses Lied hat mir persönlich auch in einer schweren Zeit geholfen und mich motiviert, nicht aufzugeben. Und es ist auch ein bisschen verspielt.

0: Ja, willkommen zurück. Wir sprechen heute übers Spielen. Unsere Expertin Melanie Faulhaber. Es geht um das Thema mental gesund durch geschützte Spielräume. Und wir haben bereits festgestellt, dass das Spielen wichtig ist, um zu lernen, mit Emotionen umzugehen. Und gleichzeitig gibt es natürlich jede Menge Arten von Spielen. Und wir haben es bereits angesprochen, junge Menschen spielen heute vor allem oftmals am Computer bzw. online. Und in den Medien werden diese immer wieder mit tragischen Amokläufen in Verbindung gebracht. Sogenannte Killer- und Shooterspiele wie Doom oder Counter-Strike waren im Gespräch Anfang der 2000er bei den Amokläufen in Deutschland, Erfurt und Wienenden. Du arbeitest ja, liebe Melanie, unter anderem in der Produktentwicklung analoger Brettspiele. Hast dich in der Ausbildung aber viel mit Computerspielen beschäftigt. Wie siehst du das? Sind Computerspiele wirklich so schlecht wie ihr Ruf?
1: Das ist eine sehr spannende Frage. Da habe ich lange nachgedacht. Es gibt ein weltweit sehr beliebtes Spiel, bei dem es darum geht, den König der Gegenpartei zu ermorden. Um das zu erreichen, opfert man auch Leute des eigenen Teams. Mhm. Dieses Spiel heißt Schach.
2: Stimmt.
1: Schach ist eigentlich ein zutiefst gewalttätiges Spiel. Ja. Nur nach einem Amoklauf würde niemand sagen, ist ja kein Wunder, er hat Schach gespielt. Aber oh Gott, er hat Shooter gespielt. Mhm. Viele glauben nämlich, sie brauchen nur auf den Bildschirm schauen und zu verstehen, was da vorgeht im Computerspiel. Aber das, was ich auf dem Monitor sehe, ist ja nicht dasselbe, wie wenn ich selber in das Spiel eintauche und aktiv in dieser virtuellen Welt agiere. Das Spiel ist kein Film. Du hast Counter-Strike erwähnt, Sabina. Mhm. Das ist ein tolles Beispiel und lässt sich mit dem Schach sehr schön gegenüberstellen, weil da gibt es auch sehr strenge Regeln, an die sich alle halten müssen. Und inhaltlich gibt es zwei Parteien, die Polizei und die Terroristen, die um Sieg und Niederlage kämpfen. Und es gilt als Team, geschickte Strategien zu entwickeln, taktisch zum richtigen Zeitpunkt zu handeln. Und zusätzlich muss man sich noch sehr zielsicher in dieser 3D-Map in der virtuellen Welt orientieren können, um die Aufgaben zu erfüllen. Und jeder, der da mitspielt, egal auf welcher Seite er steht, will beweisen, was er spielerisch kann, unter Berücksichtigung der Regeln. Und Computerspiele, auch Shooter, bieten also doch die Möglichkeit, sich mit Strukturen und Prinzipien auseinanderzusetzen, mit denen man auch im Alter konfrontiert ist. Sie sind nicht per se schlecht, sondern der unreflektierte Umgang damit kann problematisch werden. Zum Beispiel einerseits, wenn der Spielrahmen nicht anerkannt wird. Also allen muss bewusst sein, dass sie sich im Spiel befinden, dass die Gewalt, die vielleicht stattfindet, nicht real ist, sondern in der Spielhandlung ein Mittel zum Zweck ist. Oder wenn die reale Welt durch die virtuelle Welt ersetzt wird. So wie Paracelsus im 16. Jahrhundert gesagt hat, dass alle Dinge Gift sind und es auf die Dosis ankommt, dass ein Ding nicht giftig ist. Also das gesunde Maß ist wie überall auch beim Medienkonsum und Computerspielen wichtig.
0: Ja, das würde ich sofort unterstreichen und das unterstreiche ich auch. Analog versus digital. Was können digitale Spiele, was analoge nicht können? Oder umgekehrt, was können analoge Spiele, was digitale nicht können?
1: Ja, der wichtigste Punkt ist der gemeinsame Spaß bei beidem, analog und digital. Das gemeinsame Lachen bringt Menschen zusammen und dann ist auch Gewinnen oder Verlieren eigentlich fast nebensächlich. Beide Arten, also analog und digital, zu spielen helfen, Stress abzubauen, die Teamfähigkeit zu fördern. Das Computerspiel bietet sogar noch eine erweiterte Dimension durch dieses komplette Eintauchen und Agieren in einer anderen Welt, wo man Schnelligkeit, Reaktionsvermögen, Timing, Feinmotorik trainiert. Also das muss man selber mal ausprobieren. Es ist wirklich Übungssache. Aber generell ist es wichtig, für gute Abwechslung zu sorgen, weil jeder in unterschiedlichen Spielen unterschiedlich gut ist.
0: Das ist ja das Schöne, dass wir sehr individuell auch sind. Computerspiele spielt man ja auch oft alleine. Aus deiner Sicht, aus deiner Expertise, begünstigt das die Vereinsamung?
1: Absolut nicht. Weil so wie ich beim Lesen von einem guten Buch Stunden darin eintauche, ohne zu vereinsamen, ist das auch das Computerspielen eine Zeit für mich. Da bin ich aber allerdings aktiv tätig. Ich bin auf einer Reise durch eine fiktionale Welt. Ich habe einen anderen Handlungsspielraum als im Alltag. Und wie schon erwähnt, werden Computerspiele oft und oft mit Vorliebe zusammen mit anderen gespielt, lieber als allein, auch wenn es vielleicht online verbunden ist. Wesentlich, und das ist sehr wichtig, ist aber immer auch die soziale Einbettung in der Realität. Also das soziale Umfeld, und die psychische Beschaffenheit oder die psychische Gesundheit auch. Das Spiel darf nicht den Alltag dominieren und es müssen auch spannende Alternativen bestehen, wie Bewegung im Freien zum Beispiel. Sehr wichtig.
2: Weil du das Buch angesprochen hast, das stimmt. Also kategorisieren ist immer schlecht, weil es gibt gute Spiele, schlechte Spiele, es gibt gute Bücher und schlechte Bücher. Ja, also zu sagen, die Kinder, die Bücher lesen, sind, wachsen besser auf als die, die Computerspiele spielen, wäre zu einfach.
0: Mir fällt da jetzt ein die unendliche Geschichte von Michael Ende, nämlich auch der Film, der sehr schön ist, der Bastian, der eigentlich, weil er von den Schülern flieht, die ihn mobben, in dieser Bibliothek sitzt und dieses Buch beginnt zu lesen und sich vertieft in die Geschichte und plötzlich auf Fuhur dem Drachen sitzt und die Welt der Fantasie rettet durch seine eigenen Ideen, die er in den Zeilen liest.
2: Selber Gedanke eigentlich, ja. Ja, wir haben gehört, dass das Tolle am Spielen ist, man kann jedes Mal wieder neu anfangen und das ist auch der Gedanke hinter unserem zweiten Lied jetzt, nämlich von den Toten Hosen, musikalisch ein bisschen ein Kontrast. Steh auf, wenn du am Boden liegst.

0: Ums Spiel geht's heute bei uns. Wie wir eingangs gehört haben, sind sich alle einig, dass Spielen für Kinder essentiell ist. Aber bei Erwachsenen regt sich oft ein bisschen Skepsis. Spielen gilt dann schnell als kindisch oder als vergeudete Zeit, als etwas, das nicht mehr in ein ernsthaftes Leben passt. Es ist interessant, während der Corona-Pandemie ist etwas Auffälliges passiert, wie du, Melanie, uns im Vorgespräch erzählt hast. Während nämlich in vielen Bereichen die Verkaufszahlen einbrachen, stiegen sie bei Gesellschaftsspielen und Puzzles deutlich an. In einer Zeit von Isolation und Unsicherheit haben viele Menschen offenbar ganz bewusst zum Spiel gegriffen.
1: Und dann interessanterweise über Zoom gespielt.
2: Wirklich? Das ist ja spannend.
0: Ja. Interessant.
1: Da haben alle dasselbe Spiel gekauft und dann halt jeder für sich quasi miteinander.
2: Aber miteinander, ja.
1: Gespielt.
0: Sehr interessant. Schön. Und es zeigt, Spielen erfüllt ein tiefes menschliches Bedürfnis. Es schafft Räume, in denen wir wieder Handlungsspielraum haben. Und vielleicht eben genau in einer Situation, wo man ja so eingeschränkt war, war das besonders wichtig. Und jetzt stellt sich die Frage, wie können wir dieses Potenzial, das wir jetzt kennengelernt haben in dieser Sendung, auch jenseits von Krisenzeiten ganz bewusst im Alltag für unsere mentale Gesundheit nutzen. Melanie, eine letzte Frage an dich. Wie können Erwachsene wieder ins Spielen finden, ohne sich kindisch zu fühlen? Also was möchtest du uns gern mit auf den Weg geben?
1: Ja, nachdem wir von mentaler Gesundheit sprechen, genau dazu kann das Spiel beitragen. Denn wer sich kindisch fühlt, wenn er spielt, könnte sich bewusst machen, dass der Spaß am Spielen befreiend und entspannend wirkt und eine richtige, ehrliche Auszeit vom Alltag ermöglicht. Das Spiel ist eine Tür zu einer anderen Welt, weg von den alltäglichen Aufgaben, weg vom Frust, weg von Forderungen, egal ob analog oder digital, das kann sich jeder aussuchen. Aber es bringt auf jeden Fall mehr Leichtigkeit ins Leben zurück, wo nicht Leistung, sondern Erfahrung im Fokus steht.
0: Ganz ein tolles Abschlussresümee. Ich habe in einem Buch, das ich bekommen habe zur Erklärung der Entwicklung von Babys, also wie ich meine Tochter bekommen habe, da geht es in einem Kapitel ums Spielen und das passt auch wunderbar dazu. Da heißt es, der Mensch ist die verspielteste Spezies der Erde. Während der Kindheit ist das Spielen für unser Leben von grundlegender Bedeutung. Aber auch als Erwachsene spielen wir immer weiter. Allerdings geben wir den Spielen andere Namen. Wir nennen sie Dichtung, Literatur, Musik, Kunst, Theater, Forschung oder Sport. All diese Errungenschaften haben ihre Wurzeln im Spiel der Kindheit. Und in Wahrheit sind das ja auch die Eckpfeiler unserer Zivilisation.
2: Ja, Spielen lehrt uns etwas ganz Wesentliches, mit unseren Emotionen umzugehen, ohne von ihnen überwältigt zu werden. Und genau diese Fähigkeiten brauchen wir vor allem dort, wo der Druck besonders hoch ist, nämlich in dem Bereich mit der Zeit, mit der wir uns viel beschäftigen, nämlich dem Arbeitsleben, da verbringen wir ja doch einige Zeit. Kaum ein Bereich fordert unsere Emotionsregulation so sehr wie die Arbeitswelt, insbesondere jetzt auch, die im Wandel ist, auch mit disruptiven Karriereverläufen, Erwartungen, Zeitdruck, Konflikte, Hierarchien, Unsicherheiten. All das begleitet unseren Alltag und auch unseren Arbeitsalltag und da stellen sich viele Fragen, begonnen bei, wie gehe ich mit Überforderung, mit Belastung um, wie gehe ich mit Kritik um, wie gehe ich mit Fehlern um? Und zwar nicht nur mit den von den anderen, auch vielleicht mit meinen eigenen und wie reagiere ich, wenn ich kritisiert werde. Daher wollen wir uns in unserer nächsten Sendung dem Thema widmen, mental gesund in der Arbeitswelt.
0: Und, liebe Sabine, warum so weit in die Ferne schweifen, wenn das Gute liegt so nah? Deine Spezialisierung als Psychologin ist die Arbeitspsychologie. Du hältst Vorträge darüber und sogar der Standard greift regelmäßig auf deine Expertise zurück und bittet dich um deinen fachlichen Input. Und deswegen habe ich nächstes Mal die Ehre, dich zu diesem spannenden Thema zu interviewen. Wir sind schon sehr gespannt.
2: Ja, und an dieser Stelle bedanken wir uns aber bei unserer Expertin von heute zum Thema Spielen. Liebe Melanie, vielen Dank.
0: Vielen Dank.
2: Es war sehr interessant, es war super.
1: Es war sehr schön mit euch, danke.
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12: 11 Uhr 30.
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6: Hallo und willkommen bei unserem Schulradio.
7: Ich bin Sabri und zusammen mit Türkan und Hafsa. Wir kommen aus der Grundschulgasse Klasse 3a.
8: Heute sprechen wir über Komponisten. Wir haben über lebende und bereits gestorbene Komponisten recherchiert und Interviews mit ihnen geführt. Bei den bereits verstorbenen Komponisten haben wir hierzu die KI verwendet. Um Antworten auf unsere Frage zu bekommen, lasst euch überraschen, was dabei herausgekommen ist.
7: Es wird spannend, vielleicht ein bisschen lustig und ganz bestimmt nicht langweilig.
6: Viel Spaß beim Zuhören!
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0: Christian Mario Abdullah waren zuständig für Fanny Hens.
1: Fazal Mahmoud und Rasul waren zuständig für Georg Friedrich Händel.
2: Melek Meryem Yasmina waren zuständig für Johann Sebastian Bach.
0: Barbara Sophia Nagam waren zuständig für Wolfgang Amadeus Mozart.
1: Melda, Emilia und Maria waren zuständig für Clara Schumann.
2: Milesa, Gergana, Ari, Tara waren zuständig für Franz Schubert.
0: Und wir waren zuständig für Moderation.
3: Dir, Mozart, du geiler Typ, wir sind die Ost.
4: Wir, einen Moment, könntest du...

Marzipan-Nougat. Hallo und heute machen wir eine Präsentation über Johann Sebastian Bach. Hier spricht Melek, Jasmina und Miriam. Wir erzählen uns heute etwas über Johann Sebastian Bach und am Ende haben wir sogar ein Interview mit ihm. Also, Johann Sebastian Bach ist aus Deutschland, er ist in Eisenach geboren und hat am 31. März 1685 Geburtstag. Johann Sebastian Bach war ein krasser Musiker aus Deutschland. Seine Musik ist richtig komplex mit mehreren Stimmen gleichzeitig, Polyphonie, und hat auch oft einen stärkeren religiösen Vibe. Er hat die Barockmusik richtig aufs nächste Level gebracht. Zu seinen bekanntesten Sachen gehörten Kirchenmusik und die Matthäus Passion und über 200 Kantaten.

0: Wir würden jetzt gerne Johann Sebastian Bach auch ein paar Fragen stellen und wir fangen jetzt an.
1: Warum hast du so viel Musik geschrieben?
2: Weil Musik mein Leben war. Ich wollte Gott ehren und den Menschen schöne Musik schenken.
1: Hast du schon als Kind Musik gemacht?
2: Ja, meine ganze Familie war musikalisch. Schon früh habe ich Orgel und Cembalo gelernt.
0: War es schwer, so viel Musik zu komponieren?
2: Ja, manchmal schon. Aber ich habe jeden Tag gearbeitet und viel geübt.
0: Hattest du Kinder?
2: Ja, ich hatte 20 Kinder. Einige von ihnen würden auch Musiker.
1: Wurdest du zu deiner Zeit berühmt?
2: Als Organist war ich bekannt, aber richtig berühmt würde ich erst viele Jahre nach meinem Tod.
1: Welches Instrument mochtest du am liebsten?
2: Die Orgel. Sie klingt groß und mächtig und kann viele verschiedene Töne spielen.

Okay, also das war's jetzt von Johann Sebastian Bach und ich selber, jetzt erzähle ich was etwas über mich. Ich selber höre keine Musik von Komponisten, aber meine Eltern waren mit mir auf einem Konzert von einem Komponisten, ich weiß auch nicht, wie er heißt. Und mir war so langweilig, dass ich sogar eingeschlafen bin und die Leute gestört habe, weil ich zu laut geschnarcht habe.

0: Also alles, was wir jetzt über Johann Sebastian Bach wissen, ist, Johann Sebastian Bach war ein berühmter Komponist aus Deutschland. Er wurde 1685 geboren und lebte in der Barockzeit. Seine Familie war sehr musikalisch und er spielte besonders gern Orgel.
1: Er hatte 20 Kinder. Zu seiner Zeit war er bekannt, aber richtig berühmt wurde er nach seinem Tod. Heute gilt er als einer der größten Komponisten der Welt.
2: Also ich möchte noch etwas Lustiges über Johann Sebastian Bach erzählen. Johann Sebastian Bach ist einmal zu Fuß über 300 Kilometer gelaufen, nur um einem anderen Musiker zu hören. Und noch besser, er ist sogar mal im Gefängnis gelandet, weil er keinen Bock mehr auf seinen Job hatte und einfach kündigen wollte. Zum Schluss möchte ich mich fürs Zuhören bedanken. Ich hoffe, ihr konntet etwas Neues über Johann Sebastian Bach lernen. Und vielen Dank für eure Aufmerksamkeit. Ich hoffe, es hat euch gefallen. Eure Grundsteingasse 48.
3: Hallo, wir heißen Abdullah Christian und Super Mario und wir sind die Super Mario Bros. Und wir kommen aus der Grundsteingasse 48 und wir wissen tatsächlich nichts über klassische Musik, aber wir erzählen euch heute über diesen lustigen Hänsel.
4: Fanny Hänsel hieß eigentlich Fanny Hänsel Mendelssohn. Sie wurde am 14. November 1805 in Hamburg geboren. Später lebte sie in Berlin. Dort ist sie auch am 14. Mai 1847 mit 42 Jahren gestorben. Sie war Komponistin und Pianistin und die Schwester von Felix Mendelssohn.
5: Ihr Musikstil gehört zur Romantik. Sie schrieb Lieder, Klavierstücke und Chorwerke. Chorwerke sind Musikstücke, die viele Leute zusammen singen. Ein bekanntestes Werk ist das Ja. Wann stehen Sie morgen auf?
6: Ich stehe meistens früh am Morgen auf, oft zwischen 6 und 7 Uhr, damit ich Ruhe Musik machen kann.
5: Was machen Sie beruflich?
6: Ich schreibe Musik und spiele Klavier.
5: Wer hat gesagt, dass Frauen keine berühmten Komponistinnen sein sollen?
6: Viele Leute haben das früher gesagt, aber heute denkt man zum Glück anders.
5: Wer hat Sie inspiriert, Musik zu machen?
6: Meine Familie und mein Bruder Felix.
5: Wer hat Ihre Musik zuerst gehört?
6: Es waren meine Eltern und meine Geschwister.
5: Wer war in Ihrer Familie auch musikalisch?
6: Genau fast alle. Mein Bruder Felix und viele Verwandte.
3: Wir haben über Fanny Hänsel gesprochen. Sie hat Musik geschrieben und Klavier gespielt, wuchs in einer musikalischen Familie auf und durfte früher nicht so bekannt sein, weil sie eine Frau war. Sie hatte viele Lieder und Klavierstücke komponiert, zum Beispiel das Jahr. Danke, dass ihr zugehört habt. Tschüss und bis zum nächsten Mal.
7: Hallo, wir reden heute über Wolfgang Amadeus Mozart. Ich bin die Barbara.
8: Ich bin die Sophia.
7: Wolfgang Amadeus Mozart wurde am 27. Januar 1756 in Salzburg geboren. Er lebte in der Zeit der sogenannten Wiener Klassik, eine musikalische Epoche, die für ihre Klarheit, Harmonie und Ausgewogenheit bekannt ist.
8: Wolfgang Amadeus Mozart war schon als Kind sehr musikalisch. Sein Vater Leopold Mozart war Musiker und bemerkte früh, dass sein Sohn ein großes Talent hat. Schon mit etwa 3 bis 4 Jahren begann Mozart Klavier zu spielen. Mit 5 Jahren komponierte er bereits seine ersten kleinen Musikstücke. Sein Vater brachte ihm viel über Musik bei, zum Beispiel Musiktheorie und wie man Instrumente spielt. Deshalb ging Mozart nicht so oft in die normale Schule, weil seine musikalische Ausbildung wichtiger war. Als Kind reiste Mozart zusammen mit seinem Vater und seiner Schwester Maria Anna Mozart durch viele Länder. in Europa. Sie haben Städte wie München, Paris, London und besucht. Dort spielte Mozart vor vielen wichtigen Menschen und zeigte sein großes musikalisches Talent.

0: Was ist dein Lieblingsessen?
1: Mein Lieblingsessen ist Leberknödel serviert mit Sauerkraut.
0: Warum warst du als Kind berühmt?
1: Weil ich sehr früh Klavier und Geige spielen konnte. Viele Menschen fanden mich unglaublich.
0: Warum hattest du Probleme mit dem Erzbischof von Salzburg?
1: Ich wollte frei arbeiten und selbst entscheiden. Der Erzbischof behandelte mich wie einen Diener. Das machte mich wütend.
0: Warum hattest du oft Geldprobleme, obwohl du berühmt warst?
1: Ich verdiene viel Geld, aber ich gebe auch viel Geld aus. Ich lebte gern elegant und hatte kein gutes Finanzmanagement.
2: Was ist besonders an deiner Oper, die Zauberflöte?
1: Die Oper hat magische Figuren und eine geheime Bedeutung. Viele Ideen kommen aus der Freimaurerei.
2: Hast du wirklich ein Requiem für deinen eigenen Tod geschrieben?
1: Nein, aber ich war krank, als ich das Requiem schrieb. Ich dachte manchmal, es ist Musik für meinen eigenen Tod.

0: Mozart war ein besonderer Musiker. Er konnte schon als Kind sehr gut Klavier und Geige spielen. Er hatte viele schöne Musikstücke geschrieben. Sein Leben war nicht immer leicht und er hat manchmal Probleme mit Geld. Aber seine Musik ist heute noch sehr berühmt und viele Menschen hören sie gerne. Mozart konnte schon mit 4 Jahren Klavier spielen. Was habt ihr mit 4 Jahren gemacht?
1: Ich konnte mit 4 Jahren noch immer nicht gehen, aber ich habe mich die ganze Zeit gerollt.
2: Oh. Ich habe mit 4 Jahren schon geredet.
0: Konntet ihr schon Klavier spielen?
3: Leider noch nicht.
2: Schade.
0: In meiner Freizeit höre ich lieber Rap oder Pop und ich bin kein Fan von klassischer Musik. Christian, was hörst du so gern?
1: Ich höre albanische Musik gerne und ich höre gerne Hip-Hop.
0: Hafsa, was hörst du für Musik?
4: Ich höre Popmusik.
0: Melek, was hörst du für Musik?
3: Ich höre auch Popmusik.
0: Aha, aha. Nicht.

0: Heute werden unsere Mitschüler und Mitschülerinnen Podcast über Komponisten und Komponistinnen machen. Sie werden über ihr Leben, Stücke und andere Sachen erzählen. Wir haben uns gefragt, wie denken eigentlich Schüler und Schülerinnen oder Lehrer und Lehrerinnen selbst über dieses Thema? Um Antworten zu bekommen, haben wir sie direkt befragt. Hören wir nun, was dabei herausgekommen ist.
1: Hallo.
2: Hallo, liebe Türkin.
1: Ich frage Ihnen und frage. Warum sind Komponisten wichtig für die klassische Musik?
2: Ja, Komponisten, die klassischen Komponisten wie Mozart, Beethoven und so weiter haben natürlich die modernen Komponisten sehr stark beeinflusst. Und in manchen Popsongs kommen immer so Samples von klassischen Stücken vor. Deshalb ist es sehr wichtig.
1: Okay. Wie kann das Radio helfen, klassische Musik bekannter zu machen?
2: Ja, Radio ist immer noch ein Medium, das sehr oft benutzt wird, vielleicht weniger von den jungen Leuten, aber trotzdem, wenn da so klassische auf Klassik FM zum Beispiel, wenn da Klassiker gespielt werden, die jeder kennt, dann erreicht das ganz viele Menschen.
1: Welche Wirkung hat klassische Musik auf Menschen?
2: Ja, ganz verschiedene. Beruhigend, aufwühlend, emotional, je nachdem, was es ist. Und man muss nicht ein großer Fan von klassischer Musik sein. Aber ich denke mir, ein paar Stücke kann man schon sehr gut einbauen. Vor allem auch in modernen Serien oder Filmen kommt sehr oft klassische Musik vor. Und das hört man unbewusst und dann sagt, ah, das kenne ich von wo. Und dann hat man klassische Musik gehört.
1: Dankeschön.
2: Bitteschön.
0: Gergana, hörst du klassische Musik?
3: Nein. Hörst du klassische Musik?
4: Nein, gar keine.
3: Ich höre Rap. Hörst du klassische Musik, Melissa?
5: Nein, ich höre keine klassische Musik. Ich höre so eher so Rap.
6: Ich höre keine klassische Musik. Ich höre eigentlich eine Mischung aus allen Liedern. Aber es gibt jetzt nichts Besonderes, was ich eigentlich höre.
5: Aber keine klassische Musik?
6: Keine klassische Musik.
5: Okay.
1: Hallo Esra, hörst du klassische Musik?
7: Nein.
1: Okay, danke. Hörst du klassische Musik?
7: Nein, ich höre hauptsächlich Deutschrap. Rap!

0: Hallo, ich bin Mahmoud.
1: Und ich bin Rasul.
2: Ich bin Fasal.
1: Hallo und herzlich willkommen zu unserem Podcast. Wir sind Schülerinnen und Schüler von der Schule Grundsteingasse. Heute sprechen wir über Georg Friedrich Händel. Wir erzählen über sein Leben und seine Musik. Georg Friedrich Händel ist ein Komponist. Wir kennen ihn noch nicht. Wir hören eine klassische Musik.
0: Jetzt kommen wir zum Hauptteil von unserem Podcast. Zuerst hört ihr einen kurzen Podcast über Georg Friedrich Händel und sein Leben. Dort bekommt ihr wichtige Informationen über seine Musik. Danach hört ihr Interviews mit Schülern und Schülerinnen und Schülern. Sie sagen ihre Meinung und erzählen, was sie über Händel gelernt haben. Händel wurde 1685 in Halle, Saale geboren. Es war ein berühmter Komponist im Barock. Er lebte und arbeitete lang in London. Seine Musik ist laut, feierlich und stark. Viele Menschen mögen seine großen Chöre. Ein bekanntes Werk ist Messial. Darin gibt es das berühmte Halleluja. Auch die Wassermusik ist sehr bekannt. Jetzt hören wir ein kleines Musikbeispiel. Achtet auf den Chor und die starke Musik. Stellt euch vor, wir sprechen jetzt mit Händel.

0: Wo ist er geboren?
1: Ich bin in Halle Saale geboren.
0: Wo haben Sie gelebt?
1: Ich habe lange in London gelebt.
0: Was haben Sie komponiert?
1: Ich habe Opern und Oratorien komponiert.
0: Welches Werk ist berühmt?
1: Der Messias ist sehr berühmt.
0: Warum ist Musik wichtig?
1: Musik macht Menschen glücklich.
0: Wie ist Ihre Musik?
1: Meine Musik ist laut und feierlich.

0: heute sind wir am Ende von unserem Beitrag.
1: Heute haben wir über Georg Friedrich Händel gesprochen. Es war ein berühmter Komponist aus Halle-Saale. Er lebte lange in London. Sein Werk Messial ist sehr berühmt. Seine Musik ist stark und feierlich.

0: Hallo, wir sind Emilia, Melda und Maria. Wir erzählen euch heute über eine Komponistin, die ihr ins Genauere kennenlernen werdet. Und zwar Clara Schumann. Wir kannten Clara Schumann davon nicht, weil wir keine klassische Musik hören. Sie ist am 13. September 1819 in Leipzig, Deutschland, zur Welt gekommen.
1: Sie lebte in ihrer Jugend in ihrem Geburtsort Leipzig, 1819 bis 1840. Nach der Heirat mit Robert Schumann lebte sie in Leipzig, Dresden, Düsseldorf und Frankfurt am Main, wo sie auch am 20. Mai 1896 starb. Und zur Information, die Melda ist leider heute nicht anwesend, da sie krank ist. Daher wird sie nicht zu hören sein.
0: Clara Schumann bekam schon als Kind eine strenge musikalische Ausbildung von ihrem Vater, Friedrich Wieck. Sie wurde mit 9 Jahren als Wunderkind bekannt. Sie hat viele besondere Werke geschrieben, zum Beispiel Seures Musicales, Op. 3, 3 Romanzen für Violine und Klavier, Op. 22 und Klavierkonzert a-Moll, Op. 7. Ihr Musikstil ist Romantik. Die Merkmale ihrer Musik waren gefühlvoll, viel Emotion, lyrische Melodien, weich und schön klingelnd, persönlich geprägt. Viele Werke spiegeln ihr eigenes Leben wider.
1: Ihr wichtigste Erfolge waren informationale Karriere als Pianistin, Bekanntmachung von Robert Schumanns Werken, eigene Kompositionen, Klavierkonzert, Kammermusiklieder, Einfluss als Klavierlehrerin in Frankfurt, Pianistin für Frauen in der Musik. Sie spielte hauptsächlich

0: Wie viele Werke komponierst du?
1: Ich habe insgesamt etwa 60 Kompositionen komponiert.
0: Hattest du Kinder? Wenn ja, wie viele?
1: Ja, ich hatte 8 Kinder.
0: 8 Kinder sind schon ein bisschen viel, oder?
1: Das war sehr anstrengend, auch mit dem Komponieren.
0: Wie alt warst du, als du gestorben bist?
1: Ich wurde 77 Jahre alt.
0: Was war die Ursache an deinem Tod?
1: Ich starb an Herzversagen im Jahr 1896.
0: Wie wurdest du berühmt?
1: Ich wurde berühmt als Konzertpianistin.
0: Was war dein erstes Werk?
1: Mein Klavierkonzert in A-Moll.
0: Welche drei Dinge würdest du auf eine Konzertreise mitnehmen, wenn du nur eine Koffer hättest?
1: Ich würde meine Noten, ein elegantes Konzertkleid und sehr starken Kaffee mitnehmen.
0: Gibt es ein Stück von dir, auf was du besonders stolz bist?
1: Ich bin besonders stolz auf mein Piano-Concerto in A-Minor op. 7.

0: Also kurz zusammengefasst. Clara Schumann, 1819 bis 1896, war eine deutsche Pianistin und Komponistin. Bekannt als Wunderkind am Klavier und durch ihre Auftritte in ganz Europa.
1: Sie war die Ehefrau von Robert Schumann, Mutter von 8 Kindern und komponierte etwa 60 Werke, darunter 23 Opuszahl. Ihr erstes bedeutendes Werk war das Klavierkonzert in A-Moll, das sie mit 14 Jahren schrieb. Sie starb mit 77 Jahren an Herzversagen und gilt als eine der wichtigsten Musikerinnen der Romantik.

0: Danke für eure Aufmerksamkeit. Schönen Tag noch. Tschüss.
1: Hallo, wir sind Tara,
2: Ari,
3: Milessa
4: und Geri.
1: Wir sind Schüler aus der MS Grundsteingasse. Wir erzählen euch heute über den Komponisten Franz Peter Schubert. Franz Peter Schubert wurde am 31. Jänner 1797 in Wien geboren. Er wurde 31 Jahre alt und ist am 11. November 1828 in Wien gestorben.
2: Sein Musikstil war eine Mischung aus Klassik und romantischer Musik. Sein Stil ist besonders gefühlvoll und ausdrucksstark. Sein berühmtes Werk ist die Sinfonie Nummer 8. Er hat auch andere Werke wie Erl, König, Winterreise und Ave Maria komponiert.

0: Wie bist du auf die Idee gekommen, mit Musik anzufangen?
1: Ich habe einfach Töne gespielt und nicht viel nachgedacht. Es war schon in meiner Familie da, wo ich klein war. Ich wurde von meinem Vater unterrichtet und dann merkte ich, dass ich Musik machen wollte.
0: Wie bist du auf die Idee gekommen, die Sinfonie Nummer 8 zu schreiben?
1: Ich habe einfach Töne gespielt und nicht viel nachgedacht.
2: Wie hast du angefangen, große Musik zu machen?
1: Ich habe als Teenager schon kleine Stücke immer versucht zu spielen und dann mal große.
3: Hat es dir immer Spaß gemacht, Musik zu machen?
1: Manchmal ja, manchmal nein. Man kann sehr schnell verzweifelt werden, aber es macht mir meistens Spaß, Musik zu machen.
4: Würdest du noch leben, würdest du noch Musik machen?
1: Ja, solange ich fühlen und denken kann, würde ich immer Musik machen.
4: Wie sah ein typischer Tag in deinem Leben aus?
1: In der Früh übte ich und schrieb weiter. Am Abend würde ich am Klavier üben und Musik machen.
3: Das war unser Interview mit Franz-Peter Schubert. Wir hoffen, Sie hatten Spaß und haben was Neues gelernt.
5: In unserem Radioprojekt ging es um Komponisten und klassische Musik. Wir haben darüber gesprochen, was Komponisten machen und warum ihre Musik wichtig ist. Vielen Dank fürs Zuhören. Wir hoffen, es hat euch gefallen. Tschüss und bis zum nächsten Mal bei unserem Schulradio.
6: Die 3A-Klasse aus der MS Grundsteingasse war auch zu Besuch in der MDW, der Universität für Musik und Darstellende Kunst Wien. Dort wurde das Projekt Weites Nahen vorgestellt. Im Future Lab hat die Klasse eine Führung bekommen, die Schülerinnen und Schüler haben Interviews geführt, es gab Live-Musik und sie haben mit Geräuschen experimentiert.
7: Hallo, also willkommen an der MDW. Ich bin der Moritz, das ist der Torben. Wir arbeiten beide im Audio-Video-Zentrum in der MDW. Wir haben auch beide hier studiert. Das ist nämlich das Future Art Lab.
8: Schaut, du hast ja hier auch Redakteurinnen, die sich mit. Kannst du ihnen ein paar Tipps geben, worauf die achten sollten, wenn man zum Beispiel Interviews aufnimmt?
7: Das ist eine gute Idee. Also tatsächlich, das ist ziemlich cool, wie ihr das macht. Im Prinzip mit einem Mikrofon ist es immer gut, wenn man so nah wie möglich an der Quelle ist. Also in dem Fall, wenn ihr ein Interview führt, zum Beispiel meinen Mund.

0: Hallo, wie heißt du?
1: Ich heiße Feser.
0: Warum machst du bei Musikprojekt mit?
1: Weil es sehr interessant ist.
2: Ich heiße Anastasia.
0: Ich frage dir jetzt Fragen. Warum machst du bei Musikprojekt mit?
2: Ich habe mich dazu entschieden, weil es hat mich interessiert. Deswegen.
3: Hallo, wie heißen Sie?
4: Hallo, mein Name ist Lisa Hatschek.
3: Was ist das Besondere an diesem Musikprojekt?
4: Das Besondere ist die Zusammenarbeit von Schulen, Musikstudierenden, der MDW hier, und der Musik Kagran und den Wiener Symphonikern.
3: Warum haben Sie sich entschieden, an diesem Projekt teilzunehmen?
4: Warum ich mich entschieden habe? Also ich mache grundsätzlich die Produktionsleitung des Projekts und mir macht das Organisieren und das Zusammenspielen von diesen ganzen Sachen total viel Spaß, einfach mitzuhelfen, dass so ein Projekt umgesetzt werden kann. Also bis jetzt habe ich noch nie so ein großes Projekt gemanagt. Das ist mein erstes Mal, dass ich so viele Leute alle koordiniere.
3: Danke fürs Beantworten der Fragen.
4: Vielen Dank.
5: Ja, ey.
6: Ich habe Angst.
5: Du hast Angst? Wir kochen das.

0: Hallo, das hier ist eine neue Live-Ausgabe von Tagada.
1: Wir sind Gustavo,
2: Luis
3: und Dora.
1: Und heute geht es um das Thema Götter und Göttinnen und Geld und was das für einen Zusammenhang hat.

0: 3, 1, 9, 0, 9, 9, 9, 3, 3.
1: Okay. Ich würde jetzt die erste Frage stellen, nämlich, wie viel Taschengeld bekamen junge Göttinnen, glaubst du? Wie viel glaubst du, Luis?
2: So. Da Göttinnen ja sehr angesehen waren, damals, glaube ich zumindest, dass sie wahrscheinlich entweder sehr viel Geld bekommen haben von ihren Eltern oder auch als Opfergaben oder einfach nicht, weil sie nichts brauchten, weil sie sowieso von allen bedient wurden und deshalb kein Geld brauchen, um sich irgendwas zu kaufen, weil sie sowieso alles geschenkt gekriegt haben oder schon alles haben.
0: Ja, und ich glaube, in der heutigen Zeit, also wenn diese Göttinnen und Götter und so, in der heutigen Zeit würden sie sehr, sehr viel Geld bekommen und Taschengeld und so, weil, ja, es sind halt Götter. Und, aber früher, denke ich, haben die irgendwie noch gar nicht so mit Geld gehandelt, sondern eher so mit Sachen, vor allem mit Essen und eben Opfergaben, ja.
1: Ein Ding, das ich noch sagen wollte, ich bin mir nicht sicher, aber glaubt ihr, es gab in manchen Religionen früher, also gab es überhaupt Geld früher? Also in diesen Zeiten? Also vor allem so in der antiken Grieche und alles? Ja, wahrscheinlich, aber halt.
0: Es gab Geld in einer anderen Form wahrscheinlich. Also so eben nicht Münzen, nicht Scheine. Es gab nicht Geld, sondern vor allem in der Steinzeit hat man mit Geld getauscht, anstatt zu bezahlen. Also heißt, wenn jemand Steine hatte oder so Feuersteine und jemand anderes so ein Tierfell, dann haben die das getauscht, damit der, so wenn die anderen das gebraucht haben.
1: Und was haben sie getauscht, glaubst du? Also so zum Beispiel Feuer vielleicht. Also früher war es ja sehr schwer, Feuer zu machen. Manche wussten gar nicht, wie man Feuer machen konnte.
0: Ja, es kann schon gut sein. Wenn man so einen Stock hat und dann tut man so sein Feuer und dann gibt man das so den Nachbarn so oder so. Wäre ja cool, oder?
1: Ich habe gehört, dass man Feuer früher auch so in Korben gemacht hat. Also so. Also natürlich hat man... Ja, also so, die konnte man dann transportieren und die hat man halt nicht gelöscht, weil es war sehr schwer, die zu machen anscheinend und die hat man nicht gelöscht, die hat man einfach mitgebracht, also so, keine Ahnung, ja.
2: Und heutzutage ist das Geld auch eher mehr so eine Kopfsache, weil ein 100-Euro-Schein hat auf jeden Fall nicht den Materialwert von 100 Euro und früher war das ja so, also jetzt nicht in der Steinzeit, ein bisschen später, zum Beispiel in Griechenland, im antiken Griechenland, war das vielleicht so, dass man damals eben zu Goldstücken gehandelt hat und je nachdem, wie verunreinigt oder so die waren, konnte man dann mehr dafür verlangen oder weniger. Und das hat einen echten Materialwert im Gegensatz zum heutigen Geld.
1: Okay, kommen wir zur nächsten Frage. Glaubt ihr, hat Gott ein Girokonto? Und über welchen Gott würde ich jetzt reden?
0: Also, natürlich kommt es darauf an, an welchem Gott man glaubt. Ich bin ja religiös, also ja, ich bin katholisch und ich glaube nicht, dass er Geld besitzt oder er möchte auch keine Macht besitzen, sondern er möchte eher seine Macht den Menschen überleiten, also so den Menschen mit seiner Macht helfen quasi. Versteht ihr, was ich meine?
1: Ja, ja.
2: Ja, ja, ich verstehe schon, ja. Ich bin eigentlich der gleichen Meinung wie Sie, weil es ist schon so, dass jetzt wenn man so an einen Gott glaubt, ich glaube ja persönlich nicht an einen Gott, aber dass man glaubt, zumindest die meisten glauben das, dass der Gott eben die Macht mit einem teilen will und deshalb braucht er auch nicht wirklich so viel Geld. Und ja, ich glaube persönlich nicht, dass er ein Girokonto hat.
1: Und jetzt die nächste Frage. Und was haben Geld und Glaube überhaupt miteinander zu tun?
0: Oh Gott, das ist schwierig.

0: Also, es ist ja eigentlich sehr unterschiedlich, weil Geld hat ja meistens einen Wert oder so. Und Gold, also und Götter sind eher was, woran man nur glaubt. Aber es ist ja auch so, dass man bei beiden sehr viel Vertrauen in das gibt. Also bei Geld ist es ja eben, wie ich gesagt habe, gibt es ja mittlerweile nicht mehr wirklich einen Materialwert, sondern man muss darauf vertrauen, dass der andere das Geld auch so sieht, dass er das annimmt. Und beim Gott ist es ja auch so, dass man darauf vertrauen muss, dass das den es gibt und keiner weiß wirklich, ob es einen Gott gibt oder nicht.
1: Ja, da gibt es ja auch die Geschichte
2: Von dem König Midas.
1: Genau.
2: Genau.
1: Ich weiß jetzt nicht so genau, was da passiert. Könnt ihr mir das erklären?
2: Also, der hat sich mal gewünscht, dass er was alles, was er berührt, dass es zu Gold wird. Oh, ich sehe gerade, wir bekommen einen Anruf. Schauen wir mal.
1: Hallo?
2: Hallo?
1: Ist da jemand? Okay.
2: Anscheinend nicht, okay. Dann machen wir einfach weiter, ja. Der hat sich mal gewünscht, dass er alles, was er berührt hat, und das wurde halt zu Gold. Also,
1: Ja,
2: er hat.
1: okay. Wir bekommen den Anruf gerade, glaube ich, nochmal rein. Also bitte einschalten.
2: Genau. Hallo?
1: Also irgendwie gibt es hier gerade ein bisschen technische Probleme.
2: Anscheinend ja, weil wir bekommen, also wir hören, dass der Anruf kommt, aber anscheinend. Ah, jetzt.
1: Hallo?
2: Hallo?
3: Hallo, ja?
2: Hallo?
3: Bin ich jetzt bei Radio Orange?
2: Ja, sind
1: Ja.
2: Sie. Sie sind bei Radio Orange.
1: Und sogar
3: Ja,
1: live.
3: hallo. Nein, ich fand eure Frage so wie ich bin der Moritz. Ich fand die Frage zu Geld und Glaube sehr interessant und
2: Aha.
3: wollte da eure Meinung wissen zu dem, dass man ja sagt, dass es gibt ja in Gesellschaften gibt es unterschiedliche Phasen. Manchmal glauben ganz viele Menschen in einer Gesellschaft an einen Gott und dann gibt es die Phasen, wo das dann nicht ist und man sagt, oder es gibt die Theorie, dass in Gesellschaften, wo nicht an Gott geglaubt wird, dann ein Ersatz her muss und das dann oft das Geld ist. Jetzt wollte ich nur wissen von euch, ob ihr das schon mal irgendwo gehört habt, dass
2: Ah, interessant.
3: Leute das Geld quasi als Gottersatz verwenden. Also dass man so stark an das Geld glaubt, wie man vielleicht auch an ein göttliches Wesen glauben kann.
0: Also, ich habe davon schon mal gehört. Ich glaube, meine Geschichtelehrerin hat mir das tatsächlich schon mal erzählt, so. Sehr ähnlich, wie du das gerade gesagt hast. Und ich hab auf jeden Fall davon gehört und ich glaube schon, dass das sehr so ist, dass wenn in einer Gesellschaft eher weniger Religion im Spiel ist, dass die Leute mehr auf Geld achten und das dann im Mittelpunkt steht.
2: Ich bin mir sicher, dass für manche Leute einfach das Geld wichtiger ist als für den Gott. Also auch wenn man nicht an Gott glaubt, natürlich. Aber wenn man an Gott glaubt, gibt es sicher ein paar Leute, die einfach finden, na, das Geld ist wichtiger für mich. Mir ist Gott egal oder es ist halt irgendwas Ähnliches.
1: Ja, ich wollte doch sagen, dass man vielleicht manchmal so im Unterbewusstsein sein Geld ausgibt. Zum Beispiel, ich war gestern im Würstelprater und ich hatte so viel Geld ausgegeben und ich hatte das gar nicht irgendwie so gecheckt, dass ich jetzt irgendwie so richtig viel Geld verloren habe. Und dass das wahrscheinlich auch oft so ist, dass das die Menschen dann halt so ein bisschen trauriger macht und man merkt, man hat weniger Geld, aber in Wahrheit ist das gar nicht so ein großer Unterschied, weil man ja noch immer irgendwie zum Beispiel jetzt seine Familie hat oder sich selber hat und so. Also ja, wie findet ihr
3: Oder
1: das?
3: vielleicht dann auch einen Gott. Das wäre ja auch interessant, wenn man einfach kein Geld hat, dass man dann halt anfängt, an was zu glauben, an was auch immer. Aber dass das vielleicht dann irgendwie, dass das dir dann hilft, wenn man wenig Geld hat, glaubt man ein bisschen mehr an ein göttliches Wesen. Wenn man wieder viel Geld hat, dann kann man den Glauben auch wieder runterschrauben. Das wäre irgendwie lustiger.
1: Ja, aber ich glaube, wenn man an Gott glaubt, dann glaubt man immer an Gott.
3: Ach so, das ist quasi eine Entscheidung, die man einmal trifft und...
1: Nein, man kann auch schon sagen, wenn man so, keine Ahnung, ist jetzt ein bisschen komisch, aber 3 Jahre an Gott geglaubt hat, dass man dann irgendwie denkt so, okay, irgendwie, ich glaube, er bringt mir nichts mehr, ich irgendwie kriege keine Zeit von ihm, keine Antworten, irgendwie, ich bekomme nichts von ihm, dass man dann sagt, also, na, ich glaube nicht mehr an ihn. Aber wenn man jetzt mehr Geld hat, kann es schon sein, dass es so quasi im Hinterbewusstsein ist mit Gott, also dass man das natürlich noch in seinem Kopf hat, aber irgendwie, dass man nicht mehr so daran denkt.
3: Ja, das ist interessant. Super. Okay, also ich bedanke mich auf jeden Fall für eure Beantwortung und ich wollte euch, weil ich habe gehört, dass ihr angesetzt habt, die Geschichte von König Midas zu erzählen und die würde mich natürlich auch interessieren, aber genau. Ich lege jetzt auf und höre es mir dann im Radio an.
2: Okay, danke für deinen Anruf.
1: Dankeschön.
2: Danke.
1: Auf Wiedersehen.
2: Ciao. Okay, falls ihr uns anrufen wollt, sage ich nochmal schnell die Nummer. Also es war
1: so nämlich, wie gerade eben.
2: Genau, anrufen weil einfach. Der Anruf von Moritz war sehr toll und wir würden auch gerne mehrere Anrufe kriegen. Und ich sage jetzt die Nummer. Nämlich 01 31 09 9 99 und 33. Ich wiederhole 01 31 90 9 99 und 33. Zurück zum Thema Midas. Luis.
0: Und ich erzähle euch jetzt noch schnell die Geschichte von Midas fertig, weil das war ein König im alten Griechenland, glaube ich, in den griechischen Mythologien war das ein König, der sich unbedingt gewünscht hat, viel Geld zu besitzen und dann wollte er die Gabe haben, alles, was er berührt, zu Geld machen zu können. Und dann ist es auch passiert und er hat anscheinend herausgefunden, dass das auf einmal es geht, dass er alles, was er berührt, zu Geld macht. Und das war dann aber nicht gut für ihn, weil dann hat er herausgefunden, zum Beispiel, wenn er seine Frau berührt und seine Kinder, dann wurde das auch alles zu Gold. Er konnte nicht mal mehr Nahrung zu sich nehmen. Weil
1: hat irgendjemand ihm das nicht möglich gemacht, dass er Gold, so dass er weiß, dass es so, also dass er weiß, dass so viel, dass irgendjemand hat ihm ja diese Macht verliehen. Und ich glaube, der wollte ihm genau zeigen, dass es so nicht immer darum geht, Geld zu besitzen und dass Gold einen auch irgendwann mal richtig traurig machen kann und so.
2: Das ist eine sehr gute Theorie eigentlich. Ich finde das super, weil, ja, halt, also, dass man jetzt, also es ist nicht immer gut, Geld zu haben. Nicht, also Geld... Du kannst mit Geld keine Freude kaufen. Also in dem
1: Deine Sinne. Deine Frau jetzt, auch nicht.
2: Ja, genau. Und in dem Sinne war das jetzt so. Er wollte unbedingt Geld haben. Er wollte unbedingt reich sein und hat natürlich gefragt und alles. Und dann hat er hat es auch bekommen, aber er hat bemerkt, dass es nicht das Beste ist und dass das jetzt nicht so. Ich würde jetzt zur nächsten Frage kommen, nämlich was ist Geld überhaupt für euch?
1: Naja, halt ein Zahlungsmittel, aber gleichzeitig auch unnötiges Zeug.
0: Also ich finde, Geld ist ein Gedanke, mit dem man sich einerseits Sachen kaufen kann. Man kann natürlich auch damit angeben oder man kann auch das Leben sich damit schwerer machen, weil jemand, der sehr viel Geld hat, muss auch darauf aufpassen und damit halt auch wirtschaften, damit es gleich bleibt oder nicht weniger wird oder halt auch mehr wird. Und deshalb finde ich auch, dass Geld manchmal sehr unnötig sein kann.
1: Ja, und dazu passt jetzt der neue Song, und zwar von ABBA, Money, Money, Money.

0: danke für den Song. Ich habe mich gestern, ja, gab es ja den Eurovision, den viele geschaut haben auch und auch Love der Bar waren. Der war ja in Wien. Und ich habe mich gefragt, wie viel Geld die dafür bekommen oder wie viel Geld die dafür ausgeben. Und dass man dann damit nicht auch andere Sachen machen könnte, die halt auch vielleicht ein bisschen wichtiger sind oder so. Also so zum Beispiel jetzt wie Krankenhäuser bauen, Schulen bauen, weil wir haben ja Steuern, die wir abgeben. Und wird der Eurovision von unseren Steuern gezahlt oder von der Stadt Wien?
1: Ich habe heute eine Straßenbahn gesehen, also ich sage jetzt nicht, es gibt ja immer diese Infoscreens in manchen Straßenbahnen und dort habe ich gesehen, ich sage jetzt nicht, dass das echt ist, aber halt natürlich könnte dieses Infoscreen auch Fake News verbreiten, ich habe keine Ahnung, aber ich sage nur mal, ich habe gesehen, dass, also es stand dort, dass der Eurovision Song Contest, also das alles zu organisieren, hat insgesamt so 32 Millionen Euro gekostet. Also sehr viel. Und ich habe auch gehört, ja, es kommt alles von unseren Steuern. Ja,
0: das ist
1: es kommt alles
0: krass,
1: von unseren Steuern.
0: Weil ich glaube, würden wir uns so entscheiden dürfen, wofür wir unsere Steuern ausgeben, dann gäbe es vielleicht den Song Contest gar nicht mehr. Also ja, soweit ist natürlich so eine Geldschleuder, dass sie die ganze Zeit nimmt sie Geld und gibt's halt wieder aus, so für, ja, sowas halt. Und diese ganzen Lasershows und so könnte man ja auch ein bisschen schlichter halten. Also einfach nur eine Bühne und dort singen die halt und dann stimmt man halt ab. Man muss das ja auch nicht so unfassbar groß machen.
2: Genau, aber was ich sagen wollte ist, dass Österreich, also Wien vor allem, weil der Song Contest war ja geplant, der durch das Österreich letztes Jahr den Song Contest gewonnen hat, dass er in Wien stattfinden wird. Aber dann waren sich die ganzen Wiener und auch der Bürgermeister, soweit ich weiß, hat gesagt, ob das nicht dann zu viel Geld kostet, weil es bezahlt nicht alles Österreich, sondern auch die Stadt, in dem das aufgeführt wird, muss sehr viel bezahlen dafür. Und deswegen haben sie sich überlegt, das vielleicht woanders aufzuführen. Sie war dann trotzdem in Wien. Im Endeffekt, aber weil du ja gesagt hast, dass das eine Geldschleuder ist und vielleicht für bessere Sachen das Geld ausgegeben werden hätte können. Allerdings wurde der Song Contest ja auch dafür erfunden, um Kriege zu verhindern, ursprünglich. Also mittlerweile.
0: Das hat ja schon eine große Bedeutung, aber ja, du hast eigentlich recht. Aber ich habe mich gefragt, wer hat eigentlich den Song Contest erfunden? Wisst ihr das?
1: Das ist eine gute Frage, ich weiß es aber nicht. Ich kann einfach mal googeln.
0: Oder hat das irgendwie, haben das mehrere Leute nachgeschaut? Oder,
1: ja. Okay. Ich wollte nur sagen, ABBA hat mit Waterloo mal den Eurovision Song Contest gewonnen. Also,
0: das haben wir gar nicht gewusst.
1: Das habe ich erst gestern erfunden. Das habe ich erst gestern erfahren. Ja, wir googeln ganz schnell. Wer hat den Eurovision Song Contest erfunden? Dauert ein bisschen.

0: Wir haben gegoogelt und die Idee war von einem sogenannten Marcel Besenton. Oder Besenson. Das erste Mal war der Song Contest am 24. Mai 1956.
1: Und wo? Weiß man das auch?
0: Hier steht das nicht, aber ich nehme an, in Frankreich, weil der Name Grand Prix Eurovision de la Chanson Européenne. Ja,
1: Das ist Französisch. Ja. Das ist,
0: ich glaube schon. Also wahrscheinlich in Paris oder. Ja.
1: Ja, cool.
0: Ja, interessant.
1: Okay, ich weiß gar nicht, wie viel Zeit wir noch haben.
0: Das Lied war jetzt, dieses Lied war jetzt, Gwen Stefani. Gwen Stefani und das Lied hieß Rich Girl.
1: Okay, und ich würde sagen, wir verabschieden uns jetzt mit einem letzten Song. Und danke, dass ihr zugehört habt. Auf Wiedersehen.
0: Jetzt kommt Cooler Shaker und Good Money. Ciao.
2: Tschüss.
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1: 12 Punkte an Jazz Workshop.

0: Willkommen zu Jazz Workshop an diesem wunderschönen Sonntag. Es spricht der Thomas und ich habe heute einen super Sonder-Studio-Gast mitgebracht. Darf ich vorstellen, Robert.
1: Hallo.
0: Grüß dich. Wie geht's dir?
1: Puh, könnte schlechter sein.
0: Ja. Wie ist es mit, von wegen, hast du die Eisheiligen hast du überstanden?
1: Ja, die waren heuer eher pünktlich. Ja, sind pünktlich.
0: Ja. So, am Anfang habe ich ein bisschen eine Musik mitgebracht, nämlich einen bronzenen Tanz von Donald Byrd. Donald Byrd, Bronze Dance. Viel Spaß.

0: Bronze Dance, gespielt von Donald Byrd. Und das war gleich ein bronzener Tanz. Und jetzt kommen wir gleich zu Tanz.
1: Wir Tanz.
0: Tanz, nämlich?
1: Nicht ohne Tanzschein.
0: Nicht ohne Tanzschein.
1: Ja, jetzt gucken wir uns einmal den wie heißt der?
0: Cosmo.
1: Cosmo an und vergleichen das nachher mit ein paar anderen Stickeln, die mir aufgefallen sind.
0: Sehr gut. Dann hören wir uns an. Cosmo, Tanzschein. Gestern leider nur den vorletzten Platz gemacht.
1: Aber immerhin 6 Punkte.
0: Immerhin 6 Punkte. Viel Spaß.

0: Ja, Cosmo Tanschein.
1: Ja, und... Ja.
0: Eigentlich ein sehr gutes Lied, also mir gefällt es eigentlich gut.
1: Schade, nicht dass, so schlecht, ja, aber ich, ich glaube, ich habe die eine oder andere Inspirationsquelle gefunden.
0: Aha.
1: Und eine heißt, schau mal, im Titel ziemlich ähnlich, Eckstein.
0: Eckstein.
1: Und für die Freunde nicht mehr ganz so frischen Heavy Metals, die wissen, von wem das ist.
0: Aha.
1: Der Haufen heißt Umpf. Also, und ist genauso aus Deutschland wie Rammstein.
0: Aha, dann hören wir es an. Eckstein von Umpf. Viel Spaß.

0: Ups. Sehr gut, das war jetzt Eis. Wie hat das geheißen? Meine Güte.
1: Eckstein vom
0: Eckstein, richtig. Umpf. Von Umpf, ja,
1: das ist ja mal so eine Inspirationskette, ne? Möchte man sagen, von Laibach und Umpf über Rammstein zu Cosmo. Mhm. Ich bin ihm deswegen nicht böse. Ich sage jetzt nicht, dass er ein Plagiator ist.
0: Nein.
1: Aber von irgendwoher, irgendjemand muss man sich als Vorbild nehmen. Der Beethoven hat auch beim Mozart studiert und,
0: ja, ganz
1: und
0: genau.
1: beim Haydn und beim Salieri aus gutem Grund.
0: Mhm, richtig. Und jetzt haben wir auch wieder einen uralten, ein Vorbild, der auch alle anderen geprägt hat. Sidney Bechet mit seiner mördergenialen Nummer I'm Speaking My Mind, eine meiner Lieblingsnummern. Hören wir es uns an, weil das ist wirklich, einfach nur cool. Viel Spaß.

0: I'm speaking my mind von Sidney Bechet und wie immer genial, genial, genial. Und jetzt, wir waren beim Song Contest, gell?
1: Wir waren beim Song Contest.
0: Der Song Contest, der ja im Laufe der Jahrzehnte in Österreich immer so als total super Event beziehungsweise als total schwachsinniges Event
1: das ist schon ziemlich extrem. Also Hopp oder Drop.
0: Ja, richtig. Das ist richtig binär. Das kann man nur sagen. 0-1, was anderes gibt's nicht. Aber eines der schönsten, traurigen Lieder, da war ich in der zweiten Volksschule und ich habe das eigentlich nur so mitgesungen, tralala, und der Text ist Hammer. Der Text ist Hammer. Wie eine Puppe, die keiner mehr mag, fühle ich mich manchen Tag. Was war da noch? Ich hoffe, dass nichts passiert. Ja, hören wir es uns an, nämlich ein bisschen Frieden von Nicole, 1982, den Song Contest gewonnen, als 17-jähriges Mädel. Und,
1: das ist so alt wie ungefähr. Ja. 82, ja. 16 war ich da.
0: Ja, das ist ein Jahr älter als die Nicole, siehst du, ein Jahr älter als du. Und die Nicole hat eben halt dieses Lied gesungen und ich glaube, das werde ich jetzt ein paar Präsidenten auflegen. Ein bisschen
1: der
0: Frieden.
1: Kim, der Wladimir.
0: Ja, und so weiter, und so weiter.
1: Der Tommy.
0: Jawohl.
1: Lieber Donald Duck, Donald Trump.
0: Und so weiter, und so weiter. Wir wollen gar nicht diese Namen sagen. Ja. Wir wissen sie alle. Wir wünschen uns ein bisschen Frieden.

0: Ja, Deutschland gewonnen, 1982.
1: So, jetzt habe ich
0: das Lied hat an Aktualität nichts verloren.
1: Leider. Ich möchte dazu noch kommentieren, es kommt schon ein wenig kitschig daher.
0: Ja.
1: Andererseits, ich höre es zum ersten Mal so.
0: Ja, der Text. Ja.
1: Der Text ist stärker, der Inhalt ist stärker, als man das der Form zutraut.
0: Ja, da gibt es ein paar, ich sage immer, die schönsten traurigen Lieder. Und das gehört eigentlich eines der schönsten traurigen Lieder, das man sich so richtig vorstellen kann. So, und jetzt kommt einmal zur Abwechslung mal was anderes, nämlich Jimmy Smith auf der Orgel, damit wir mal was richtig Fetziges hören.
1: Elektrisch oder akustische Orgel?
0: Elektrische Orgel. Weil der Jimmy Smith war eigentlich ein Klavierspieler.
1: Ja.
0: Und jetzt ist er von Club zu Club gegangen und die Klaviere waren so
1: dermaßen. Du kannst schlechter Orgel.
0: Ja, da waren die Klaviere so dermaßen verstimmt, dass alle glaubt haben, er kann nicht spielen. Und daraufhin hat er sich eben halt auf die Orgel spezialisiert. Und 1958 mit Art Blakey, Cecil Payne, Donald Bailey, Jimmy Smith und Kenny Burrell. Und die spielen für uns den St. Louis Blues. Und wir wünschen euch allen viel Spaß und Spaß ihnen.

0: Der gute alte St. Louis Blues.
1: St. Louis Blues, ja.
0: Genau, gespielt von Jimmy Smith auf der Orgel. Und ja, wir sind schon ganz gespannt. Wir sind ganz gespannt. Was kommt denn als nächstes?
1: Was kommt als nächstes? Vom einen Klassiker, das Keyboard Jazz zum nächsten.
0: Ja, nämlich?
1: Wenn sie Leute nicht erraten, dann huchen sie kein Jazz-Workshop.
0: Doch, das muss er dann sagen.
1: Ja, okay, gut. Es ist der gute alte Joe Zawinul.
0: Jawohl.
1: Birdland. Zwitscher.
0: Jawohl. Und Weather Report. Also ja. Mit seiner Band Weather Report.
1: Richtig.

0: Weather Report mit Birdland. Jawohl, Birdland ist
1: nämlich... Solche Wetterberichte riskierst du euch gern, speziell bei dem jetzt.
0: Birdland ist ja benannt nach dem Birdland, also nach dem Lokal Birdland. Und das ist benannt nach dem Charlie Parker, den sie Bird genannt haben, der dort
1: so ist die Reihenfolge, ja.
0: Also zuerst Charlie Parker und Miles Davis und natürlich die ganzen Bebopper der ersten Stunde. Nur leider, das Birdland hat es nur eine Zeit lang gegeben. Da sind so viele Leute aufgetreten. Und im Land des untergehenden Kommerzes, sobald da was nicht sich rentiert, tschack, bumm, weg ist es und kommt was Neues hin. Also leider gibt es heute das Birdland nicht mehr, oder zumindest nicht mehr in der Version, die es gegeben hat. Jetzt sind wir wieder beim Song Contest angelangt. Ein kitschiges Lied von 1970, das habe ich allerdings als Baby immer gehört, weil meine Mutter hat das immer auf Kassette gehabt und hat das mir immer als Baby vorgespielt. Und jetzt kommt das Allercoolste, Tatort Folge 1. Hast du gesehen? Tatort Folge 1?
1: Nein, habe ich nicht gesehen.
0: Da geht es um
1: aber
0: Ost-
1: vor kurzem erfahren, wer der Schlock, also vor kurzem erfahren übrigens, wer der Schlagzeug gespielt hat, der Titelmusik.
0: Titelmusik.
1: Der hat, glaube ich, heute Geburtstag oder jetzt die nächsten Tage.
0: Ja, der
1: 80, Udo Lindenberg wird 80.
0: Udo Lindenberg, der Schlagzeuger von Tatort. Aber jetzt kommt noch das Coolste. Tatort Folge 1, der Mörder, geht von Ostdeutschland, also von Westdeutschland nach Ostdeutschland und denkt sich, haha, jetzt, die arbeiten ja nicht zusammen.
1: Aha, und so glaubst du, ne?
0: Und die haben natürlich zusammengearbeitet. Und das Coole ist, das ist urschöne Melodie und das ist allerdings die deutsche Version vom Englischen und das ist jetzt die Dana, die hat den Song Contest gewonnen und nachher hat man es auf Deutsch eben halt lizenziert gehabt. All Kinds of Everything, alle Arten von allen, erinnert mich an dich. Absolut kitschig und echt gruselig, wenn der Mörder das sich gerne anhört. Viel Spaß!

0: kitschig, oder?
1: Kitschers Kitschkeil.
0: Ja, wirklich. Allerdings, wer es nicht gewusst hat, Tatort Folge 1, unbedingt,
1: Ja, gut.
0: Du hast als nächstes mitgebracht.
1: Eigentlich, ja.
0: Wen
1: haben das wir ist den habe ich da zufällig entdeckt. Ich wollte immer wissen, was bitte die Musik ist. Trailer, ja, weil die sind jetzt immer kennt. Leid meine Altersgenossen. Mhm. Trailer, Frank Hoffmann präsentiert Kinofilme mit ein bisschen Bewertung. Mhm. Und das Ding hat als Kennmelodie gehabt, Burt Lemond, auch für Charlie Parker. Mhm. Deswegen ist da viel Saxophon und Klang drin und mehr Jazz, als man es beim Moondog, dem Komponisten, erwarten würde, weil er sonst eher sehr
0: Kammermusik eher so.
1: Eher so. Kammermusikalisch und sich streng an die Vorgaben von Du und Moll gehalten hat. Und da weicht er halt ein bisschen ab.
0: Na gut.
1: Ist halt Jatz.
0: Also, Trailer. Viel Spaß.
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0: Großartige Stücke. Bitte, könnt's gerne auftragen, YouTube, Moondog, praktisch alles, was da unter dem Titel zu finden ist. William Harding, glaube ich, hat er geheißen in Wirklichkeit. Mhm. Ist exzellente Kammermusik, möchte man fast sagen.
1: Ja, ein Straßenmusiker war er nämlich auch. Also der war blind, ist auf der Straße gewesen, hat sich so wie ein Druide angezogen und hat sehr, sehr, sehr coole Nummern komponiert auch und so.
0: Ganz besonders kann ich empfehlen Witch of Endor, Crescent Moon March und da insbesondere die Version von Laibach auf der Let It Be. Die Version ist absolut genial.
1: Ja. Super. Ja, und wir sind schon wieder, wer hat an der Uhr gedreht? Es ist schon wieder so spät. Jazz Workshop verabschiedet sich wieder mal. Auf jazzworkshop.club könnt ihr alles nachhören. Dann könnt ihr alles nachhören und sagen, super, ich höre mir das gleich nochmal an und nochmal an und nochmal an. Also jazzworkshop.club. Und ja, wir verabschieden uns mit einem Schluss, nämlich mit Gary Mulligan. Gary Mulligan, come rain or come shine. Nachdem ja die Eisheiligen und die, ja, die verregnete Sophie
0: kennt
1: schon
0: genauso
1: vorbei
0: gut. Ist. Kennt man genauso gut, wie es der Blue Sky von Ilo spielen.
1: Ja. Oder wir spielen Come Rain or Come Shine. Und wir verabschieden uns. Tschüss, Baba, bis in 14 Tagen, wenn es wieder heißt Jazz Workshop. Und Baba, tschüss.
0: Ciao.
1: Tschüss, Baba.

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2: Listen now, Balkania! Schönen guten Tag, sehr geehrte Damen und Herren, sehr geehrte Zuhörer, herzlich willkommen live mit Jeffrey. Und als erstens möchte ich mal jemanden grüßen lassen, und zwar alle Bulgarien, die was in Österreich leben, und möchte Ihnen alles Gute wünschen. Das war Eurovision 26. Aus Bulgarien gewann mit das Lied Bangaraganga. Aber es war einfach cool, interessant und super. Dobar dan, dragi moji prijatelji, dobar dan svi naši poštovani slušalcima. 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

Ja, sehr geehrte Damen und Herren, sehr geehrte Zuhörer, das war Live mit Jeffrey. Ich wünsche euch einen angenehmen, schönen Sonntag und schalten Sie wieder ein, wenn es heißt Live mit Jeffrey nächsten Sonntag. Auf Wiedersehen.

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0: Herzlich willkommen heißen euch
1: Lilo Stalzer
0: und Hans-Marcel Stalzer. In unserer Literatursendung begrüßen wir Menschen, die bei der Entstehung von Büchern mitwirken. Autorinnen und Autoren, Lektorinnen und Lektoren, Verleger, Bibliothekarinnen, Verlagsrepräsentanten. Und natürlich kommen auch Leserinnen und Leser zu Wort. Unsere Gesprächspartnerinnen und Gesprächspartner wählen auch die Musik aus, die ihr in der Sendung hört. Und sie bringen ihre Lieblingsliteratur mit, lesen daraus oder empfehlen Bücher, die sie beeindruckt haben. Lilo, wen hast du heute zu Gast?
1: Heute möchte ich unseren Hörerinnen und Hörern zeigen, wie vielfältig die österreichische Verlagsbranche ist. Dafür habe ich Jorgi Poll, einen der beiden VerlegerInnen der Edition Atelier, eingeladen. Er ist nicht nur Verleger, sondern auch Lektor und viel beschäftigter Illustrator, auch für andere Verlage.
2: Ja, Herr Poll, ich freue mich, dass Sie so unkompliziert den Termin bekommen haben und gemacht haben auch und uns zur Verfügung stehen. Ich habe nicht viel von Ihnen herausbekommen. Ich weiß zwar, dass Sie jetzt Verleger sind, Sie arbeiten auch als Lektor, als Autor und als Illustrator. Wollen Sie nicht vielleicht ein bisschen was ergänzen noch zu Ihrem, sei es jetzt beruflichen oder Umfeld, das für Sie so vieles eigentlich ausmacht?
3: Ja, gerne. Vielen Dank erstmal für die Einladung. Ich freue mich sehr, dass ich da sein darf. Und wir haben heute einen schönen Sommernachmittag, es ist schön warm und angenehm, da spricht man, glaube ich, ganz gern so ein bisschen über das, was einem Spaß macht.
2: Das genau, und das soll es auch gehen.
3: Ja, genau. Und also ich bin tatsächlich 2004 nach Wien gekommen, habe Theaterwissenschaft studiert und dann sehr schnell einen Theaterverlag gegründet. Wir hatten über diese, es gab eine Plattform, die war nicht von der Universität, aber so ein bisschen nah dran, es hieß Studierendetheater, da konnten sich...
2: Ja, also 2004 sind Sie nach Wien gekommen und haben diesen Theaterverlag gehabt.
3: Genau.
2: Gegründet selber und...
3: Und der lief so 2 Jahre, dann ist eine Kollegin zum Werk X in die Dramaturgie gewechselt und ich habe einen Anruf bekommen, ob ich nicht dieses Atelier, den Buchverlag, übernehmen möchte. Und habe dann gesagt, ja, weil also ich konnte es mir zu der Zeit nicht leisten. Und es ist natürlich eine relativ seltene Geschichte, dass man auf einmal in die Verlegenheit bekommt, dass einem ein Buchverlag angeboten wird zur Übernahme. Die Wiener Zeitung damals, der Verlag, die Edition Atelier, ist vom Jörg Maute gegründet worden, Mitte der 80er Jahre, zum Wiener Journal dazu. Und ist dann Anfang der 2000er zur Wiener Zeitung gekommen. Und die, dann ging es ein paar Jahre lang ein bisschen weniger, ein bisschen mehr. Und Ende der 2000er Jahre wollten die wieder so ein bisschen eine Revival probieren und schauen, ob sie es nochmal hinkriegen mit dem Verlag. Und da haben sie sich aber sehr kurze Zeit gesetzt. Also das war eigentlich gar nicht möglich. Die beiden Kolleginnen, die das damals gemacht haben, die haben sehr viele unterschiedliche Bücher nochmal ins Programm gesetzt und das neu aufgebaut und so. Und dann hat die Wiener Zeitung entschlossen, dass sie den Verlag nicht weiterführen. Und dann wollten sie ihn erst einstellen. Und dann ist ihnen gesagt worden, na, sucht euch doch ein paar junge Leute, die das machen könnten. Und da ich damals mit ein paar Kollegen in diesem Theaterverlag gegründet hatte, wir waren eigentlich die Einzigen, die selber so etwas in der Art aufgebaut haben in dieser Zeit. Und da haben wir einfach, eines Tages habe ich einen Anruf bekommen, ob ich mir das vorstellen kann, die Edition Atelier zu übernehmen. Und ich war ein bisschen perplex natürlich. Zuerst hat es geheißen, naja, einfach so übernehmen. Und nachher haben sie dann gesagt, so naja, man kann sich ja eigentlich so ein, so riesig war der Verlag jetzt nicht, aber immerhin gab es eine Backlist bis in die 80er Jahre zurück und sowas. Und sie haben gesagt, na, sie wollen das jetzt auch nicht ganz gratis hergeben. Und ich habe gesagt, na, ich habe keinen Kapital, ich hätte auch nicht diese 10.000 Euro, die sie da eigentlich im Kopf hatten und habe ihnen aber angeboten, eine Erlösbeteiligung zu machen. Also alle Bücher, die sie gedruckt haben, die wir noch verkaufen, befristet auf 5 Jahre, da haben sie einen Anteil bekommen. Und das waren im Endeffekt dann weit über 20.000 Euro und hat aber eigentlich dem entsprochen, was der Verlag sozusagen auch wert war und was an Realien auch da war, an Geld.
2: Aha, ja,
3: was wir natürlich auch erwirtschaftet haben durch unser Engagement auf der einen Seite, aber auf der anderen Seite halt einfach auch etwas paar Geld war, das wir hatten, das wir dann einfach...
2: Ja, das ist aber dann
3: konnten, ja. Und so,
2: spannend, ja.
3: So kam es zu diesem Verlag Und wir hatten am Anfang natürlich auch nicht besonders viel Geld. Wir mussten alles selber machen, das machen wir bis heute. Also bis auf den Druck und die Buchhaltung, Steuerberatung machen wir
2: natürlich nichts. Gott sei Dank nicht.
3: Aber im Grunde genommen Lektorat, die ganze Vertriebsarbeit, Pressearbeit, Veranstaltungsorganisation, Gestaltung, das machen wir alles selber, das lagern wir nicht aus. Der Vorteil davon ist, dass wir, also wenn ich jetzt zum Beispiel ein Bookcover mache, dann kenne ich die Texte natürlich schon. Und das ist
2: ja, jetzt haben Sie mir eine Frage vorweggenommen. Das heißt, Sie sind auch dabei, die Cover zu...
3: Das hat sich ganz am Anfang einfach so ergeben, weil wir gesagt haben, wir wollen gerne mit Illustrationen arbeiten, nicht mit Fotos. Und ich ja eigentlich schon in meiner Jugend so ein bisschen gemalt habe, dann ein paar Jahre brach gelegen. Ich will jetzt nicht von Talent sprechen, ich habe es einfach gemacht. Und dann hat man so eine Herausforderung, man hat eine direkte Notwendigkeit, dass man etwas macht, nicht nur für die Schublade, sondern für ein Produkt, für etwas, das da ist. Und in Korrespondenz tritt mit einem Text. Und das hat mir viel Spaß gemacht und ich habe immer dazugelernt, ich tue es heute noch. Und genau, so ist es halt eben gekommen. Aber eigentlich komme ich aus dem Lektorat tatsächlich.
2: Ja, wenn wir jetzt bei Ihnen als Verleger zunächst bleiben, spiegelt sich oder ist das irgendwie weitergeführt worden, die Idee von Jörg Maute mit dem Wien-Schwerpunkt? Gibt es den noch oder ist das jetzt ausgedehnt auf österreichische Literatur?
3: Also sowohl als auch. Wir haben schon einen sehr starken Fokus auf gesellschaftspolitische Themen. Und ich glaube, wenn man über Themen redet, die dem Jörg Maute ja auch wichtig gewesen sind, zum Beispiel Stadtbild, wie lebt man miteinander, auch ökologische Fragestellungen, die finden sich bei uns heute auch. Und natürlich haben wir sehr viele Wiener Autorinnen und Autoren, die natürlich auch über Wien schreiben. Manchmal reisen sie auch in der Weltgeschichte rum und schreiben einen Roman über eine Marokko-Reise, aber es sind eigentlich ganz oft Wiener Autorinnen. Und ganz viele Bücher spielen auch in Wien. Also dieser Bezug ist schon da. Ja. So vom Literaturstil her, so dieses bisschen ironische, sehr, sehr österreichische, ich würde mal sagen, davon haben wir uns ein bisschen gelöst, weil ich glaube, dass wir, wenn wir nur wenn wir nicht auch darauf achten, dass die Bücher in Deutschland verkaufbar und lesbar sind, dann wird es uns schwerfallen zu überleben. Das ist einfach die Größe des Marktes, also Markt ist ein blöder Begriff, wir kommen da aus einem Kulturfeld, aber da ist halt einfach, wenn man dann mit so Marktmechanismen, Begriffen redet, wie Zielgruppe oder so, ist es natürlich schwierig, aber natürlich ist die Zielgruppe von Literatur oder von ein bisschen anspruchsvoller Literatur in Österreich nicht so wahnsinnig riesig, weil sie sinkt halt einfach, wie der ganze Buchmarkt im deutschsprachigen Raum auch kleiner wird. Und da ist es natürlich eine Überlebensnotwendigkeit zu sagen, okay, wir müssen uns auch ein bisschen auf den gesamtdeutschsprachigen Raum orientieren.
2: Also wir haben ja jetzt noch einmal Ihr Verlagsprogramm angeschaut. Es ist bewundernswert, Sie sind ein kleiner Verlag und trotzdem bringen Sie sehr anspruchsvolle Bücher heraus. Wie viel sind das ungefähr pro Jahr? Können Sie das schätzen?
3: Wir machen eigentlich 12 Bücher im Jahr. Also fast immer 6 pro Programm.
2: Okay.
3: Das hat sich mal von zwischen 10 und 12 bewegt und mittlerweile sind es 12, weil wir den Kollegen, also wir bedeutet meine Kollegin Sarah Legler und ich, uns beiden gehört der Verlag zu gleichen Teilen. Wir sind da gleichberechtigt und machen eigentlich alles gemeinsam. Und wir haben jetzt seit kurzem den Michael Berculescu noch dabei, das ist der ehemalige Mandelbaum-Verleger. Der hat den Mandelbaum-Verlag an die Belegschaft verkauft, das ist eine Genossenschaft jetzt. Und er hat danach noch einen kleinen Verlag gegründet, den Marsias-Verlag. Er hat 2 Jahre gearbeitet, hat gesehen, die Kosten, die er hat, sind, wenn er 2 Bücher im Programm macht oder ein Buch im Programm es rentiert sich nicht, weil die Kosten zu teuer sind. Und dann hat er uns gefragt, ob wir uns das vorstellen können, dass wir das als Reihe herausgeben. Also die Bücher, die er schon als Verlag gemacht hat, haben wir in unsere Backlist übernommen. Und jetzt ist zum Beispiel erschienen Anna Segers im Garten von Georges Amado, von Ruth Cohen. Ein sehr schöner Text über Anna Segers. Im Herbst erscheint.
2: Das muss ich mal beschaffen, okay?
3: Ja. Im Herbst erscheint ein verschollenes Theaterstück von Erich Fried, das er nach Jura Seufer geschrieben hat. Seit den 80ern eigentlich verschollen gewesen. Und herausgegeben von Georg Mittendrein, der hat diesen Text in seiner Schublade gehabt, ist ein Theatermacher vom Jura Seufer Theater. Und dieser Text ist bis heute nicht uraufgeführt worden und wir bringen den zum ersten Mal so als. Und solche Art von Entdeckungen, das ist das, was uns Spaß macht.
2: Mhm, das kann
3: nicht
2: ich mir vorstellen.
3: Nicht nur in der Zeitgenössliteratur, auch, wir haben auch einen Schwerpunkt auf Literatur des 20. Jahrhunderts. Mhm. Nicht nur so in den 80ern wie Fried, sondern halt auch Zwischenkriegszeiten, Exilliteratur.
2: Jetzt sind Sie zwar nur ein kleiner Verlag, kriegen Sie sehr viele Manuskripte und wie wählen Sie die dann überhaupt aus? Also wer wählt sie aus? Wahrscheinlich die Frau Legler und Sie? Oder gibt es dann noch extra Personen, die sagen, okay, ich Literaturagenten, haben Sie da auch Bezug zwischen Autor und Verlag?
3: Eher nicht tatsächlich. Okay. Das ist eher etwas, was sich in Deutschland mehr abspielt als in Österreich. Ich kenne natürlich auch ein paar Literaturagenten in Österreich, die Eva Feitzinger zum Beispiel. Aber im Grunde genommen ist das trotzdem etwas, was sehr selten passiert. Mhm, wenn man von einem deutschen Literaturagenten einen Roman angeboten bekommt, weiß man auch, der ist schon durch jeden Verlag gegangen in Deutschland.
2: Ah ja, okay.
3: Also das,
2: den muss man dann nicht haben, ja, okay.
3: Das ist eigentlich, das ist eigentlich dann oft sinnlos. Wir versuchen sehr nachhaltig mit Autorinnen zu arbeiten. Und zwar auf, wenn möglich, auf Augenhöhe. Mhm. Und ich glaube, das ist auch eine Stärke, weil dadurch kann was Literarisches, was Kreatives passieren, auch im Dialog, im Austausch. Wenn ich als Autor oder Autorin mein Manuskript schreibe und dann gehe ich entweder zu meiner Literaturagentur und sage, na, arbeite doch mal ein bisschen drüber, dann wird das so ein bisschen vorlektoriert, dann kommt es vielleicht irgendwann zum Verlag, der Verlag sagt, ja, lektorieren wir auch ein bisschen drüber. Das sind keine kreativen Prozesse. Und ich muss im Grunde genommen, natürlich ist das Bild immer so, dass man als Autorin oder als Autor alles mit sich selber ausmacht. Geniestatus und Lektorat oder alles Mögliche, was dazugehört, gibt es nicht. Aber das ist natürlich, entspricht nicht der Realität. Mhm. Ja. Sondern, also es gibt Bücher, die sind so, das ist klar, ja. Mhm. Aber ich glaube, dass es, wenn man über Diskursfelder arbeitet, auch literarisch, über Themen arbeitet, dann ist es immer gut, wenn man das nicht allein machen muss. Wenn man sagt, okay, wenn ich jetzt zum Beispiel einen Klimaroman schreibe, bin ich up-to-date mit meiner Recherche, habe ich irgendwo ein Feld übersehen, das eigentlich noch in die Diskussion reingehört, kann ich diese Position von dieser Figur, ist die haltbar oder nicht? Ja, also sind ganz viele verschiedene Facetten, natürlich auch Aufbau und so weiter und so fort. Also, wie erzähle ich diese Geschichte überhaupt? Und es ist nicht immer nur gleich. Also ich bin kein Fan davon zu sagen, so, ich bin ein Autor, ich habe meinen Stil und in diesem Stil schreibe ich über alles, was ich will. Weil ich glaube, dass viele, ich bin da eher so auf dieser Leserseite.
2: Ja, natürlich, es ist ja auch die Lesbarkeit, die Sie dann rüberbringen müssen.
3: Wir sind die Erstleser, dass wir sagen, es ist einfach manche Themen, manche Motive, manche literarischen Zugänge erfordern einen Neuansatz. Ja? Damit kann ich nicht mit meinem üblichen Schreibstil irgendwie drüber bügeln, sondern das muss ich irgendwie anders erzählen. Mhm. Und das ist beim Illustrieren oder bei Buchcovern ja genauso. Ich bemühe mich mit meinen Covern, obwohl viele Leute immer sagen, ja, das ist alles wiedererkennbar, bemühe mich trotzdem darum, dass mit jedem Bild, mit jeder Skizze oder Zeichnung halt irgendwie mit dem Text etwas in Verbindung tritt, ja, und auf eine ganz eigene Weise und nicht einfach nur, ja, okay, da ist jetzt eine Figur, das ist eine Frau und dann mache ich halt irgendwie so ein Halbbild von der Frau oder Rückenansicht oder sonst irgendwas und damit ist es dann getan. Also, so.

0: Ihr hört die Sendung Seitenwind. Ich bin Lilo Stalzer und heute ist Jorgi Pohl mein Gast. Er hat auch die Musik mitgebracht.
1: Für mich als Lektor ist es sehr schön, wenn man mit Autorinnen von der Idee weg einfach zusammenarbeitet. Man trifft sich, man bespricht was, erörtert mögliche Zugänge, was dann die Autorinnen daraus machen, ob sie dann irgendwie was annehmen oder ob sie einfach nur inspiriert sind von dem Gespräch. Mhm. Und sagen so, da setze ich mich jetzt dran. Arbeite ich jetzt mal aus, ich habe da so und so eine Vorstellung. Wir schreiben Ihnen ja nichts vor. Macht ja ein Verlag nicht, weil es ist ja Ihr Buch. Aber trotzdem entsteht das halt in einer Kommunikation. Natürlich muss man da auch oft sehr diplomatisch sein, wenn man Kritikpunkte hat an schon vorhandenen Texten oder so. Das passiert auch immer wieder. Mhm. Aber das ist etwas, was ich auch in den ganzen Jahren, die wir das jetzt schon machen, seit 2012 eigentlich gelernt habe und mitbekommen habe, es funktioniert immer dann am besten, wenn uns allen, also Autorinnen und uns im Verlag, klar ist, dass wir das Beste aus dem Buch herausholen wollen. Und dann stehen die Eitelkeiten hinten an, ja, die es natürlich immer gibt. Niemand ist frei von Eitelkeit, das geht gar nicht. Ja. Aber trotzdem, alles das, was ich kritisiere, versuche ich sachlich zu kritisieren und versuche ich auch zu begründen, warum das vielleicht ein Problem ist, sei es jetzt irgendwie ein Halbsatz, eine Satzstellung oder sei es ein Thema oder ein Teil von einer Figur oder von einem Psychogramm, von einer Figur. Und dann versuchen wir, also man muss sozusagen den Finger drauflegen und als guter Lektor versuche ich dann im Horizont dieses Textes, also im Horizont dessen, was er sein will, wie er sprachlich gestaltet ist, wie er motivisch gestaltet ist, Lösungsvorschläge einzubringen. Zu sagen, so okay, wahrscheinlich würdest du das so und so besser schreiben oder probier es mal so oder probier es mal so. Mhm. Und die Autorin sagt dann, nein, das ist völliger Quatsch, ich würde das überhaupt nicht so sagen, sondern lieber so. Und dann sage ich, perfekt. Und dann kommt man zu einer Lösung. Und diese Art von Zusammenarbeit, ja, ist für uns einfach so, das ist natürlich auch sehr zeitaufwendig, aber wir machen halt eben 6 Bücher im Programm und das ist das, was wir qualitativ halt eben...
0: Das heißt, Sie begleiten eigentlich den Schreibprozess, wenn ich Sie da jetzt richtig verstanden habe, also nicht unbedingt so ein... Wirklich unterschiedlich?
1: Ja. Manche geben fertiges Manuskript ab und wir sagen, naja, da könnte ich jetzt lektorieren, das ist ganz selten, ja. Aber so, ich mache einfach 2 Korrekturdurchläufe und das war's. Und Korrekturdurchlauf meint dann halt mal ein Hilfsverb umstellen oder was auch immer. Ja. Aber sonst nicht viel. Das ist selten, aber kommt auch vor. Also wenn die erste Fassung, die erste Fassung, die wir lesen, die ja natürlich nicht die erste Fassung ist, die Autoren geschrieben haben, dann einfach sehen und sagen, okay, das funktioniert super, das passt alles sehr gut zusammen. Aber es kann auch genauso gut andersrum sein, dass man irgendwie, das ist zum Glück selten der Fall, weil es dann sehr zeitraubend ist, dass man 5, 6 Lektoratsdurchgänge macht oder einfach Lesedurchgänge macht und sagt so, ja, die Grundgeschichte passt noch nicht. Versuchen wir doch mal mit dem Material, das du hast, so und so zu arbeiten, das umzustellen, umzumodellieren, zu sagen, so, wie kann ich das besser erzählen, wie kann ich das in einen besten Rahmen stellen.
0: Aber Sie haben noch was Interessantes gesagt. Sie schauen offensichtlich auch drüber, ob das Thema, wie sage ich das jetzt, voll ausgeschöpft ist. Also das heißt, Sie brauchen aber auch eine ziemliche Allgemeinbildung. Also gerade zum Beispiel, weil Sie das Umweltthema angeschnitten haben, ohne dem geht es wahrscheinlich auch nicht.
1: Ja, also das ist etwas, was man sich dann, wenn man es nicht hat, oder also ich kann mich ja natürlich nicht mit allem auskennen, das ist ganz klar.
0: Ja.
1: Aber in dem Moment, wo ich sage, so, wir machen dieses Buch und ich diese Fassung lese von diesem Buch, muss ich mich mit der Thematik auch auseinandersetzen, auch außerhalb dieses Romans. Mhm. Ja, und sagen, okay, also du hast hier beispielsweise Klima, eine Figur, die ist so ein bisschen älter, so, zum Beispiel, wir haben einen sehr schönen Roman von Nadja Bucher, der genau das ist, eigentlich so rosa gegen die Verschwendung der Welt. Das ist eine ältere Figur, die eine ältere Frau, die als Putzfrau gearbeitet hat und eigentlich sehr, sehr nachhaltig lebt, nicht mal Strom hat, kein Handy hat, gar nichts und sagt so, naja, sie kann jetzt niemanden bekehren, weil es Leute haben eh keine Lust, sich bekehren zu lassen, aber sie lebt halt in diesem Kontext so, wie sie es für richtig hält und das ist sehr radikal. Und dann verliert sie aber diesen Putzjob oder gibt ihn auf und wird vom AMS in so einen Social-Media-Kurs gesteckt. Und dann kommt sie halt mit diesen modernen Mechanismen der Öffentlichkeitsarbeit in Berührung. Und Nadja Bucher hat diesen Roman wirklich hervorragend recherchiert. Da war für mich zum Glück nicht mehr viel dazu zu arbeiten. Da geht es halt einfach um mehrere Facetten des Umweltschutzes, auch geschichtlich, auch in den Generationen.
0: Okay.
1: Ja? Also die Hainburger Au besetzt haben zum Beispiel, die unterscheiden sich völlig auch in ihrem Denkenmuster von Leuten, die heute bei Fridays for Future tätig waren oder sonst mit ihren Gruppen halt irgendwie ökologische, nachhaltige Wirtschaft oder was auch immer.
0: Ja, natürlich. Ja. Ja.
1: Und die beiden Sichtweisen irgendwo zusammenzubringen oder halt auch ein bisschen, manchmal auch ein bisschen ironisch zu perflieren, das muss ja auch möglich sein, zu sagen, okay, wie blasenhaft ist das, was wir da eigentlich anstellen? Und wie kommen wir vielleicht mit unserem Wissen, weil es ist ja wissenschaftlich untermauert, diese ganzen Standpunkte, wie können wir das nach außen tragen, ohne dass nicht Otto Normalbürger, ich nenne mal einfach so, schon wieder anfängt mit den Augen zu rollen. Und genauso eine Problematik hast du natürlich, wenn du so einen Roman schreibst. Also wenn du sagst, na, sagen dann irgendwie die Buchhändlerinnen, die Erstabnehmerinnen von diesen Büchern sind, schon wieder ein Klimaroman, den kriege ich ja überhaupt nicht mehr verkauft. Oder auch schon wieder Flüchtlinge, ja, die kriege ich ja überhaupt nicht mehr verkauft. Oder schon wieder Zweiter Weltkrieg. Also das sind ganz oft so Themen, die nicht so leicht zugänglich sind, die nicht so hedonistisch, soll man sagen, unterhaltsam weggelesen werden können, sondern die spielen mit gesellschaftlichen Fragestellungen und Problemstellungen. Und das ist aber so etwas, was bei Sarah und mir sehr stark im Fokus ist, was unseren literarischen Zugang betrifft. Was Literatur kann, abseits der Unterhaltung oder sagen wir mal schöngeistigen, ästhetischen Erbauung, wie man das so schön gesagt hat, ist die direkte gesellschaftspolitische Auseinandersetzung mit relevanten Themen. Und da hilft Literatur, finde ich, viel stärker als jeder Feuilletontext, auch manchmal als jedes Sachbuch, weil es hilft, Standpunkte nachzuvollziehen. Wenn ich eine Hauptfigur habe, in die ich mich hineinversetzen kann als Leserin, als Leser, dann kann ich auch ihre Argumente nachempfinden. Und dieses Nachempfinden führt dazu, dass manche Gräben gesellschaftlich oder bei einzelnen Personen vielleicht ein bisschen zugeschüttet werden können und sagen, okay, eigentlich bin ich überhaupt kein Klimaschützer, ich bin lieber Autoverfechter, aber wenn ich das lese, so diese Figur, dann ist die mir schon sympathisch und ich kann schon manche Sachen nachvollziehen.
0: Ja.
1: Oder umgekehrt. Ja? Mhm. Und diese Art von Auftrag, sagen wir es ja blöd, literarisch, ist etwas, was leider viel zu selten gemacht wird in unseren Augen. Und wir versuchen das halt ein bisschen.
0: Das heißt, Sie würden eine Autorin oder einen Autor, der sich nicht lektorieren lässt, wahrscheinlich gar nicht verlegen.
1: Also, wenn das Buch hundertprozentig tippitoppi ist und wir selber sagen, dann müsste eigentlich nichts lektoriert werden, dann können wir das schon machen. Aber ich glaube, es geht nicht darum, ob irgendjemand in seiner eigenen subjektiven Wahrheit denkt, das, was er gemacht hat, ist so genial, dass man keinen Beistrichfehler oder sonst irgendwas lektorieren darf. Solche Leute gab es auch in der Geschichte, aber das hat ganz viel eigentlich eher mit Hybris zu tun, als mit dem, was Literatur eigentlich auch ist, nämlich sehr viel Arbeit. Und Leute, die so einen Hybris-Zugang haben, da tue ich mir oft sehr, sehr schwer, weil wir arbeiten auf Augenhöhe. Und diese Leute, die gibt es natürlich auch, ja, die sagen so, okay, ich bin der geniale Schriftsteller XY und ihr als Verlag seid mein Dienstleister, ihr könnt froh sein, dass ich zu euch gekommen bin, weil das ist das Renommee, das ihr dadurch habt, ist unglaublich. Denen muss ich leider sagen, sie leben im falschen Jahrtausend.

0: Ihr hört die Sendung Seitenwind. Mein Interviewpartner heute ist Georgi Poll. Sie sind ja auch Illustrator. Und wir haben in einem Vorgespräch ja schon geklärt, dass auch die Cover aus Ihrer Feder stammen. Wie gehen Sie da vor? Also jetzt haben Sie das Buch gelesen, Sie sind als Lektor drüber gegangen. Wie abstrahieren Sie dann das Cover? Das finde ich jetzt total spannend. Ja. Ich bin über das Buch von der Ursula Knoll auf den Verlag bzw. auch auf Sie dann aufmerksam geworden. Und das ist ein sehr schönes Cover mit einem umgedrehten Zuckerstreuer, den man am Anfang gar nicht erkennt, weil es auch so stilvoll gemacht ist. So kommt der Zucker ja nie raus. Mhm. Wie kommt man auf diese Idee, das Buch so das Cover so umzusetzen?
1: Also wir versuchen grundsätzlich einfach zwischen Autorinnen und Verlag und auch ein bisschen Vertreterinnen, weil die müssen das ja auch verkaufen, so Konsens herzustellen. Das heißt, eigentlich machen wir kein Cover, wo nicht die Autorinnen irgendwann sagen, so ja, das passt für mich. Zumindest passt es nicht. Meistens frage ich von vornherein, was sie sich vorstellen, motivisch auf dem Cover, weil sie wissen, dass ich das illustriere. Wir haben ganz, ganz, ganz selten Bücher, wo ein Foto drauf ist, wenn Autorinnen überhaupt nichts mit meinem Illustrationsstil anfangen können. Dann, ja, okay, dann schaut man halt, wie man da zusammenkommt. Aber im Regelfall ist es für die Autorinnen auch toll, wenn sie sich was wünschen dürfen. Und ich versuche dann was zu machen. Und wenn das nicht passt, ist es super. Ja, ja, ja. Wenn es nicht passt, dann muss man halt irgendwie weiterschauen. Manchmal mache ich schon so 3, 4, 5 unterschiedliche Motive.
0: Wirklich, klar. So viele?
1: Ich merke das dann auch selber, wenn Cover noch nicht passen oder wenn Sarah sagt, na, das ist es nicht. Dann muss man einfach weiterschauen. Also wenn die Vertreterinnen sagen, so kann man das Buch nicht platzieren, das ist irgendwie so, man muss es irgendwie ein bisschen anders machen, ein bisschen entweder frischer oder heller oder bunter, was auch immer.
0: Ja.
1: Und dann bin ich eigentlich in 100% der Fälle bereit, das zu überlegen und mir noch was anderes auszudenken. Mhm. Aber es geht immer nach dem Prinzip, das Bestmögliche. Also wenn man dann irgendwie noch ein, zwei andere Sachen macht und die sind es halt einfach irgendwie nicht, dann versucht man einen Kompromiss zu finden, das bestmögliche Ding hinzunehmen, genauso wie mit dem Buchtitel. Ja, es ist auch, wenn es was Besseres einfällt, unterkommt, passiert, dann her damit. Und ansonsten ist man auch zufrieden mit dem möglicherweise zweitbesten oder das Beste, was man halt finden konnte.
0: Natürlich, ja.
1: Und bei der Ursula war es so, dass Ursula hat eigentlich gesagt, willst du nicht irgendwie so ein bisschen so eine Zuckerrübe aufs Cover geben? Und ich habe gesagt, ich konnte es probieren, ich habe eine Zuckerrübe gezeichnet.
0: Das war es nicht.
1: Nein, ja.
0: Das war es nicht. Und das Zuckerrohr auch nicht wahrscheinlich.
1: Ja, das Zuckerrohr auch nicht. So eine Plantage, die meisten würden das als Schilf, was auch immer. Ich habe auch natürlich sehr viele historische Abbildungen von der Mary Prince zum Beispiel oder von diesen Zuckerrübenfabriken, die ja auch vorkommen und die ja auch historisch belegt sind, auch ausprobiert. Aber dann hat es sich schon wie so ein bisschen nach einem historischen Roman ausgeschaut, was es ja auch nicht sein soll.
0: Ja.
1: Und wir wollten, was das Buch Zucker von Ursula im Grunde genommen eigentlich auch nicht ist, ist eine zeitgenössische Erörterung davon, wie schädlich ist das einfach alles? Nehmen wir viel zu viel Zucker.
0: Das darf man sich nicht erwarten, ja.
1: Sondern das ist die Geschichte des Zuckers, also der Rohrzucker, kolonial mit Sklavenarbeit angebaute Rohrzucker, der Rübenzucker in Österreich, die Geschichte dazwischen bis in die Gegenwart, was mit Zucker alles möglich ist, Stichwort Zuckerbatterien und. Also die Forschung, so einfach so ein Roman, der ganz viele Frauenfiguren in dieser Zeitspanne von 150 und x Jahren einfach hernimmt und erzählt und die Zusammenhänge auch ein bisschen erzählt. Eine Art von zusammenhängender Geschichte, die es so eigentlich
0: kennt man nicht. Ja.
1: So. Und mit diesem Ansatz war es natürlich sehr, sehr schwer. Du musst einfach irgendwo einen Punkt herausnehmen und sagen, entweder du machst ein historisches Cover oder du machst dir wirklich auch irgendwie eine Frauenfigur und dann ist das Ganze aber wieder.
0: Manche Autorinnen
1: mögen das auch nicht so gern, dass man diese Figuren, die sie da erschreiben, dann bildlich darstellt. Dass man sich also die Vorstellung schon in Wege.
0: Ja, das würde ich auch als Leserin nicht wollen.
1: Verstehe ich auch.
0: Ja, ja.
1: Und deswegen, irgendwann bin ich auf die Idee gekommen mit diesem Zuckerstreuer und der Zucker, der dann aus diesem Streuer einfach rausrinnt auf so einen Haufen. Und die Autorinnenname und Titel sind dann auch an dieser Zuckertextur, der sehr bunt ist, dieser Zucker. Und mit 3D-Lack, so ein bisschen glitzernd. Und ja, das hat dann für alle mehr oder weniger gepasst. Wir haben schon noch ein bisschen rumüberlegt, ob uns was Besseres einfällt noch. Aber das war sozusagen der Konsens, mit dem alle
0: Ich glaube,
1: gut
0: der ist gut
1: konnten.
0: getroffen, ja.
1: Und manchmal klappt es bei Covern auch, dass der erste Entwurf gleich der richtige ist. Das ist ja auch schön, wenn
0: Ja,
1: man
0: das
1: nicht
0: ist
1: so
0: sicher
1: viel
0: nicht
1: Arbeit
0: schlecht,
1: hat.
0: ja.
1: Und manchmal arbeitet man ein bisschen länger. Gehört einfach dazu.
0: Sie haben ja auch noch für sich ein sehr anspruchsvolles Programm und auch eine sehr hochwertige Ausstattung. Welche Zielgruppe kann man damit erreichen?
1: Also ja, das mit der Zielgruppe ist ein bisschen eine schwierige Fragestellung. Wir wollen natürlich, also im Grunde genommen haben wir unterschiedliche Zielgruppen, wo Sarah und ich sagen, so, na, wir wollen ein Verlag für die Mehrheitsgesellschaft sein, aber auf die Art und Weise, dass wir verschiedene Themen, auch feministische Themen, zum Beispiel queere Literatur, Klimathemen, also wirklich alles Mögliche an teilweise auch ein bisschen randständigeren Themenkomplexen in Bücher reinarbeiten und sie zugänglich machen für

0: gewinnen wollen, die einfach erfahren, nachvollziehen wollen und das in einem bibliophilen Kontext, also mit Büchern, die in jeder Hinsicht so gut wie möglich gemacht sind, ja, wo man auch von außen erkennt, dass sie innen sorgfältig betreut
1: sind. Ja, das war jetzt insofern sehr angenehm, als sie jetzt nicht gesagt haben, ich möchte jetzt nur die 14- bis 49-Jährigen oder nur die Männer oder die Frauen, sondern eigentlich wirklich die breite Gesellschaft abbilden und natürlich auch dann als Zielgruppe zu haben.
0: Ja, Sarah und ich sind viel zu offen und viel zu neugierig und interessiert an sehr vielen verschiedenen Dingen, als dass wir uns da irgendwie einschränken wollten.
1: Ich habe gelesen auf der Website, dass die Frau Legler ist für den Vertrieb auch zuständig. Mhm. Jetzt sind die Buchhändler zwar die ersten, die das Buch jetzt in die Hand nehmen, nach ihnen. Was geht da noch alles mit Marketing, mit Vertrieb ab? Was kann man hier gerade für Ihre Bücher sagen, was mache ich jetzt noch?
0: Also tatsächlich, um ehrlich zu sein, gar nicht so wahnsinnig viel. Weil erstmal die Buchhandlung und vor allem der unabhängige Buchhandel für uns die wichtigste Anlaufstation ist. Wir haben sehr gute Kontakte zu vielen Wiener Buchhändlerinnen und Buchhändlern, österreichischen Buchhändlerinnen und Buchhändlern. Und dieser Kontakt ist uns wichtig, genauso wie uns wichtig ist, dass unsere Bücher in diesen Buchhandlungen sichtbar sind. Das ist das, also wir verkaufen auch über Thalia unsere Bücher, auch in Deutschland.
1: Natürlich, ja, muss man auch in diesen...
0: Aber im Grunde genommen ist das teilweise Überangebot, was du bei Thalia einfach hast, dann schwieriger für uns, weil wir gemerkt haben, auch während der Corona-Zeit, wie wichtig der unabhängige Buchhandel, auch die kleinsten Buchhandlungen, für uns als Verlag sind und für den Verkauf unserer Bücher sind. Weil die haben eine kuratierte Auswahl, die wissen, was ihnen gefällt, die haben ganz oft sogar schon in die Bücher reingelesen oder in ein paar zumindest reingelesen und stellen die hin, schreiben vielleicht noch einen handschriftlichen Zettel dazu oder empfehlen es irgendwie. Und das ist für einen Verlag in unserer Größe und mit unseren Möglichkeiten das, ehrlich gesagt, das Wichtigste. Und deswegen ist es uns auch wichtig, dass die kleinen Buchhandlungen überleben. Ja, viele von denen haben sehr zu kämpfen momentan. Gründe sind komplex, aber so, es ist einfach wichtig, ja, dass man da irgendwie zusammengreift und zusammenarbeitet.
1: Ja, das finde ich auch. Ja, absolut.
0: Und darüber hinaus ist es natürlich so, dass wir einen schrumpfenden Markt haben in der Branche. Das ist im gesamtdeutschsprachigen Raum so. Es wird zwar... also auf einer Gesamtfläche nicht weniger gelesen, aber ganz vieles davon wird kaschiert durch diese New Adult, Young Adult Hype, der einfach riesig ist und relativ bombastisch ist. Der kaschiert so ein bisschen, dass andere Segmente, andere Buchsegmente sehr, sehr nachlassen auch teilweise. Ja? Oder dass andere, so mal, Gesellschaftsschichten dann auch weniger lesen. Oder die mit einem sehr starken Lesezugang auch immer älter werden und auch immer weniger werden. So. Und natürlich wird man sich, wenn man jetzt sagt, der Markt schrumpft, wir merken das vor allen Dingen an Barsortimenten in Deutschland, die einander jede Krume vom Brot holen. Wir merken es daran, dass Thalia sein Zentrallager eröffnet hat und sehr vielen damit auch wieder Konkurrenz macht. Im Endeffekt, die Leidtragenden von diesen Kämpfen, von diesen Überlebenskämpfen der Großen, sind natürlich immer die Kleinen. Mhm. Weil die Verlage, also wenn zum Beispiel in Deutschland Libri übrig bleibt, das Barsortiment, wir zahlen in Deutschland 55% an Libri. Das sind Ziffern, die einem keine Luft mehr zum Überleben lassen. Ja? Also wenn ich von einem Buch 55% an ein Barsortiment abgebe, dann brauche ich dieses Buch eigentlich gar nicht mehr zu machen. Das funktioniert nur, wenn ich eine breit aufgestellte Palette habe, wo ich unter anderem ein paar mit 55% ans Barsortiment über den Onlinehandel, Amazon und Co. abgebe. Aber darüber hinaus, also da müssen wir nicht mehr davon sprechen, über Vielfalt in der Publikation, über
1: die geht dann verloren dadurch.
0: Ja. So. Und diese Problematik erfordert wahrscheinlich von kleinen Verlagen, sich einfach so breit wie möglich aufzustellen. Sarah und ich haben vor ein paar Jahren so ein kleines Straßenlokal angemietet und verkaufen, also das ist unser Büro und gleichzeitig ist es eine kleine Buchhandlung. Also wir verkaufen dort auch

0: so Backlist-Titel, die sonst nirgendwo mehr in Regalen stehen und nehmen dann auch Bestellungen auf. Also man muss sich irgendwie so ein bisschen auf mehrere
1: Ja,
0: Beine
1: Standbeine
0: stellen.
1: stellen, ja.
0: Ich habe auch mit den Illustrationsprojekten auch für andere Verlage eben, da kommt auch ein bisschen was dazu. Früher habe ich sehr viel Korrektur gelesen. Das ist ja auch ein Feld, das durch KI im Schwinden
1: Ja.
0: begriffen ist. Und man muss da einfach innovativ sein und wahrscheinlich sind die Ideen, wie man als Verlag überleben kann in den nächsten Jahren, eher partizipative Community-Systeme. Also wenn ich sozusagen so halt irgendwie Abo-Zielgruppen habe, an die ich halt irgendwie immer, die mir immer kommen und sagen so, ja, ich bestelle dein ganzes Programm für den und den Preis und bestelle das auch schon vor. Und dann weiß ich als Verlag, okay, ich kann so
1: Ja,
0: und so viel
1: ja.
0: Stück drucken. Auf diese sozusagen Gemeinschaften zu kommen, und das hat ja auch ein bisschen was Blasenhaftes dann irgendwie. Man verliert natürlich dadurch so ein bisschen eine gesamtgesellschaftliche Wirkung. Ja. Oder was vielleicht auch funktionieren könnte, ist, dass man sich auf Regionalität wieder mehr konzentriert. Ist natürlich auch schade, wenn man eher für
1: Ja.
0: gesamtgesellschaftliche Themen offen ist und so. So, aber ja, also da sind wir noch nicht. Aber wir als Edition Atelier haben einfach beim Marketing, wir haben keine Marketingbudgets. Also ein verschwindend geringes Marketingbudget. Jeder größere Verlag nimmt für einen einzigen Titel das 3, 4, 5, 10-fache in die Hand von dem, was wir für ein Buch im Marketingbudget übrig haben. Und das müssen wir gar nicht erst versuchen, weil das ist
1: Ja, das ist
0: rausgeworfenes
1: ein
0: Geld.
1: guter
0: Ja,
1: Ansatz, ja,
0: ja.
1: damit man dann trotzdem diese Bücher erwerben kann,
0: Ja,
1: ja.
0: ja. Man kann versuchen, so viel wie möglich darüber zu reden, über einzelne Bücher, über
1: Natürlich, ja.
0: Neuerscheinungen, Leute aufmerksam zu machen für die Buchhändlerinnen.

0: Nach dem dritten Musikbeitrag möchte ich jetzt von meinem Gast Jorge Pohl wissen, über wen sein Verlag Edition Atelier in Österreich und Deutschland mit den Buchhandlungen kommuniziert und was es mit der von ihm und Sarah Legler angestoßenen Brancheninitiative IG Buchmenschen auf sich hat.
1: Unsere Vertreterinnen, die auch tolle Arbeit leisten in Deutschland und Österreich, des Buchnetzwerks, der Günther Staudiger, die Maria Pobegen, die haben uns von Anfang an mitgenommen, sehr viel Vertrauensvorschuss gegeben und haben uns die eine oder andere Havarie, die wir hätten haben können, durch kluges Agieren auch erspart. Zum Beispiel muss man auch sagen, in Deutschland sind die Indie-Book-Vertreter, die decken den ganzen deutschen Raum ab und ist auch eigentlich so für Indie-Verlage, auch in deutsche Indie-Verlage. Und da sind wir auch im ganz guten, Portfolio drin. Kommt eigentlich jedes Jahr.
0: Letztes Thema. Sie haben vergangenes Jahr die IG Buchmenschen gegründet. Das finde ich eine tolle Idee, dass wirklich die Buchbranche sich so breiter zusammentut, um eben auch einander zu unterstützen und weiter zu festigen. Wie hat sich das entwickelt? Ist das jetzt stärker geworden oder wie viele Menschen sind da dabei? Ich muss gestehen, ich war selber noch nie dabei.
1: Ja, das ist kurz ein sehr komplexes Thema. Ich fange das mal an. Wir haben uns mit einer Gruppe von Leuten, es waren eigentlich so 7 bis 8 von Anfang an, mit dem Ziel, dass wir eine Interessensgemeinschaft gründen, ein Jahr vorbereitet. Also wir haben tatsächlich alles abgesprochen, was machen sozusagen wie ist die Buchbranche aufgestellt, vor allem jetzt erstmal in Österreich. Ja. Also was macht die Fachgruppe in der Wirtschaftskammer für Arbeit, was kann die leisten, was kann sie nicht leisten, was macht der Hauptverband für Arbeit, was kann der leisten, was kann er nicht leisten und was fehlt uns sozusagen, weil wir eigentlich alle so zwischen 30 und 45 sind, was fehlt uns in der Branche, was wir gern machen würden, was wir gern hätten. Und wir sind dann einfach mit dieser Vorbereitung, so was ist möglich, sind wir mit ein paar grundlegenden Ideen an diese EG herangegangen. Die erste Idee ist, das nicht eigentümerzentriert zu machen. Und das ist das ein bisschen das Problem, was in der Wirtschaftskammer ist. Da sitzen immer nur die Eigentümer. Genauso wie im Hauptverband immer nur die Eigentümer delegiert sind oder in den Vorständen sitzen. Ja. Die Branche, und das führt dazu, dass da sehr viele ältere Männer sitzen. Natürlich, die haben sich da jahrelang reinentwickelt, sage ich jetzt mal so. Und belassen, das ist auch in Ordnung, das wollen wir gar nicht kritisieren. Aber die Branche ist halt größer. Und es gibt in der Branche gibt es 70% Frauen. Die werden aber in diesen repräsentativen Ämtern, die es so gibt, Verlegerverband, Hauptverband, ich meine, bei der Fachgruppe ist es eine Frau, Obfrau, aber
0: ja,
1: zum ersten Mal auch seit sehr, sehr vielen Jahren.
0: Aber trotzdem, ja.
1: Aber da gibt es einfach ganz andere Möglichkeiten für uns, die Branche zusammenzubringen. Und wir haben gesagt, jeder und jede, die ein nahe Verhältnis zu der Branche hat, die eine Buchhändlerin ist, meinetwegen angestellt, die eine Bloggerin ist und einfach eigentlich was anderes arbeitet und Bloggen halt zwar regelmäßig macht, aber halt irgendwie trotzdem nebenbei macht, genauso wie die freien Dienstnehmerinnen, die Lektorinnen, die Grafikerinnen, die alle mit der Buchbranche zu tun haben, assoziiert sind und die einen gewissen Arbeitsschwerpunkt, Interessensschwerpunkt in der Branche haben, die können alle bei uns dabei sein und mitreden, wie sie die Branche sehen, was man anders machen kann, wie man sich zusammensetzen kann. Und ganz viel ist natürlich einfach Netzwerken. Und wir haben jetzt zum Beispiel bei uns im Vorstand eine Freelancerin, die jetzt auch einen eigenen Verlag gegründet hat, die Steffi Jaksch ist Co-Obfrau, ich bin Obmann dabei aus dem Verlag. Dann haben wir mehrere Buchhändlerinnen, die Barbara Cutless, die Nicole List zum Beispiel. Die Barbie ist angestellt bei Hardleaps, die Nicole hat ihre eigene Buchhandlung. Dann gibt es die Roxy, die Pressearbeit macht. Dann gibt es eine Bloggerin, die Natalia, den Max Freudenschuss von der Buchkultur. Also auch ein Magazin ist dabei. Und wir versuchen in allen diesen Bereichen uns erstmal Kompetenzen anzueignen, Meinungen abzuholen, Problemstellungen zu sehen und dann damit halt irgendwie umzugehen und bestmöglich umzugehen. Und so, das war so diese eine, und da gab es jetzt seit der Gründung, wir haben uns im November letztes Jahr gegründet, gab es schon ein paar größere Sachen, die jetzt eigentlich brancheninterner sind, da muss ich nicht ausholen, die wir bearbeitet haben. Aber wir haben zum Beispiel auch den Book Crawl gemacht, das war um den Welttag des Buches herum im April. Das ist so wie diese Stempelkarten, wie ein Wanderweg. Also du konntest in dieser Woche dir eine Stempelkarte ausdrucken, in 5 Buchhandlungen gehen. Bei der 5. Buchhandlung, wo du einen Stempel gekriegt hast, hast du dann einen Gutschein bekommen. So, und da waren am Anfang so ein paar skeptisch, ja, was ist, wenn ich irgendwie die ganzen Leute abgreife, die nur zum Gutschein abholen, zu mir kommen. In Wahrheit sind die ganzen Leute, die in den Buchhandlungen waren mit den Gutscheinen, die haben sich super verteilt. Und es haben wirklich sehr, sehr viele Buchhandlungen mitgemacht. Und für die alle war das super, weil ganz viele Buchhändlerinnen haben dann gesagt, so ja, zu mir kommen Leute rein, die noch nie in dem Geschäft gewesen sind. Die laufen einfach dann irgendwie so diese Buchhandlungen ab in dieser Region, holen sich den Stempel und machen dann ihre Insta-Geschichten. Und da ist unglaublich viel passiert. Schön, auch Presse und medial kam unglaublich viel. Der ORF war dabei, Ö1, die Presse, Kurier und, und. Also war wirklich, wirklich tolle Woche. Sehr viel Spaß gemacht. Und das wollen wir nächstes Jahr wieder machen und dann auch eine kleine Buch- und Verlagsmesse anschließen.
0: Sehr gut, also da freue ich mich schon drauf.
1: Ja, das wird sicher spannend.
0: Okay, das wird spannend.
1: Es wird am 25. April nächstes Jahr im Albert-Schweitzer-Haus. Und die Woche davor ist die Bookrow-Woche. Und da kann man die ganze Buchhandlung besuchen. Und zum Schluss am Samstag machen dann die Verlage.
0: Das müssen wir dann noch einmal bewerben.
1: Das können wir gerne machen.
0: Eine sehr gute, verbindende Veranstaltung. Ja?
1: Das glaube ich auch, ja. Und wir versuchen halt natürlich für alle Bereiche ein bisschen was zu machen, nicht nur für Buchhandlungen und Verlage, sondern das ist das, was sich am leichtesten erstmal umsetzen lässt. Aber
0: es muss aber trotzdem gemacht werden.
1: Genau, es muss gemacht werden. Ja. Wir versuchen für Freelancer da zu sein. Wir haben die Problematik, dass die Buch Wien einfach für Ausstellende sehr teuer ist. Da kann einfach nicht jeder ausstellen, es geht einfach nicht. Und da gibt es noch die Krillit als Messe, die ist aber auch sehr, sehr klein. Und wir versuchen einfach mal so ein bisschen als Testballon jetzt zu schauen, ob das nächstes Jahr, dass da vielleicht ein paar Verlage an Bord sind und dass das Ganze vielleicht zu einer Regelmäßigkeit wird.
0: Ja, das wäre schön.
1: Finde ich auch.
0: Vielen Dank für das Gespräch. Das war wirklich eine sehr angenehme Atmosphäre mit Ihnen auch.
1: Danke, kann ich nur zurückgeben.
0: Danke. Und ja, wir hören uns wieder, wenn Sie mir ein bisschen was über Ihre Funktion als Illustrator erzählen.
1: Sehr gerne.
0: Dankeschön.
1: Danke.
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1: 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Wie wir schon angekündigt haben, werden wir heute über Kurdinnen sprechen, die Kurdinnen, die in Wien vor allem leben, und werden wir sehen, was sie machen, was sie erlebt haben, wie ihre Immigrationsgeschichte war, und haben wir einen Studiogast. Heute werden wir mit Shohan Khan über Kurden sprechen, vor allem über Kurdinnen. Und jetzt erst beginnen wir mit ein bisschen Shohan Khan zu heiratet. Gari Karamacho, bist du herzlich willkommen? Kannst du dich vielleicht ganz kurz vorstellen?
2: Ja, so Spaß. Mein Name ist Shohan Khamil, Shohan Khamil oder Shohan Khamil. Ich bin la Vienna Ajim, also ich wohne in Wien und bin selbstständig als Hairstylistin, jetzt Autorin von Goldene Berge und mache auch Musik. Genau, und ich setze mich sehr ein für Minderheiten und für Frauenrechte.
1: Gut, ich habe schon vorher mit dir ein bisschen geplaudert. Du hast gesagt, dass deine Eltern weg müssen und du mit deiner Oma in Sulaimane allein geblieben bist, dein Vater die abgeholt hat. Wie war das Leben mit deiner Oma in Sulaimane?
2: Ja, genau. Also ich war 4 Jahre alt. Ich war oft immer bei meiner Oma. Wir hatten ein Haus, wo Oma und ich war oft bei ihr und die Eltern waren im unteren Geschoss. Und ich war 4 Jahre alt. Eines Tages sind wir nach Hause gekommen, weil ich mit Oma unterwegs war für einen Tag. Da war das Haus unten leer und da sind meine Eltern mit meinen anderen Geschwistern nach Europa geflüchtet und genau, dann so blieb ich wie bei meiner Oma in Kurdistan, in Sulaimania und so begann unsere Geschichte. Ich war in Saddam Hussein-Regime. Wir sind damals als Kurden, als Minderheiten haben wir immer gekämpft für eine Freiheit. Das war damals diese Revolution in Kurdistan und in die irakische Seite damals. Dann war es Iran-Irak-Krieg. Ich kann mich genauso erinnern, wie Sirenen gekommen sind dreimal. Wir sind unten im Keller gegangen, haben uns versteckt. Und wenn das vorbei war mit dem Bombardieren, dann sind wir nach oben. Und so begann meine Geschichte mit meiner Oma.
1: Und irgendwann war dein Vater wieder zurück und hat die abgeholt und du bist nach Wien gekommen. Und wie war deine erste Erfahrung in Wien?
2: Ich war ungefähr 14 Jahre alt, wie mein Vater plötzlich um 12 Uhr in der Nacht vor der Tür stand und zurückgekommen ist. Damals gab es kein Internet, kein Telefon. Das heißt, ich habe die ganzen Jahre nur 2 Briefe bekommen von meinen Eltern, sonst nichts. Und genau, also ich war fast 14 Jahre alt, wie ich nach Österreich gekommen bin mit meinem Vater und leider meine Großmutter zurückgelassen habe. Genau.
1: Und was hast du in Wien gemacht? In die Schule? Oder du hast Deutsch gelernt? Und wie war das? War es schwierig? Oder mit welchen Schwierigkeiten müsstest du kämpfen?
2: Genau, also das war dann, also wir sind in Wien und danach in Kärnten. Ja, das war, also ich konnte kein einziges Wort Deutsch, ich konnte nicht die Sprache, ich konnte nicht schreiben, gar nichts. Ich war die einzige Kurdin in dieser Klasse und damals konnte ich auch nicht so gut Englisch. Also mit mir haben sie eigentlich nur mit Händen gesprochen. Mir oft gezeigt in einem Buch, das ist ein Apfel, das ist ein Vogel, das ist, also... Ich war wie ein Roboter und ich habe einfach nur gedacht, was reden die da eigentlich, ja? Und die deutsche Sprache hat so viel S und ich habe nur S verstanden. Das war wirklich eine der schwierigsten Zeiten, weil ich damals in Sulaimania die Beste war in der Klasse, bis ich nach Österreich gekommen bin. Und dann plötzlich war ich eigentlich die Schlechteste in der Klasse, weil ich kein einziges Wort verstanden habe.
1: Und warst du zuerst in Kärnten?
2: Ja, genau.
1: Und dann nach Wien gekommen, oder wie war das?
2: Ich bin danach selber nach Wien gekommen, weil ich dann selber von meiner Familie weggegangen bin, weil es leider nicht so geklappt hat. Und noch besonders als Mädchen damals bin ich dann weggegangen und dann zuerst Oberösterreich und dann nach Wien, genau.
1: Oh, du warst auch in Oberösterreich.
2: Ja, ich war schon in Österreich fast überall.
1: Super.
2: Ja.
1: Und in Wien hast du dann für immer sie hintergelassen und dann jetzt hast du mir dein Buch geschenkt. Vielen Dank.
2: Sehr, sehr gerne.
1: Und wie bist du darauf gekommen, ein Buch schreiben, eine autobiografische zwischen Krieg und tiefen inneren Frieden.
2: Ja. Ja, ich dachte mir, wir haben alle unsere Geschichten, jede Geschichte ist besonders, jeder Mensch ist besonders. Und ich war damals wirklich in einem tiefen Loch, wie ich damals zu meiner Familie gegangen bin, keinen Kontakt mehr hatte nach Kurdistan, kein Telefon, nichts. Da ist mir sehr, sehr schlecht gegangen und ich habe immer nach wahren Geschichten gesucht. Wie haben Menschen rausgeschafft in tiefen Loch, ja, wie es denen schlecht gegangen ist. Und das waren immer so meine Vorbilder und deswegen habe ich mir gedacht, ich möchte gerne meine Geschichte aufschreiben, um für Minderheiten eine Stimme zu sein, für Frauen eine Stimme zu sein, andere Mut zu machen, Hoffnung zu machen, dass man in dunkle Phasen auch rausschaffen kann, dass man eine Stimme sein kann. Genau.
1: Wie ist deine Beziehung mit Kurden in Wien? Hast du viele Freunde oder Bekannten?
2: Also mein Mann ist Kurde, aber ich habe einige so wenige, also ich habe schon ein paar Freundinnen und ein paar Freunde, habe ich auf jeden Fall, weil ich einfach die Kultur liebe und alles liebe. Aber ich habe auch ein paar Österreicherinnen als Freundinnen. Genau, also ich bin so mit beiden Kulturen bin ich zusammen.
1: Also das heißt, dass Integration stattgefunden.
2: Ja, genau, so Multikulti, genau. Also ich liebe es mit kurdischen Leuten, aber ich liebe es mit österreichischen Leuten.
1: Seit wie vielen Jahren bist du in Österreich?
2: Ich glaube, es werden jetzt schon 28 Jahre oder so. Ich müsste es fast zählen, ja.
1: Gut. Also wie fühlst du dich jetzt als Österreicher oder als Austro-Kurdin?
2: Das ist eine sehr, sehr gute Frage, finde ich, weil irgendwie das Herz und alles ist immer kurdisch-Kurdistan. Ja? Also ich liebe die Goldenen Berge, deswegen heißt mein Buch Goldene Berge. Ich liebe die Sonne dort, Menschen. Aber ich bin auch sehr dankbar, dass ich hier bin als Frau, dass ich selbstbestimmt leben kann und dass man vom Krieg nach Europa kommen kann und ein Platz finden kann. Und dafür bin ich sehr dankbar, für, dass man uns aufgenommen hat. Also eigentlich, ja, ich würde eigentlich sagen beides. Manchmal kurdisch, manchmal österreichisch.
1: Ja. Super.
2: Ja.
1: Fährst du ab und zu nach Kurdistan, oder?
2: Ja, ich war jetzt, ich glaube, seit ich da bin, glaube ich, 3 oder 4 Mal. Genau, ich war, dieses Jahr wollte ich fahren, aber jetzt mit dem Krieg, jetzt, was in Iran war, habe ich Angst gehabt, keinen Flug mehr zu bekommen zurück. Ich war dort, das erste Mal, wie ich dort war, weil ich bin, wie ich gegangen bin, war es Krieg noch, war Saddam Hussein-Regime, Peshmerga haben gekämpft. Und dann gehe ich das erste Mal zurück und dann war Autonomie, Kurdistan steht überall. Ich glaube, da sind mir meine Tränen gekommen.
1: Nach der Autonomie, nach dem Autonomie-Region Kurdistan gegründet wurde und da warst du dort. Wie hast du dich gefühlt, Agente?
2: Das war einfach, ich habe gedacht, ich bin im Paradies. Einfach noch einmal die kurdischen Berge zu sehen, die Menschen zu sehen, nach dem, was sie alles gekämpft haben. Und wenn du in Krieg dieses Land verlässt und dann kommst du zurück und dann war es so schön, aber das war leider vor IS, also das erste Mal, wie ich zurück war. Genau, es war wirklich eine der schönsten Gefühle.
1: Und willst du wieder einmal nach Kurdistan?
2: Natürlich, wenn ich konnte, jeder 3., 4. Monat. Aber es ist so teuer, der Flug ist so teuer.
1: Ja, mit Austrian kann man, oder mit Lufthansa fliegt auch, glaube ich, oder?
2: Ja.
1: Es gibt auch kurdische Fluglinien, die nach Europa fliegen, oder?
2: Genau, früher schon mehr von München und so, aber ich glaube, dass das jetzt nicht mehr so wie früher ist, glaube ich. Also, es ist.
1: Ich habe gelesen, ja. Es gibt einen Erbil oder irgendwas.
2: Ja, genau, nach Erbil, genau. Da geht das
1: auch. Das ist ein kurdisches Unternehmen, oder?
2: Ich glaube, das ist Austrian, oder? Airline ist das. Austrian Airline.
1: Austrian Airline, ja. Fliegt schon.
2: Genau, nach Erbil, genau. Das ist meistens, ja. 700 Euro oder so.
1: Ja, stimmt.
2: Es ist echt, also
1: ziemlich
2: ist,
1: teuer, ja.
2: Ist schon teuer, ja.
1: Ja. Gut, du bist nicht nur Buchautorin, sondern singst du auch. Kannst du ein bisschen darüber für unsere Zuhörerinnen und Zuhörer etwas sagen?
2: Ja, natürlich. Also ich glaube, ich singe deswegen, weil meine Oma immer im Krieg gesungen hat. Also sie hat, wenn es ihr schlecht gegangen ist, man sagt Heiran, ne? Sie hat immer wie Heiran.
1: Ja.
2: Ja, genau. Sie hat gesungen, wenn es ihr schlecht gegangen ist. Sie hat gesungen, wenn es ihr gut gegangen ist, unter den Dächern Kurdistans. Also oft auch, wenn wir geschlafen haben auf dem Dach und Sterne angeschaut haben, hat sie auch immer Geschichten erzählt und gesungen. Und deswegen ist das mein Medizin, heute zu singen und schreibe auch über meine Geschichte, jetzt bald auch Golden Mountains. Das ist mein erster Song, den ich bald rausbringe. Ich habe es auf Englisch, weil ich mir gedacht habe, dass auch vielleicht die, also deutschsprachigen Leute das verstehen und englischsprachigen, genau.
1: Gut, wenn ich die bitte, dass du etwas singen, kannst du etwas singen?
2: Das kann ich ein anderes Mal gerne machen, aber heute bin ich sehr, sehr nervös, weil mein erster Interview ist heute.
1: Okay, super.
2: Ja.
1: Gut, jetzt spielen wir ein Lied und machen wir dann weiter.
2: Ja, natürlich. Sehr gerne.

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1: Genau, also das.
0: Ich werde noch lesen und yeah. vielleicht besprechen auch. Weiß nicht. Aber kannst du wieder da etwas darüber erzählen?
1: Ja, natürlich, ja. Also, genau, also in meinem Buch geht's. Das ist eine Autobiografie, aber die am Anfang nicht vielleicht immer schön geredet, also. Ich möchte nicht schön reden, sondern ich habe geschrieben, wie es war damals im Krieg und als Minderheit, als Kurden und dann als Frau. Aber mein Buch soll auch Hoffnung machen, weil wie man dann danach trotzdem Hoffnung bekommt, einen Weg wiederfindet zur Freiheit und einfach anderen Menschen Mut macht. Das ist eigentlich, genau, in meinem Buch steht über meine Oma, über den Krieg damals in Kurdistan, in Irak, Irak-Iran-Krieg, Halabja, weil damals war ich auch unten, wie das Giftgasangriff war. Wir sind damals selber auch geflüchtet. Dann mein Leben in Österreich am Anfang, damals als Mädchen, dann als Frau. Und wie ich dann süchtig auch war, Substanzen, ich bin mit nichts mehr zurechtgekommen und dann rausgeschafft habe durch Spiritualität und Glaube an was Höheres, genau. Und ja,

0: Wie findest du jetzt autonome Region Kurdistan? Es gibt Schwierigkeiten, es gibt seit Anfang an gibt es dieses Zwist zwischen beiden Parteien, nämlich Demokratische Partei Kurdistan und Patriotische Union Kurdistan. Und in letzter Zeit lese ich, vor allem nach dem Tod des Jalal Talabani, PUK hat viel Kraft verloren und es gab auch innere Kämpfe zwischen in der Partei. Und jetzt, wir haben leider oft gelesen, dass sie die Kurden, vor allem die Kurden aus Rojava, nicht korrekt behandeln. Diese Geschichte mit verstorbener, verletzter Peschmerga-Frau, die nicht rechtzeitig im Spital verhandelt wurde und dadurch gestorben.
1: Also, wie ich das gelesen habe, ich hab keine Worte für das, weil da kommen mir die Tränen, weil sowas geht gar nicht. Das ist eine kurdische Kämpferin, eine Peshmerga. Das heißt für mich ein Engel, ja? Und wie kann man sie nicht einfach behandeln? Und wie kann ein Partei in Soleimani sagen, die dürfen nicht, weil sie einfach leider viele Politiker dort mit Iran arbeiten, ja, und das nicht in Ordnung ist, weil das ist, wir sagen Duschmen, Duschmeni Kurden, sind selber Kurden und regieren in Soleimani und Duschmeni Kurden. Und eigentlich darf sowas gar nicht sein. Eigentlich, das ist, da müssen eigentlich genau alle auf die Straße und sagen, dass es nicht geht. Aber ich glaube, sie trauen sich das nicht in Soleimani.
0: Und wie ist das, die Bevölkerung, wie reagiert darauf?
1: Ich habe.
0: Hast du Kontakte noch mit Leuten in Sulaimania?
1: Ja, habe ich. Alle, die ich Kontakt habe, die meisten sagen, dass das nicht geht. Aber du Schmini Kurda. Oh, Politiker, ja, du Schmini Kurda. Ah, nee, das ist der Feind von Kurden, obwohl er ein Kurde ist. Und die sehen, dass es nicht in Ordnung ist und sie haben Angst, auf die Straße zu gehen, weil sie Angst haben, dass sie irgendwie getötet werden. Aber ja, keine leichte Situation. Früher war auch Brau-Brau-Akuschen. Ich glaube, also, Sie wissen, was ich meine von, ja.
0: Ja, es ist zwischen beiden Parteien
1: Genau.
0: und auch mit der PKK. Sie haben
1: Ja.
0: sehr oft gegeneinander gekämpft und viele Leute auch gestorben. Dadurch, das weiß ich schon.
1: Ja.
0: Nur, wie konnte es so weit kommen, dass die Spitäler eine verletzte Frau nicht aufnehmen und behandeln? Ich einfach kapiere nicht.
1: Ich auch nicht. Das kann nur, also wie kann das sein? Also das ist für mich Duschmen. Es ist sowas kann ich einfach nicht akzeptieren, nicht glauben. Ich komme selber aus dieser Stadt und ich habe auch keine Worte. Genau. Aber das ist einfach, weil die Mächtigen im Hintergrund zusammenarbeiten. Leider auch viele kurdische Politiker. Leider muss man das einfach sagen, ja.
0: Ja, leider.
1: Leider, leider.
0: Gut. Und wie weit bist du mit Singen? Also trittst du auf oder lernst du noch oder was machst du jetzt?
1: Genau, ich bin früher mehr aufgetreten, jetzt dann war das Buch und dann die Lieder aufzunehmen, ist jetzt kurz eine Pause, aber jetzt nehme ich bald meinen Song auf und ich habe am 12.06. eine Lesung mit Musik zum Beispiel. Und jetzt starte ich wieder mit Musik und Lesung. Also, dass es mein Ziel ist, von Buch zu lesen, also aus meinem Buch zu lesen und dann zu singen. Eigene und Coversongs, genau.
0: Und ist das nicht schwierig, also mit Arbeit und Singen?
1: Oh ja. Oh ja, also es wäre jetzt gelogen zu sagen, das ist alles sehr einfach, sondern Es ist, dann muss man echt zeitlich alles so managen, wie das am besten ist. Es gibt echt Phasen, wo es zu viel ist. Deswegen bin ich selbstständig geworden. Ich habe mir einen Stuhl gemietet, das heißt Rent a Chair. Das Modell gibt es mehr in England, Gott sei Dank jetzt auch einzeln in Wien. Das heißt, in diesem Unternehmen, wo ich bin, habe ich einen Stuhl. Ich bin dort selbstständig, ich kann mir selber meine Arbeitszeiten einteilen. Ich arbeite, wenn ich, also mehr manchmal und arbeite weniger, wenn ich die Zeit brauche für Buch und für Musik. Genau, so ein bisschen organisiere ich das. Aber wie ich angestellt war, war es schwieriger, weil da konnte ich nicht, daher hast du dann Minusstunden und Plusstunden und genau.
0: Also die Kurden sind eigentlich wertkonservativ, vor allem kurdische Männer. Wie reagiert dein Mann auf deine Auftritt?
1: Er unterstützt mich sehr, sehr. Sonst glaube ich, könnte ich nicht, wir könnten wahrscheinlich nicht zusammen sein, weil ich habe mich damals für meine Selbstbestimmtheit entschieden und es ist egal, woher wer kommt, also welches Land, wenn ich, also wenn wir beide nicht die gleichen Rechte haben, dann wird es nicht funktionieren. Und ich glaube, er ist so offen und steht komplett hinter mir und hat auch immer gesagt, ich soll das machen. Und ich unterstütze natürlich ihm auch in seinen Sachen. Und ja, genau, also deswegen klappt das. Mir ist es egal, woher wer kommt. Es muss einfach eine Gleichberechtigung sein.
0: Super. Glück gehabt.
1: Ja.
0: Ja. Und jetzt wird es für ein Lied, das. Und dann geht es weiter.
1: Yes.

0: Also genau, generell dieses Nahe Osten. Es gibt sehr offene kurdische Männer und es gibt natürlich auch sehr traditionelle, also wie überall natürlich, ja. Genau, also für mich ist das halt sehr wichtig, dass man selbstbestimmt entscheiden kann. Ich hab alles gesehen, schon wirklich offene kurdische Männer, die sehr modern sind. Zum Beispiel ein Cousin habe ich, man würde glauben, er ist, ich weiß nicht, er ist so offen und so, also super, super, wirklich. Dann habe ich andere Cousins, wo für mich gar nicht geht, also dass man da jetzt vielleicht, die Frau hat einfach nichts zum Sagen. Also ich erlebe, habe beide schon erlebt, ja.
1: Kennst du viele Kurdinnen in Wien?
0: Ja, ich kenne einige, nicht so viele, aber einige kenne ich, genau. Aber sehr, sehr, sehr starke Powerfrauen meistens. Ja, sehr, sehr. Also ich bin sehr stolz auf meine Schwestern.
1: Was machen die Kurdinnen in Wien? In welchen Berufen sind die meisten tätig?
0: Manche sind Mama, manche sind Politikerinnen, habe ich auch schon gesehen. Manche sind, also sind Mamostar, also Lehrerinnen. Also Lehrerinnen habe ich einige eigentlich so näher gesehen, am meisten eigentlich. Genau. Künstlerinnen gibt sehr viele, genau, was ich sehr schön finde.
1: Und gibt es Kontakte von Kurdinnen in Wien miteinander oder sind eher kontaktlos, jeder selbst für sich selbst?
0: Also ich muss sagen, dass ich mir das mittlerweile sehr wünsche. Ich habe vielleicht früher weniger Kontakt gehabt, aber das würde ich mir mehr wünschen, dass ich mehr Kontakte habe auch mit meinen kurdischen Schwestern, wie meine österreichischen Schwestern. Genau.
1: Es gibt einige kurdische Frauenvereine
0: Ja.
1: und ich weiß nicht, ob die aus Baschur kommen, auch solche Vereine, vor allem die Kurdinnen aus Syrien und auch, glaube ich, aus Bakur gibt es solche Vereine. Ich habe keine Beziehungen, ich kenne diese Vereine nicht. Gibt es auch so eine Vereine oder ähnliche Vereinigungen von Kurdischen aus Baschur?
0: Ich muss ganz ehrlich sagen, dass ich das nicht ganz weiß, weil ich jetzt gerade rausgehe mit meinem Buch und Musik und ich das nicht, also ich glaube, dass aus Syrien, glaube ich, dass es da eher, gell, dass es mehr ist, habe ich das Gefühl. Ja, aber ich wünsche mir mehr Kontakt und mehr Vereine, ja.
1: Hast du auch Kontakte mit Frauen aus anderen Teilen Kurdistan?
0: Eigentlich weniger, generell weniger, aber nicht aus irgendeinem Grund, sondern aber viele vielleicht aus Rojava vielleicht, wenn dann, also das Paar, genau. Genau.
1: Gut. Eigentlich meine Fragen waren das, liebe Zuhörer und Zuhörer, ihr könnt auch uns anrufen, wenn ihr Fragen habt, könnt ihr stellen oder wenn Sie dir etwas wünschen, dann können wir gerne auch spielen. Und das Studio-Nummer lautet 319-0999. Wenn die Telefonnummer ist, das ist 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denke, Tara Mamedova, Melli.
0: Vielen Dank für diese Möglichkeit. Vielen herzlichen Dank. Bedeutet mir sehr viel.
1: Gerne, gerne.

0: 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deine Lesung oder deine Auftritte demnächst berichten?
1: Ja, natürlich. Also ich habe am 12.06. eine Lesung mit Musik. Das ist in Kunstraum Ewigkeitsgasse im 17. Bezirk. Und da lese ich über mein Buch, über das kurdische Volk und singe ein paar Songs dazu. Natürlich, wenn jemand Interesse hat, ist herzlich eingeladen.
0: Wirst du über dein Buch sprechen und auch eventuell Passagen lesen und dann singen, oder wie ist das?
1: Ja, genau. Also am 12.06., wo ich Lesung habe mit Musik, werde ich Passagen aus meinem Buch lesen, werde auch eigene Songs singen und genau, das ist eigentlich der Plan, ja.
0: 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Wir sind aber noch immer im Studio, falls ihr Interesse habt, ihr könnt anrufen. Und ja, bis zum nächsten Mal.

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0: Hörst
1: Ich
0: du
1: mich auch
0: mich?
1: nicht. Ah doch, ich höre
0: Ah,
1: mich.
0: doch, du bist schon da. Moment, wir haben kleine technische Probleme hier. Hallo? Ah ja, jetzt
1: Hallo.
0: geht's. Entschuldigung für die technischen Probleme. Es ist trüb draußen und die Welt fühlt sich so an, als könnten wir im Zeitlupentempo zuschauen, wie sie gerade untergeht. Die Musikerin Antonia XM liefert uns dazu mit ihrem kommenden Debütalbum Watch the World End, dem perfekten Soundtrack. Und gerade habt ihr den Titel Decay davon gehört. Antonia ist heute live mit uns im Studio, um ein paar Fragen zu beantworten. Danke dir fürs Kommen.
1: Danke für die Einladung. Hallo.
0: Wie geht's dir? Wie war dein Wochenende?
1: Ich habe mein Wochenende hauptsächlich im Zug verbracht. Also es war dementsprechend nicht besonders spannend. Ich hatte eine 10,5-stündige Fahrt von Berlin nach Wien in der tschechischen Bahn. Was immer sehr interessant ist, wenn man von Deutschland nach Österreich fährt und aber eigentlich die ganze Zeit in Tschechien ist.
0: Aber ich finde es eine recht chillige Strecke eigentlich von Berlin nach Wien mit Zug.
1: Ja, und sie ist auch ganz schön.
0: Ja, voll, voll. Und der Essenswagen ist ganz interessant.
1: Ich finde ihn auch interessant. Ich fahre sehr viel Zug und ich bin immer noch in einem Konflikt mit mir selbst, ob ich den deutschen Bahn-Essenswagen oder den tschechischen Bahn-Essenswagen lieber mag.
0: Tja, das ist wohl Geschmackssache. Du bist ja based in Wien und Berlin. Man kennt dich als Sängerin, Producer und auch als DJ. In deiner Musik treffen sich Indie-Pop und Electronica. Dabei trifft deine Stimme auf innovative Produktionen und Gitarrensounds, die mit unterschiedlicher Form von Elektronika verschmelzen. Dein neues Album, ich habe es gerade schon gesagt, der Titel ist Watch the World End, erscheint ziemlich bald am 5.6. Und ich durfte schon ein bisschen reinhören. Deine bisherige Musik war ja immer sehr clublastig, eben vielleicht auch, weil du auch als DJ auflegst. Aber beim Hören deines neuen Albums ist mir aufgefallen, dass immer mehr Einflüsse auch so aus Indie und ein bisschen Post-Punk dazukommen. Auch die Instrumentierung hat sich mehr Richtung Gitarren und E-Bass entwickelt. Wie ist es dazu gekommen?
1: Also ich glaube, grundsätzlich mache ich meine Musik eh immer schon gleich. Also ich habe angefangen, ursprünglich Musik zu machen mit Gitarre und zwar immer schon so Singer-Songwriter-Musik. Dann habe ich angefangen aufzulegen und ich liebe einfach Clubmusik und ich werde auch nie davon wegkommen. Aber eigentlich, als ich selbst angefangen habe, dann Musik zu releasen, habe ich es immer so gemacht, vor allem am Anfang, dass ich die Musik auf Gitarre geschrieben habe und dann irgendwie erst angefangen habe, in diesem Konstrukt zu produzieren. Deshalb, ich finde lustigerweise meine ersten Sachen auch gar nicht so klubbig, aber ich mochte immer so sehr cleane digitale Ästhetik auch einfach. Auch immer noch.
0: Was meinst du damit?
1: Ich glaube, ich mag einfach gern Sounds, die klingen, als wären sie aus einem Computerspiel oder aus einem billigen Handy. Also alles, was eine Zeit lang verpönt war. Jetzt nicht mehr, aber eine Zeit lang schon. Ich weiß nicht, es gibt mir irgendwas. Und eine lange Zeit, glaube ich, wurde das dann so aufs Hyperpop betitelt, was ich eigentlich nicht so gern mochte, weil ich es eigentlich nicht
0: besonders... Ich kann das gar nicht mehr hören.
1: Genau, ja. Und ich fand es eigentlich auch nie besonders hype, meine Musik, sondern es war eigentlich immer eine Mischung aus so Singer-Songwriter-Sachen und einfach meinen aktuellen Clubmusik-Einflüssen. Und jetzt würde ich sagen, hat sich das nicht besonders verändert, außer vielleicht, dass es nochmal mehr weg von diesem Hyper-mäßigen ist und mehr so, ja, es hat auf jeden Fall mehr Post-Punk-Einflüsse, auch vielleicht, weil ich an dem Album viel mit Kenji Araki zusammengearbeitet habe, der, als wir angefangen haben, das Album zu schreiben, also, oder zu produzieren, auch viel so Band-Sachen gemacht hat.
0: Also Ends.
1: Genau, Ends, Shoutout. Und ich glaube, was mich einfach interessiert hat, auch, keine Ahnung, nochmal ein bisschen mehr zurückzugehen, praktisch zu dem Sound, mit dem ich eigentlich angefangen habe.
0: Ich glaube, wir haben eh schon mal drüber gesprochen, welches Publikum sprichst du denn mit deiner Musik an? Ist es mehr so die Indie-Crowd oder kommen zu den Shows dann auch die Rave-Kids? Sind das Leute, die Pop hören?
1: Es ist, glaube ich, ein bisschen schwierig. Ich habe immer das Gefühl gehabt, so, dass ich Musik mache für eigentlich Club-Kids, aber außerhalb des Clubs. Für den Heimweg oder für, wenn man keine Lust mehr hat darauf. oder auch im Club. Es ist alles ja ein bisschen eine Mischung. Ich habe das Gefühl, dass ja manchmal das vielleicht ein bisschen verwirrend ist für Leute.
0: Hast du das Gefühl, es fällt den Leuten manchmal schwer, dich einzuordnen?
1: Auf jeden Fall. Und ich glaube, ich war auch sehr lange sehr stur. Also, dass ich immer so, das war so mein Ding. Ich meinte, ich finde es immer langweilig, wenn Leute wirklich nur eine Schiene machen, damit es irgendwie einfacher zu greifen ist. Und das ist ja auch das, was gerade so heute, glaube ich, besonders gut funktioniert. Also jedes Projekt, das einen Sound hat, hat ein AKA und ein dazu gelinktes Spotify. Und es ist einfach zu playlisten, es ist irgendwie einfach einzukategorisieren. Und mich hat das immer irgendwie extrem gestört, weil ich das einfach ein bisschen langweilig finde. Es macht halt Musik ein bisschen langweilig, wenn du immer weißt, was passieren wird. Und ich habe auch mit zum Beispiel mit Ashida Park, dem Label, das ich betreibe, habe ich immer versucht, so ein bisschen das zu öffnen. Ich merke aber auch gerade, dass ich es, glaube ich, ein bisschen auch sehr verwirrend sein kann für Leute, wenn man ihnen gar keinen Anhaltspunkt gibt. Für mich ist meine Musik gar nicht so unklar, würde ich sagen, einzuordnen, aber es ist auf jeden Fall so, dass ich mich vielen Genres bediene.
0: Ja. Ich habe das Gefühl, obwohl du diese Einflüsse mischt, also eben vor allem eigentlich so Indie und Rave, sage ich jetzt einmal, es fällt trotzdem nicht so in diese klassische Indie-Tronica-Schiene. Also das, was ich meine, das ist so, was so Anfang der und Mitte 2000er, so 2010 so irgendwie sehr in war.
1: Ja,
0: und
1: Sleaze jetzt.
0: Ja, ja, aber es ist halt eben nicht so diese bunte Ästhetik mit Weichzeichner und so Bubblegum-Rave. Sowas ist es eigentlich nicht. Bei dir geht's weitaus mehr in die düstere Richtung. Ja. Das Album heißt ja literally Watch the World End,
1: ja.
0: Was ja sicher auch so ein bisschen der aktuellen Zeit geschuldet ist. Es ist halt nicht 2008 oder so.
1: Ja, genau. Würde sich falsch an, auch ein Album genau so zu produzieren oder zu schreiben.
0: Lass uns ein Lied hören, das da, finde ich, ganz gut hineinpasst und noch ein anderes Genre eigentlich reinbringt. Und zwar so ein bisschen Deutschrap, habe ich das Gefühl. Um die Leute noch mehr zu verwirren. Das ist ein ganz neuer Track, der kommt erst am Freitag raus. Ihr hört es gerade, eine Radiopremiere. Und das ist Break Free featuring Danzinger 99. Amadeus 99?
1: Amandus 99.
0: Amandus und Kenji Araki. Viel Spaß.

0: Break Free. Antonia XM bei O-Sounds. Gerade eine neue Single gehört. Wie gesagt, haben wir schon gesagt, dass gerade gesprochen, dass so das ein bisschen wiederkommt, so diese Indie mit Rap zu mischen. Ein bisschen. Also das ganze Album ist eh nicht so, es ist so ein bisschen eine Outstanding-Nummer, würde ich sagen. Aber
1: wobei ich glaube, wenn ich eine Frau werde, würden viele Leute mich mehr in die Rap-Richtung einordnen.
0: Ah, maybe.
1: Ich weiß nicht genau, ob das kompletter Blödsinn ist, aber ich glaube, das aus irgendeinem Grund.
0: Aber findest du, du rappst?
1: Nicht wirklich, aber wenn man sich viele Tracks von mir anhört, ist so sehr viel Text auf sehr kurze Zeit und gar nicht so wenig Melodie. Und wenn so Guys das machen, dann ist oft so Drain Gang.
0: Ja, geht dann schnell. Checke. Ja, und die Feature-Gäste, die du da drauf hast, das gemeint, sind eh irgendwie recht bekannt. Mir waren sie kein Begriff.
1: 99.
0: Aber kannst du vielleicht ein bisschen was dazu sagen?
1: Genau. Ich weiß auch nicht genau, wie ich es genre-technisch einordnen soll. Ich will jetzt nichts Falsches sagen, falls sie zuhören. Aber es ist auf jeden Fall schon ein bisschen so auch Deutschrap. Aber ich würde auch so sagen, fast so neudeutsche Welle, was ein bisschen. Mhm. Aber jetzt haben sie wieder neue Sachen rausgebracht. Hört sie euch einfach an und macht euch ein eigenes Bild.
0: Und Kenji ist auch auf dem Track.
1: Genau, Kenji singt
0: hört
1: auch
0: man,
1: drauf.
0: Hört
1: ja?
0: man vielleicht gar nicht, aber, also hört man schon, aber...
1: Ja, Kenji singt auch. Zweite Stufe.
0: Ich glaube, ich fünfmal gehört und erst jetzt gecheckt, als ich da den Namen gelesen habe, nämlich. du singst ja nicht einfach nur, sondern du produzierst deine Tracks zum Großteil ja auch selber. Mhm. Ich glaube, ich habe auch irgendwo in einem Video mal gesehen, wo du gesagt hast, die Leute glauben manchmal, dass du deine Musik nicht selber produzierst und fragen dann so, wer ist dein Producer?
1: Ja, der Classic.
0: Ja, aber ich mag an deinen Produktionen sehr, wie fokussiert sie sind irgendwie, also wie du aus sehr wenigen Elementen immer das Maximale rausholst und alles hat so ein bisschen seinen Sinn und Zweck. Was ich auch sehr mag, sind deine Vocal Arrangements, die sind immer sehr ausgefeilt. Magst du vielleicht ein bisschen was dazu erzählen, wie du mit Vocals arbeitest?
1: Okay, meinst du in der Produktion?
0: Genau.
1: Normalerweise, also ich habe immer ein starkes Main Vocal. Aber ich liebe Vocal Layering. Also ich versuche, ich freestyle immer sehr viel Harmonien darüber oder auch die gleichen Sachen und versuche das alles immer sehr zu layern. Und dann, ich weiß nicht, es kommt auf die Tracks an. Zum Beispiel, bei meiner letzten Single zum Beispiel habe ich dann so Chopped Vocals noch viel drin oder ich...
0: It was awkward.
1: Genau. Ja. Meistens versuche ich so wirklich ein klares Main Vocal zu haben und dann mit den anderen Vocals ein bisschen crazy zu gehen. Und ja, keine Ahnung, ich singe auch einfach gern.
0: Also nimmst du mal eine Hauptspur auf und dann improvisierst du einfach ein bisschen drüber oder hast du da von Anfang an schon so einen Plan, okay, so will ich das machen, so soll das dann irgendwie ausschauen?
1: Meistens improvisiere ich. Was ich oft mache, aber ist zum Beispiel, ich singe eine Oktave höher oder tiefer noch dazu und layer dann das. Was ich auch mag im Vocal Processing ist, zum Beispiel eine zweite so Slapback-Delay-Spur zu haben. Auch ein alter Trick ist, dass ich die Doubles gerne mit Alter Boy so einen Formanten ändere, damit es noch ein bisschen mehr Farbe dazu gibt.
0: Das ist so ein Pitch-Gerät.
1: Genau. Oder zum Beispiel, ja, ich habe oft zum Beispiel das Main Vocal sehr klar und dann die Doubles in so mit so Pitch-Shift oder Autotune stark, einfach weil ich die Farbe davon mag, aber will, dass die Klarheit und die Ehrlichkeit trotzdem nicht verloren geht.
0: Was sind noch so Sound-Elemente, mit denen du gerne arbeitest, abgesehen von Vocals?
1: Ich mag gerne alles eigentlich, lustigerweise Distortion und Filter, auch in Vocals, aber auch abgesehen davon. Ich arbeite oft mit irgendeinem ausgehenden Sound und ich liebe ihn einfach erstmal so zu saturaten oder distorten, bis er so klingt, wie ich ihn mag. Und dann, ich liebe alles zu autofiltern oder überhaupt zu automatisieren. Das ist vielleicht eh das, was du gerade angesprochen hast. Ich mag gern gar nicht so viele Spuren haben, wobei es dann doch immer insane wird. Aber die Hauptelemente sind eigentlich meist so sehr so simpel, aber dann in sich haben sie sehr viel Detailarbeit. Mhm. Ja.
0: Also sehr viel so Bewegung und dynamisch.
1: Ja. Die mir aber schon im Vorhinein meistens sehr klar ist.
0: Ja.
1: Also wo ich sie haben will.
0: wie gehst du das Ganze so arrangement-technisch an? Hast du da irgendwie, sind ja doch eher recht klassische Songstrukturen und auch ziemlich kurze Songs, habe ich das Gefühl.
1: Ich glaube, meistens habe ich sie schon sehr stark im Kopf, wie ich sie will. Es gab ein paar Songs, an denen Kenji und ich gearbeitet haben, wo wir dann doch noch die Songstruktur verschoben haben. Das ist aber eigentlich sehr selten. Mhm. Ich glaube, dadurch, dass ich die Songs eben wirklich so Songwriter-mäßig schreibe, meistens schon im Vorhinein oder oft, ist auch die Songstruktur dann einfach genauso klassisch.
0: Was würdest du neuen Leuten raten, also vor allem Frauen, die ja auch sehr unterrepräsentiert sind im Producing, was würdest du neuen Leuten raten, die damit irgendwie anfangen wollen?
1: Ich meine, einfach keine Angst davor haben, weil ich glaube, das war mein größtes Problem und ist es auch manchmal immer noch. Also erstens einfach mal anfangen. Einfach mal anfangen, sich nicht fürchten. Die meisten Leute sind nicht so gut, wie sie sagen. Und ich würde irgendwie, ich meine, obviously Spaß haben, aber ich würde einfach versuchen, so mit ein paar Sachen zu arbeiten, die man irgendwie so halbwegs schnell checken kann, wie, ich weiß nicht, einfach mal ein paar Samples und einem Synth oder so. Und versuchen einfach mit denen intuitiv rumzuspielen, damit man nicht so schnell den Bezug dazu verliert und dass es dann nicht nur so eine technische Überforderung ist, sondern noch Musik.
0: Ja.
1: Ja, weil ich glaube, das geht sowieso vielen Leuten einfach beim Produzieren verloren.
0: Naja, oft geht es ja jetzt nicht darum, jetzt irgendwelche Regeln umzusetzen oder so, sondern auch eben kreativ zu sein bei dem Ganzen.
1: Genau, und immer diese Angst vor den Regeln, glaube ich, ist ein großer,
0: Was sind so Regeln, die dich am Anfang irgendwie eingeschüchtert haben?
1: Ich glaube, dadurch, dass ich so von Clubmusik und Auflegen kam, war ich so, ich wusste halt, dass Tracks, die zum Beispiel nicht super gemischt sind, im Club einfach gegen die anderen abkacken. Und deshalb hatte ich voll Angst, aber von Anfang an war ich schon so, bevor ich wirklich an Produzieren gedacht habe, war ich nur so mixen, oh mein Gott. aber ich habe dann zumindest dadurch, glaube ich, ich habe erst versucht zu verstehen, wie man einen Track macht. Und dann habe ich erstmal versucht zu verstehen, wie man so grundlegend einen Track mischen würde. Was eigentlich gar nicht so schlecht war vielleicht, um so mal so die grundsätzlichen Sachen, so Elemente zu beachten, die es dann doch irgendwie braucht. Mhm. Aber keine Ahnung, ich weiß nicht. Ich glaube, ich hatte viel zu viel Verständnis von Produzieren, ohne irgendeine Ahnung zu haben, wie man produziert am Anfang, was verwirrend war. Aber wahrscheinlich auch nützlich.
0: Weird. Auf einigen Tracks, wir haben ja auch gerade schon gesprochen, über Kenji, steht Kenji auch bei den Credits dabei. Und manche Tracks, habe ich gesehen, sind auch gemeinsam mit Vittoria PS entstanden.
1: Ja, genau.
0: Wie verläuft so eure Zusammenarbeit?
1: Okay, also erstmal Shoutout Kenji Araki, mit dem ich das ganze Album so zusammen gemacht habe. Also manche Tracks sind nur von mir produziert, aber so grundsätzlich haben wir an allem gemeinsam gearbeitet und gemischt. Und ich glaube bei manchen, ich glaube es waren die Tracks, die am ersten rausgekommen sind, Sleep nochmal, da waren wir mit, und DK, waren wir mit Vittoria PS im Studio, das ist ein Schulfreund von mir. Aus Wien, genau. Das war das erste Mal, glaube ich, dass ich so mal gearbeitet habe, dass man einfach ins Studio geht und schaut, was passiert, bevor...
0: Session.
1: Ja, Session, ohne einfach ein Konzept zu haben, was ich sonst, weil ich eben so immer so einen Plan in meinem Kopf habe, nicht so mache. Was mich auch dachte, dass mir schwer fällt, aber dadurch, dass es halt mit den beiden so angenehm ist, war es sehr nice.
0: Und da ist dann gleich mal Sleep und Decay daraus entstanden.
1: Genau, und nochmal. Ich glaube, wir haben...
0: Also die ersten Singles.
1: Ich glaube, wir haben am ersten Tag Sleep geschrieben, am zweiten Tag nochmal und dann noch irgendwann Decay. Und dann habe ich Decay, glaube ich, noch irgendwann betrunken, komplett umproduziert, den zweiten Teil.
0: Ja, voll productive.
1: Ja, okay, ja, wir haben ewig gebraucht, um dann weiterzumachen, so ist es nicht.
0: Und seit einiger Zeit erscheint deine Musik ja auf Off the Records. Warum nicht Ashida Park, dein eigenes Label?
1: Aus dem einfachen Grund, dass ich Ashida Park betreibe und dann für alles verantwortlich bin, auch auf dieser Seite, und mir das zu viel ist. Und ich will mich auch nicht so in das Center von Ashida Park drängen, weil das ist nicht der Sinn des Labels.
0: Ja. Nur Off the Record, das Label von deinem Bruder? Ja, check. Ashida Park wird schon weitergeführt, oder?
1: Ja, genau. Also wir haben... Jetzt würde ich sagen, nicht so viel Zeit investiert wie die Jahre davor, weil ich es einfach auch nicht schaffen, neben Jobs und eigenen Releases etc. Aber es kommt auf jeden Fall bald ein Album von Kenji Araki, ein Soloalbum.
0: Auf Ishida Park?
1: Ja.
0: Ah, okay, cool. Wollte gerade fragen, ob es da Pläne gibt für die Zukunft. Bin gespannt drauf, das zu hören. Ich kann mich ja auch an eine nahezu legendäre Party erinnern, zu Silvester. Ishida Park mit Hyper Trash. Du bist ja auch live aufgetreten. Wie war der Abend so für dich?
1: Es war sehr stressig, aber so ziemlich epic. Ich hatte viel Spaß. Und ich bin, glaube ich, um 3 Uhr in der Früh oder so zu Silvester, war so Hybrid, also halb live, halb DJ-Set. Ich hatte ein bisschen Angst davor, es hätte auch schief gehen können, aber dann war es einfach nur extrem lustig.
0: Du hast das urgut gemacht.
1: Danke.
0: Was ist so eure Connection zu Hypertrash? Ich habe dich ja auch, glaube ich, schon mal ein anderes Mal auf einer Hypertrash-Party gesehen.
1: Ich glaube, wir kennen uns einfach aus dem Club und verstehen uns. Ich glaube, viel komplizierter ist es nicht.
0: Und du hast auch irgendwie schon mal aufgelegt für sie?
1: Also, ich habe einmal mit Jarks zusammen aufgelegt.
0: Ah, genau. Ja, stimmt.
1: Und einmal in Bratislava auch noch. Ja.
0: Auf jeden Fall ist es für Silvester, auch wenn es sehr, sag ich mal, festlich war, hat sich auch so ein bisschen angefühlt wie Watch the World End. Ich finde den Albumtitel ja ganz interessant, weil es klingt für mich fast wie eine Aufforderung. Das heißt ja nicht Watching the World End, sondern Watch. Ist es auch so gemeint? Oder wie ist, was ist so die Intention dahinter?
1: Ich weiß nicht, ob ich so festlegen kann. Es ist eigentlich durch so den ersten Song entstanden, den ich so geschrieben habe, wo ich für das Album oder mal irgendwie der Anschluss dafür war. Aber ich glaube, den Titel habe ich irgendwie gewählt, weil irgendwie so mir das im ganzen Prozess ein Album zu machen, fand ich schon mal ein bisschen komisch, weil who am I to make an album? Und so, worüber schreibt man irgendwie Songs, in denen man rumheult, wenn irgendwie so viel anderes die ganze Zeit passiert? Irgendwie, das war für mich so ein bisschen komisch fast. Ich finde es fast ein bisschen so self-obsessed, ein ganzes Album über sich selbst zu schreiben. Ich fände es aber auch weird, ein Album nicht über sich selbst zu schreiben. Und irgendwie die Themen, die mich halt beschäftigt haben, waren eben einerseits sehr persönliche Themen, aber andererseits wie zum so eben so Sachen wie, keine Ahnung, du hast einen Heartbreak, aber gleichzeitig, wenn du so irgendwie doomscrollst und dich extrem scheiße fühlst, liest du halt die ganze Zeit irgendwie so War News auf deinem Handy und es fühlt sich so absurd an. Gleichzeitig verstärkt das Gefühl aber auch so das andere Gefühl der Loneliness, weil so was, so wo kommen wir dann hin? Und deshalb, ich glaube, es ist so ein bisschen so ein kollektives Crash-Out-Gefühl, dass man das Gefühl hat, so alles endet, aber irgendwie kann man auch nicht einfach so aufgeben. Ich wollte auch überhaupt nicht, dass das Album eigentlich so einfach so ein Doomer-Album wird, das nur traurig ist. Mhm. Also es klingt vielleicht bei vielen Songs so bei mir, so wenn man sie so oberflächlich hört, aber es ist eigentlich überall sehr viel auch so Hoffnung reingeschrieben oder irgendwie, ja, irgendwie wie man damit umgehen soll, mit sich und überhaupt. Ja, dann, keine Ahnung, es klingt cringe, aber es geht viel so um Kapitalismus, Postkapitalismus und einfach um den State, in dem wir sind, aber gleichzeitig passiert das Ganze ja, während wir dann trotzdem irgendwie so leben.
0: Mhm.
1: Ja.
0: Das Gefühl kenne ich auch tatsächlich so, die Nachrichten zu schauen und dann versuchen irgendwie kreativ zu sein oder irgendwie eine Message zu fabrizieren. Also ich dann denke so, alles, was ich jetzt eigentlich sagen kann, ist so komplett unbedeutend.
1: Ja.
0: Irgendwie.
1: Ja, genau. Aber irgendwie ist es auch dann komisch, gar nichts zu sagen.
0: Ja, voll, ist noch schlimmer.
1: Ja, aber es ist schon strange, ja.
0: Ja. Und eben, wie du sagst, das ist dann, führt dann eigentlich zu noch mehr Isolation. It's like a cycle that we need to break. Also, man schaut zwar zu, aber du hast schon auch das Gefühl, man kann auch was tun.
1: Ich würde sagen, also eigentlich das war mein, ich glaube, so ein bisschen mein Mantra für das Ganze. So, ich weiß nicht so, wie viel man fürs Ende der Welt noch verhindern kann, aber so, if nothing matters, everything matters.
0: Mm.
1: Und alles, was du tust, so auch zum Beispiel im Kleinen, ist sehr, sehr viel dann doch. Und um das geht es teilweise auch im Album.
0: Aber denkst du, wir sind alle schon doomed?
1: Ja, kein Lauf.
0: Frage ist vielleicht eher, wie schnell.
1: Dazu will ich eine Expertenmeinung haben, das sage ich jetzt nicht.
0: aber abgesehen von diesen wirklich ernsten Themen, hat das Album ja auch so eine gewisse Silliness, würde ich sagen. Also es ist nicht alles super serious, habe ich das Gefühl. Und gerade bei It Was Awkward sprichst du das ja auch sehr direkt an. Was bedeutet das für dich, silly zu sein?
1: Ich weiß, ich bin generell sehr sarkastisch, würde ich sagen, und ironisch. Und ich nehme mich nie so ganz ernst, während ich mich sehr ernst nehme, aber auch in all meinen Texten. Manchmal ist es fast so ein bisschen belächeln von mir selbst auch drinnen. Ja. Ich habe auch manchmal so Doubles, in denen ich mich fast auslache. Zum Beispiel bei It Was Awkward auch. Irgendwo sage ich sowas wie so, I'm tired of being so overly aware oder sowas. Und dann sage ich im Double so zu mir, oh, you're so over aware. Und es sind immer so kleine Sachen, keine Ahnung. Und It Was Awkward ist eigentlich eh so, ich würde sagen, echt der happieste Track vom Album, weil es darum geht, so ein bisschen so, ja, es ist einfach alles voll awkward, aber es ist halt schon auch schön, irgendwie es zu akzeptieren und irgendwie, ja.
0: Und der Song ist ja gerade erst released worden, das ist, glaube ich, die neueste Single von dir. Yes. Deshalb würde ich sagen, let's take a listen. Hören wir da mal rein. Viel Spaß.

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1: It Was Awkward von Antonia X. Die aktuelle Single, ein Song, der erst vor kurzem erschienen ist. Und zu deinen Singles hast du auch Musikvideos released. Also jetzt nicht zu It Was Awkward, glaube ich, aber zu Nochmal und auch zu Sleep.
2: Ja, genau.
1: Bei beiden Videos hat Marvin Kanas die Regie geführt, kann man sagen.
2: Yes.
1: Und bei Nochmal waren ja auch einige Friends im Video zu sehen.
2: Ja.
1: Wie verlief das so, der Dreh?
2: Von Nochmal?
1: Ja.
2: Ja, es war lustig. danke an Freddys Feierhalle, wo wir drehen durften. Und das Stammpublikum hoffentlich nicht so sehr verwirrt haben, als wir plötzlich aufgetaucht sind.
1: Also gedreht, während die Bar einfach offen war.
2: Ja. Und es haben auch dann zum Glück auch zwei dort volontiert, die auch im restlichen Video zu sehen sind und auch mitgespielt. Ja, ich habe den Track irgendwie so geschrieben nach so einem Zahlenprinzip. Also jede Line des Tracks hat irgendwie so einen Bezug auf die Zahlen, die ich singe. Und ich habe dann nach diesem Prinzip irgendwie so ein Spiel gezeichnet. Also eigentlich ist das Ganze nach so diesem Snakes and Ladders Game
1: Von SpongeBob?
2: Nein, so diese Schlangen- und Leiterspiele. So.
1: Also das gibt es ja auch in echt. Das gibt's,
2: ja.
1: Also ich kenne das, sorry.
2: Ich habe das Kind immer gespielt. Das ist extrem frustrierend, weil du eigentlich immer denkst, du gewinnst und dann fällst du halt wieder zurück und dann gehst du wieder rauf mit einer Leiter, überspringst alles und denkst, du bist der Größte und dann wirst du von einer Schlange gebissen und keine Ahnung, irgendwie ist, keine Ahnung, wie halt das Leben so spielt.
1: Ja.
2: Und so habe ich den Track geschrieben und genau im Musikvideo mit Marvin haben wir uns irgendwie eben so überlegt, so ja, ich bin einfach bei dieser Meisterschaft von diesem Spiel. In Freddys Feuerhalle ist das große Finale und ja, ich denke auch, ich gewinne, aber es wird natürlich nichts. Und genau, ja, wir spielen das sehr ernsthaft dort. Es war sehr lustig. Mhm. Danke nochmal an alle, die mitgemacht haben.
1: Aber das wirkt ja auch dann relativ spontan, wenn ihr da einfach so in die Bar reingekommen seid. Oder habt ihr doch mit Storyboard gearbeitet?
2: Wir hatten schon so ungefähr geplant, aber wir waren schon ein bisschen, also nicht so wirklich. Einiges ist dann dort entstanden und wir haben auch einfach so alle dort wirklich einfach erstmal getrunken und haben dann irgendwie gefreestylt.
1: Und das ist ja auch, glaube ich, der erste Titel von dir, wo du auch ein paar Worte auf Deutsch
2: ja.
1: singst. Hast du daran Gefallen gefunden? Magst du das irgendwie weitermachen oder bleibst du eher bei Englisch?
2: Also ursprünglich wollte ich eigentlich das Album so halb Deutsch, halb Englisch schreiben.
1: Das finde ich ganz geil.
2: Ja, ich finde es auch, aber es ist gar nicht so einfach. Ich habe es dann irgendwie ein bisschen aus den Augen verloren noch, glaube ich. Aber ich habe letztes Jahr irgendwann, ja, habe ich so Musik gemacht für ein Theaterstück, wo ich den Soundtrack komponiert habe und da wollte der Regisseur, dass ich einer der Hauptfiguren so Songs schreibe auf Deutsch, die so mit dem Inhalt vom Stück zu tun haben. Und das war das so das erste Mal, wo ich wirklich auf Deutsch schreiben musste. Aber es war ein bisschen einfacher, weil es nicht nur von mir ausging.
1: Und es war nicht, du hast nicht gesungen, oder? Also du hast für andere geschrieben?
2: Ja, aber ich habe sie schon so aufgenommen, auch damit ich sie dann einstudieren kann mit der Schauspielerin. Und habe sie schon einfach so aufgenommen, circa wie ich es machen würde. Und das war irgendwie voll die coole Erfahrung und seither bin ich so, vielleicht doch auch mal auf Deutsch schreiben oder vielleicht diese Songs releasen.
1: Ja, apropos Theater, du hast der Sleep auch irgendwie im Theater gedreht, oder?
2: Ja, genau, also Marvin Kanas, mit dem ich eben also die Musikvideos gemacht habe, mit dem arbeite ich, also habe ich im Theater viel zusammengearbeitet. Er macht so viel so 3D- und Videosachen und wir waren dann eben in Erlangen am Theater und dachten uns, das ist der perfekte Ort, um ein Musikvideo zu drehen. Weil wer hat schon irgendwie Zugang zu einem Theater, vor allem in der Nacht oder so.
1: Ja.
2: Genau, und dann haben wir eigentlich am letzten Tag, also ich glaube Generalprobe, wo wir eigentlich extrem viel zu tun hatten, ich nochmal alle Sounds neu irgendwie so einrichten musste, haben wir gesagt, okay, das ist der letzte Tag, wo wir es machen können. Ich habe irgendwie in Erlangen mir noch ein Nachthemd gekauft und wir waren so, okay, wir shooten jetzt in ein paar Stunden. Haben dann noch irgendwie so bei der Generalprobe danach hatten wir ein 5-Minuten-Fenster, wo wir mit dem Hauptdarsteller in dem Stück, in diesem Kerzenkostüm drehen konnten. das Patrick Leubel gemacht hat, Shoutout, und wir haben irgendwie die überzeugen können, dass wir das kurz einfach für 5 Minuten filmen. Und ich habe dann von meinem Professional Work Ding umgeswitcht ins Nachthemd und wir haben es schnell gemacht. Aber ja.
1: Also einfach so bei der Generalprobe als kleine Sidequest noch ein Musikvideo gedreht.
2: Es war extrem awkward.
1: Aber das sind so Überwachungskameras oder irgendwie.
2: Genau, die waren auch, die eine war auch im Stück nämlich.
1: Ja.
2: Und wir haben einfach mit dieser, so, das ist so eine Nacht, so Außen-Naturkamera.
1: Ja.
2: Mit der haben wir alles gedreht, genau.
1: Wie heißt das Stück?
2: Das war Die Räuber.
1: Die Räuber, okay, cool. Ich würde sagen, hören wir nochmal in eine neue Nummer rein. Und zwar das titelgebende Watch the World End. Viel Spaß.

0: Watch the World Ends vom neuen Album von Antonia XM. Und ich finde, diese Nummer ist ja wirklich auch mehr so eine ruhige Akustiknummer. Klingt aber gleichzeitig auch richtig so, als würde die Welt gerade untergehen mit diesen ganzen Distortions und diesem Zeug, was da so im Hintergrund passiert. Und gleichzeitig so nicht so hoffnungslos, habe ich das Gefühl.
1: Ja, die Nummer ist irgendwie so ein bisschen, ja, keine Ahnung, ich will nicht alleine die Welt so untergehen sehen, so machen wir es doch zusammen.
0: Und ich glaube, das ist ja auch einer von den Titeln, die du schon sehr lange in der Schublade oder halt am Laptop hast und die auch viele verschiedene Formen angenommen hat, oder?
1: Die sind nicht so sehr, aber ich habe sie schon, ich glaube, sie ist schon so 2 Jahre alt oder so. War eine, auf jeden Fall die erste Nummer, glaube ich, so vom Album, aber ja, ich habe sie eigentlich so auf Akustikgitarre geschrieben, habe sie dann direkt so aufgenommen und eigentlich ist sie auch so geblieben, ich habe dann nur so ein bisschen Ableton Production dazu geaddet und habe sie auch viel live gespielt, aber nur auf Gitarre.
0: Auch mit der Gitarre?
1: Ja. Aber ja, als sie noch gar nicht fertig war, nämlich eigentlich strange.
0: War das da am Hyper Reality?
1: Nein.
0: Und da hast du auch mit Gitarre gespielt?
1: Ja, da habe ich Sophie
0: gespielt. Ah ja, stimmt. lass uns vielleicht noch ein bisschen zum Theater kommen, wo wir vorher schon so ein bisschen angeschnitten haben. Du komponierst ja auch einiges an Musik fürs Theater. Was gefällt dir daran, so ein Stück zu entwickeln und vielleicht auch für andere Leute was zu schreiben?
1: Ich finde es angenehm, dass es nicht um mich geht. Es ist ein ganz anderes Feeling von Musik machen, glaube ich, als wenn es immer nur so self-presenting ist. Aber was ich vor allem mag, ist, dass es sehr, es ist irgendwie unterstützend ist. Also es passiert ja schon extrem viel im Vorhinein. Es gibt eine Bühne und Kostüme, es gibt eine ganze Geschichte, es ist schon sehr viel da an Emotionen, die man dann irgendwie nur so unterstützt und dadurch kann alles viel sensibler oder langsamer passieren teilweise. Und es

0: Also ist einfach spannend, ja, Sachen zu schreiben, die nicht wie so ein Popsong zum Beispiel funktionieren, sondern eine 5-Minuten-Atmo sind, wo man sich genau dann nur darauf irgendwie konzentriert, dass über einen kleinen Sound die Emotion vielleicht rauskommt. Und
1: Also
0: auch.
1: ist es dann von deiner quasi Musik als Solo-Artist doch so wirklich ganz anders?
0: Ja, ist extrem anders. Außer natürlich bei manchen Sachen. Also Matthias Köhler, mit dem ich eben zusammengearbeitet habe, gibt mir sehr viel Freiheit. Und ich würde sagen, es ist vieles von wirklich sehr experimentellen, atmolastigen Sachen zu dann eben auch wie diesen so eher post-punkigen Songs, zum Beispiel, die ich für die Räuber geschrieben habe. Und manchmal haben wir auch so wirklich so harte, harte Clubmusik drin. Ja, ich weiß, ich glaube, es ist interessant, weil für mich ist es das Coole, dass ich eigentlich so viel experimenteller produziere dann nochmal als sonst. Und manchmal nehme ich dann halt auch so ein bisschen so einzelne Sounds und so, die ich dafür mache, dann wieder raus für meine anderen eigenen Solo-Sachen.
1: Man hat ja auch nicht so den Druck, dass das jetzt irgendwie eine Single werden muss oder so.
0: Genau, das ist natürlich sehr
1: Ja.
0: angenehm. Oder
1: Ja.
0: dann, ich weiß nicht, ich habe zum Beispiel so zweimal oder so habe ich so Chöre geschrieben, obwohl ich was jetzt, ich, also ich habe jetzt nicht irgendwie so wirklich eine musikalische Ausbildung, aber es war voll spannend, ich habe es einfach gemacht.
1: Wie schreibst du das dann? Mit Noten oder MIDI? Oder?
0: Ich habe es einfach so geschrieben, also so wie wenn ich selbst aufnehmen würde. Ich habe eine Melodie in meinem Kopf geschrieben, habe sie gesungen und habe dann dazu interpretiert und habe es dann, glaube ich, in MIDI nachgespielt, entweder. Ich glaube, ja. Und dann irgendwann wurde ich mal nach einem Notensheet gefragt, ganz am Anfang. Und ich war so, es feels like this meme, so, you lied on your CV, now you suddenly. Und habe dann so die MIDI-Noten aus Sheet rausgespielt. Und war so, ja, klar, ihr habt ja alle eure Stimmen. Und dann so ein paar Leute im Ensemble von dem Theater, so, obviously, so eine klassische Musikausbildung haben. Und ich so, upsi. Aber es hat gut funktioniert. Funktioniert.
1: Haben eh gestimmt, oder? Also.
0: Ja, aber ich glaube, es ist nicht so schön geschrieben, wie es Sinn machen würde, wenn.
1: Ach so.
0: Aber ich habe schon gecheckt. Es hat schon halbwegs gepasst.
1: Ja, gut, aber da gibt es ja oft dann vielleicht andere Leute, die das gelernt haben und die kann man dann fragen und so, hey, kannst du mir das irgendwie
0: Ich glaube,
1: rausschreiben?
0: im Endeffekt
1: Man
0: hat
1: muss ja
0: es.
1: auch nicht alles
0: Ich
1: können.
0: hatte sowieso nie Unterschied verwendet. Ich habe allen Leuten die Stimmen einzeln aufgenommen zum Üben. Was, glaube ich, viel angenehmer ist. Und dann haben wir
1: Ja.
0: zusammen geübt den Chor.
1: Also für mich würde das auch mehr Sinn machen.
0: Ja.
1: Ja. Wenn man da jetzt nicht so diese Sprache spricht, diese klassische Sprache. Wobei, ich meine, ich habe sogar Klavier gelernt und so, aber ich könnte es jetzt auch nicht mehr. Wurscht. Inspiriert sich das dann auch gegenseitig, deine eigene Musik und das Theaterzeug? Oder versuchst du da auch mehr so diese Dinge ein bisschen zu trennen?
0: Es inspiriert sich, also es ist, glaube ich, eh sehr getrennt, aber es inspiriert sich in dem Sinn, dass ich zum Beispiel in meinen Live-Shows spiele ich oft so zwischendrin so kleine Sachen aus dem Theater. Und eben, wie gesagt, so einzelne Parts nehme ich schon immer auch aus Sachen, die ich komponiere. Ich weiß nicht, wie viel ich hier rechtlich sagen kann, weil man unterschreibt in manchen Theatern
1: Ach
0: so
1: so, ja. Da
0: Verträge,
1: wird
0: dass die
1: nichts
0: Musik,
1: verwendet, Leute. Gar nichts.
0: ja.
1: Gibt es vielleicht dann auch so Sachen, wo du sagst, das funktioniert eigentlich nur für performative Künste? Und warum?
0: Meinst du von der Musik, die
1: Also,
0: ich
1: genau.
0: komponiere fürs
1: Ja,
0: Theater?
1: also das so. Genau.
0: Ja, also ich glaube, also es ist ja viel so, manchmal ist es wirklich so eine 10-Minuten-Atmo, die davon lebt, dass sie in diesem Theatersaal gut klingt oder durch den Saal sich bewegt. Das wäre sehr langweilig in einem anderen Szenario.
1: Ja. Wobei ich kenne auch Leute, die dann so diese Ambient-Musik, die sie fürs Theater machen, auch wieder als Release recyceln
0: Ja, ich habe
1: und
0: einmal ein Set
1: verpacken.
0: gespielt, wo ich nur Theatermusik gespielt habe, im Queer in Berlin. Das war schon interesting, aber eben auch sehr ruhig dann. Also ich habe vor allem so ruhige Sachen gespielt. Aber ich habe mir mal überlegt, ob ich nicht auch noch ein Zweit-Experimental-Projekt mache, wo ich sehr viele von diesen Sachen verarbeite, weil es gibt es ja schon.
1: Aber wenn du auflegst, dann legst du schon mehr Clubmusik auf, oder? Also ziemlich
0: Ja,
1: sogar,
0: aber ich spiele auch noch immer wieder so Sachen. Das rein auch, die ich fürs Theater gemacht habe und so. Ich mache ja auch klubbige Sachen teilweise fürs Theater. Zum Beispiel bei der Kampfszene hatten wir letztens so einen sehr harten Gabba-Kick.
1: Was taugt dir so um Auflegen? Machst du es noch viel?
0: Jetzt gerade weniger, aber generell schon. Und ich weiß nicht, ich mag es einfach. Ich finde es einfach voll lustig. Und was ich daran mag, ist, dass man irgendwie gezwungen ist, so freshe Musik zu finden. Mhm. Und es öffnet irgendwie so den Horizont, habe ich das Gefühl, sehr, wenn man irgendwie dickt.
1: Verbringst du dann viel Zeit mit so auf Soundcloud irgendwie durch Sachen stöbern? Ne?
0: Also ich habe wirklich früher, vor allem wo ich nur aufgelegt habe, wirklich unendlich viel Zeit einfach nur in tiefen Soundclouds verbracht. Und ich vermisse das auch ein bisschen, aber gleichzeitig damals war ich einfach so, ich weiß nicht, überrascht und begeistert von allem. Aber ja, ich weiß nicht, auflegen ist einfach lustig, das ist irgendwie so...
1: Ich finde, es ist ein ganz anderer Approach, mit Musik irgendwie umzugehen, so anstatt das jetzt einfach from scratch irgendwie zu schreiben, dann so bereits existierende Sachen zu nehmen und irgendwie zu mixen.
0: Ja, aber du erzählst irgendwie auch so eine Story. Ich finde lustig, dass Auflegen ist sehr, sehr viel das, was mir, glaube ich, beim Theatermusik machen geholfen hat. Mhm. Weil es ist so, das braucht irgendwie so einen Bogen und du musst irgendwie schon das Gefühl haben, wie das dann ankommt.
1: Und es gibt ja auch so DJs, finde ich, die dann anfangen zu produzieren. Und man merkt, so, wie sie das Producing angehen, dass sie das voll vom DJing kommen, dass sie halt viel auch mit Samples arbeiten und so, mit Loops und so und das dann irgendwie so mixen. Ist das bei dir auch so? Weil ich habe eigentlich bei dir das Gefühl, bei dir ist mehr so Songwriter-mäßig der Approach, gar nicht so.
0: Ich glaube, es ist schon ein Songwriter-Approach, aber ich glaube, für mich so dieses Strukturdenken, das habe ich voll vom Auflegen. So wie so ein Song irgendwie strukturiert ist, dass er, oder dass er mir da zu langweilig werden wird oder dass ich hier ein bisschen was Ruhiges brauche. Also auch meine DJs, als viele Leute spielen ja auch einfach gern Banger on Banger. Bei mir war es immer so...
1: Fetzen die ganze Zeit durch.
0: Ich mag gern so Tracks, die einfach so ihre Breaks haben und ihre Atmer haben und dann erst wieder total abgehen oder... zu einem Punkt zu weit gehen, wo sie genau dann wieder zurückgehen und so. Und ich weiß nicht, so ich mag gerne so Songstrukturen, aber auch in Clubtracks vor allem
1: liebe ich das. Ja. Das finde ich urwichtig, weil so, wenn es die ganze Zeit einfach nur laut ist, dann ist nichts laut eigentlich. Ja. Also so funktioniert ja nur irgendwie durch die Kontraste. Muss schon was passieren, auch in der Musik. Lass uns vielleicht noch zum Schluss ein bisschen was announcen. Also dein Album, haben wir ja vorher schon gesagt, das kommt ziemlich bald, am 5. Juni, denke ich. Richtig. Und ich habe auch vorhin schon gehört, es wird eine Release-Show geben.
0: Genau, am 27.06. im Club Korle.
1: Kollektiv.
0: Kollektiv Korle.
1: Am Otto Wagner Areal. Genau. Shoutout an dieser Stelle. Genau, und das wirst du sein und Guests, nehme ich an.
0: Ich glaube, zwei kann ich schon verraten. Und zwar Lino Camillo und Kids Don't Smoke. Nein, Kids Like Six, Kids Don't Smoke ist der richtige Name. und es wird noch DJs geben und ich glaube, es wird ein sehr schöner Abend.
1: Ich glaube, das wird cool. Also ich glaube, das Announcement hört sie jetzt zum ersten Mal, denke ich. Es ist noch nicht irgendwie auf so Social Media oder so.
0: Es ist noch nicht alles finalisiert.
1: Aber wenn es finalisiert ist, dann kann man dir einfach folgen, dann wird man das alles sehen. Dann kann man auch auf der Seite vom Kollektiv Koale wahrscheinlich Tickets kaufen.
0: Yes.
1: Kommt's hin, es wird geil. Und ich mag auch noch schnell was announcen. 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Das war's mit O-Sounds. Danke dir fürs Kommen. Hat mich voll gefreut. Und wir hören jetzt nochmal rein in Another Life. Ciao, ciao.

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1: Hallo liebe Leute, ihr hört gerade das anarchistische Radio. In Wien immer sonntags auf Radio Orange von 20 bis 21 Uhr und in Graz auf Radio Helsinki mittwochs um 23 Uhr. Da gibt es dann eine Wiederholung. Und immer und überall auf der Homepage a-radio.net.
2: Ihr hört heute einen Teil vom Radiomarathon, der beim Treffen vom A-Radio-Network vor 3 Wochen in Athen entstanden ist. In dem Teil, den ihr heute hört, geht es um Mental Health aus anarchistischer Perspektive. Es geht darum, wie es in Bezug auf Mental Health in Griechenland aussieht, Erfahrungen mit dem Wecklaufhaus in Berlin, Erfahrungen mit Psychiatrie, Psychotherapie und Diagnosen. Außerdem sprechen sie darüber, wie mit psychischer Gesundheit in anarchistischen Zusammenhängen umgegangen wird, beziehungsweise wie damit umgegangen werden könnte oder sollte. Ich möchte jetzt noch dazu sagen, dass die Diskussion auf Englisch war und keine der Personen Englisch als Erstsprache hat. Und ich denke, bei manchen Formulierungen merkt man das vielleicht ein bisschen, weil es so ein bisschen unglücklich formuliert ist. Und in der Diskussion werden manchmal auch Dinge formuliert, also es wird darüber gesprochen, dass es biologische und soziale Faktoren gibt, die dafür sorgen können, dass Menschen psychische Probleme entwickeln. Und mir ist es jetzt wichtig zu sagen, dass da einfach nur ganz, ganz wenig geklärt ist, wie psychische Krankheiten überhaupt entstehen und so klare Unterscheidung zwischen sozialen und biologischen Faktoren meiner Meinung nach einfach gar nicht möglich ist. Selbst bei Erkrankungen aus dem schizophrenen Formenkreis, wo nur verhältnismäßig viel Biologisches erforscht worden ist und auch also so nachgewiesen werden konnte, ist es einfach überhaupt nicht klar, wie die Symptome entstehen. Und es gibt nach wie vor Hypothesen, die davon ausgehen, dass so High-Stress-Events bis hin zu traumatischen Erlebnissen eine wichtige Rolle bei der Entstehung spielen. Genauso Einsamkeit, also nicht was rein Biologisches, sondern gesellschaftliche Faktoren. Zusätzlich gibt es auch noch Forschungsarbeiten zu intergenerationellem Trauma, also Trauma, das im Körper eingeschrieben ist, ohne dass die Person also das Trauma erlebt hat, beziehungsweise die Person überhaupt kennen muss, die das Trauma erlebt hat. Also dass man Trauma einfach weiter vererbt. Und da gibt es auch Studien dazu, die zeigen, dass sich auch Stress innerhalb von einem Leben quasi in der Mikro-DNA niederschreibt. Und das ist dann halt auch wieder relevant dafür, wie Herrschaftsverhältnisse gebildet werden, weil gezielt oder ungezielt durch strukturelle Gewalt, Polizeigewalt bei Demos, durchs Patriarchat etc. Traumata erzeugt werden können, die sich im Körper niederschreiben und auch weitergegeben werden. Und das ist halt alles auch sehr komplex und betrifft natürlich jetzt nicht nur Personen, die jetzt anarchistisch irgendwie unterwegs sind, sondern halt generell einfach alle auf der Welt. Aber es ist halt dafür relevant, wie sie Gesellschaften halt zum Beispiel bilden. Und dieser Aspekt kommt meiner Meinung nach zu kurz. Also auch, dass das Traumata Repression sind und dass es bei Repression nicht immer darum gehen muss, Geld aufzustellen für juristische Kosten und diese Dinge, was super funktioniert, finde ich. Also das läuft immer richtig gut, aber dass es auch einen Raum geben muss, um die emotionalen Folgen von dieser Art von Repression einfach auch besprechbar zu machen. Und das findet viel zu wenig statt, beziehungsweise gibt es ganz, ganz wenig Raum dafür. Genau. Und jetzt viel Spaß mit der Sendung.
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2: Geburtstag fand ich immer sehr schön, weil Marcel ist mein bester Freund. Es war eine Dinosaurier-Party und hoffentlich kommst du mich zu U7 zu schauen, weil ich liebe dich so sehr und du wirst mir lernen, wie Profi wäre ich in U7 und alles und hoffentlich liebe ich dich sehr, weil ich liebe dich mit ganzem Herzen und hoffe, kommst du schnell zurück, weil ich will dich besuchen und viel Geld geben.

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1: Hallo?
0: Bitte sehr.
1: Ich würde gerne eine Nachricht für den Florian da lassen.
0: Sie sind live in der Sendung, bitte sehr.
1: Hey, Flo, ich bin gerade am Essen. Ich wünsche dir einen wunderschönen Abend. Liebe Grüße von uns allen, wir denken alle an dich. Bleib stramm. Gute Nacht. Dankeschön.
0: Okay. Gute Nacht. Ciao, ciao.
1: Gute Nacht, ciao, ciao.
0: Ciao, ciao.

0: Ordnung.
1: Hallo Bruder Marco, ich wollte dir nur sagen, dass ich dich sehr, sehr, sehr vermisse und dass ich es kaum erwarten kann, dich wiederzusehen. 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
1: Bo, ich spiele, ich gucke immer Fußball, immer. Wenn ich mich anziehe, dann gehe ich sofort Fußball spielen. Und ich spiele Fußballtraining gut, immer, weil ich bin ein Profifußballer. Und ich bin immer U7.
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2: Ja, hallo. Ich habe eine Nachricht für den Benedikt, bitte.
0: Bitte sehr.
2: Hallo, Benedikt. Ich war jetzt 4 Tage bei meiner Freundin im Weinviertel und es war eisig kalt und regnerisch, aber wir haben es trotzdem sehr gemütlich und schön gehabt. Bei uns ist alles gut. Ich hoffe, bei dir auch. Liebe Grüße auch von Opa und Oma. Ich hab dich lieb. Bussi.
0: Okay, danke dir. Schönen Abend.
2: Danke, ciao.
0: Ciao. 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

0: ganzen Herzen.
1: Mama, du hast nichts zu machen.
0: Ich mag dich, Mama. Ich möchte dir besuchen. Und ich liebe dich in ganzen Herzen. Hoffentlich kommst du zurück und kannst dir Geld geben.
1: Und ich mag dich sehr. Ich kann zu deinem Mann nicht Geburtstag haben.
0: Und ich liebe dich in ganzem Herzen. Und Babusin schickt dir immer Pussy nach. Ich liebe dich, Babusin.
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0: immer noch Gorgon.com.
1: Hallo mein Lieberling, ich hoffe unseren Besuch heute. Ich wollte noch mal sagen, wie unglaublich ich dich liebe und dass ich so stolz auf dich bin, wie du das alles machst und wie sehr ich mich freue, wenn das alles vorbei ist. I love you, liebe Grüße auch an Dominik, David Slatschan und René. Ihr macht sich einen schönen Abend. I love you, Ben. Bussis.

0: Die Mama Gordon.
1: Die begrüße nach dem Abend. Hallo, hallo in Eierkopf. Ich habe eine Woche Urlaub. Ich bin brav und ich helfe Mama. Meine Brüder sind schlimm. Du musst auch brav sein. Komm dich bald für du.
2: Hallo mein Schatz, ich denke an dich. Schlaf gut, hab dich lieb. Gute Nacht, Bussi.

Hey Manolo, ich hoffe so sehr, dass du die Nachricht bekommst. Kopf hoch, bleib stark. Ich vermisse dich mit jedem Atemzug. Ich denke an dich mit jedem Atemzug. Vergiss nicht, wer du bist. Deine Kraft, deine Stärke und dein Wissen kann dir keiner nehmen. Ganz liebe Grüße von der Mama, sie denkt an dich. 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
1: Monika, ja, guten Abend. Zuerst einmal würde ich gern zwei Ankündigungen machen. Nächsten Donnerstag, am 21. Mai, schreiben wir wieder Briefe ins Gefängnis. Es ist für diejenigen, die hier zuhören, wahrscheinlich nicht so interessant, weil ihr ohnehin Kontakte habt. Aber wenn ihr mit anderen Gefangenen zu tun habt, die gerne in Briefkontakt kommen wollen, meldet euch doch. Dann schreiben wir den Gefangenen gerne. Es gibt ja recht viele Leute im Gefängnis, die alle Kontakte nach außen verloren haben. Und am Sonntag, den 24. Mai, wird im Admiralkino eine Doku-Serie gezeigt. Da geht es um ehemalige Gefangene, die ein Fitnessstudio aufmachen. Das dürfte recht spannend werden. Es gibt zusätzlich auch ein Gespräch mit der Regisseurin. Ich habe das auch auf der Facebook-Seite von Café LG gepostet. Außerdem wollte ich erzählen, dass wir in letzter Zeit mit Fragen der Entlassung aus dem Gefängnis zu tun hatten. Einerseits hat mich eine Studentin interviewt und gefragt, wie das Gefängnis die Leute auf das Leben draußen vorbereitet. Ich habe gesagt, dass ich denke, dass das Gefängnis da gar nichts nützt, sondern es für die Leute im Gegenteil draußen noch viel schwerer wird, wenn sie im Gefängnis waren. Aber vielleicht wollt ihr uns dazu auch etwas sagen oder schreiben. Zum Beispiel auch dazu, was man im Gefängnis verbessern könnte, damit man besser für das Leben draußen vorbereitet wird. Und auf ein Problem hat mich ein Gefangener aufmerksam gemacht, der jetzt mit dem Entlassungsvollzug beginnt. Man muss ja mehrere Ausgänge haben, damit man entlassen wird. Und diese Ausgänge kosten Geld, insbesondere auch für Zugtickets. Das ist für viele ein Problem, die kein Geld von Angehörigen oder Bekannten bekommen können. Aber es kann ja andererseits auch nicht sein, dass die Entlassung daran scheitert, dass man kein Geld für die Ausgänge hat. Wir überlegen jetzt, ob wir eine Spendenkampagne

machen sollen, damit wir Vorteilskarten der ÖBB für Gefangene finanzieren können. Mit einer Vorteilskarte kostet das Zugticket dann ja nur mehr die Hälfte. Was meint ihr? Ist das eine sinnvolle Idee? Oder habt ihr andere Vorschläge, wie wir Leute unterstützen können, damit sie sich auf die Entlassung vorbereiten können? Meldet euch bitte in der Facebook-Gruppe von Café LG, über Facebook Messenger bei Gefangenengewerkschaft.oesterreich, per Post bei der Union für die Rechte von Gefangenen, Postfach 4 1100 Wien, oder per Telefon oder WhatsApp bei der Nummer +43 660 589 0403. Liebe Grüße ins Studio und an alle, die zuhören.

0: Servus, Heid und Goro.
1: Hi, mein Schatz. Ich hoffe, dir geht es gut. Ich liebe dich über alles. Ich wünsche dir eine wunderschöne Nacht. Bleib mir so stark. Du bist der stärkste und der beste Mann auf der ganzen Welt. Ich liebe dich über alles. Ich freue mich schon am Mittwoch, dich endlich zu sehen. Noch ein bisschen, wir haben es geschafft. Du bist der beste und der stärkste Mann. Ich liebe dich über alles. Gute Nacht. Ich liebe dich.

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